Nach einem erneuten Blitzgegentor nach nur 71 Sekunden und einem Platzverweis für Michael Olise hat der FC Bayern einen fest eingeplanten Sieg in der Champions League verpasst. Beim 3:3 Unentschieden bei Viking Stavanger drehten die Münchner zwar nach einem 0:2 Rückstand zunächst das Spiel, kassierten aber nach der gelb-roten Karte für Olise in Unterzahl noch den Ausgleichstreffer in der 90. Minute. Leipzig gewann sein Heimspiel gegen Eindhoven mit 1:0. Im Moment zieht sich der Regen immer mehr in den Süden zurück. Dafür breiten sich stellenweise aber Nebel und Hochnebel aus. Die Temperaturen, die gehen bis in der Früh noch runter auf 11 bis 6 Grad. Heute lassen die Schauer an den Alpen nur ganz langsam nach. Ansonsten aber gibt's einen Mix aus Wolken und immer mehr Sonne. Die Höchstwerte heute 13 bis 19 Grad. 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
1: Ich bin Hendrik Daum. Es ist ein Schock für viele Gläubige. Papst Leo ist an Lungenkrebs erkrankt. Das teilten seine Ärzte am späten Abend im Gemelli-Krankenhaus in Rom mit. Zuvor war der 71-jährige Papst rund anderthalb Stunden lang operiert worden. Dabei wurde ihm ein bösartiger Tumor und ein Teil des rechten Lungenflügels entfernt. Der Eingriff sei erfolgreich und ohne Komplikationen verlaufen, so die Ärzte. Ob sich der Krebs allerdings weiter ausgebreitet hat, ist noch unklar. Die Prognose sei aber gut, heißt es, da der Tumor im Frühstadium entdeckt wurde. Papst Leo soll sich jetzt etwa eine Woche im Krankenhaus erholen. Offen blieb, wie es mit seiner Therapie jetzt weitergeht. Nach der tödlichen Gewalttat gegen zwei Behördenmitarbeiter während einer routinemäßigen Waffenkontrolle in Berngau in der Oberpfalz liegt jetzt das Obduktionsergebnis vor. Demnach starben die 54 Jahre alte Frau und ihr 45-jähriger Kollege jeweils durch mehrere Schüsse. Das hat die Staatsanwaltschaft mitgeteilt. Der 60 Jahre alte Tatverdächtige befindet sich weiterhin in einem Krankenhaus. Die Tat ist heute auch Thema im Innenausschuss des Bayerischen Landtags. Im Moment zieht sich der Regen immer mehr in den Süden zurück, dafür breiten sich stellenweise aber Nebel und Hochnebel aus. Die Temperaturen, die gehen bis in der Früh noch runter auf 11 bis 6 Grad. Heute lassen die Schauer an den Alpen nur ganz langsam nach, ansonsten aber gibt es einen Mix aus Wolken und immer mehr Sonne. Die Höchstwerte heute 13 bis 19 Grad. 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
1: Ich bin Hendrik Daum. Papst Leo hat Lungenkrebs, das teilten seine Ärzte am späten Abend mit nach einer Operation des 71-Jährigen. Bei dem Eingriff wurde Leo der untere Lappen der rechten Lunge entfernt. Nach einer Gewebeuntersuchung stand dann fest, es ist Krebs. Aus Rom berichtet Claudia Wächter.
2: Eine Schreckensnachricht für viele Gläubige. Leo selbst, sagen seine Ärzte hier, habe damit gerechnet, dass es Krebs ist. Seine Prognose sei aber gut, da der Tumor im Frühstadium entdeckt wurde. Etwa anderthalb Stunden wurde der Papst hier operiert. Alles lief wie geplant und einige Zeit später fragte er schon nach seinem Abendbrot. Erst am Wochenende hatte Leo, der sich immer fit hält, völlig überraschend erklärt, er habe einen Lungenknoten.
1: Die Bundesregierung hat sich auf einen Kompromiss bei der Einführung einer Zuckersteuer auf Getränke geeinigt. Im Kern geht es um Getränke, die mindestens 5 Gramm Zucker pro 100 Milliliter enthalten. Das wäre zum Beispiel bei Saftschorlen oder vielen Eistees der Fall. Ab Juli nächstes Jahr soll ab 5 Gramm Zucker ein Steuersatz von 26 Cent pro Liter erhoben werden. Ab 8 Gramm Zucker soll der Satz dann auf 32 Cent steigen. Für kleinere Hersteller soll die Zuckersteuer offenbar nicht gelten. Bayern hat jetzt seinen eigenen Walk of Fame, fast so wie in Hollywood. Herausragende Persönlichkeiten aus Bayern werden künftig mit einem Stern auf einem neuen sogenannten bayerischen Ehrenweg gewürdigt. Bayerns Ministerpräsident Söder hat jetzt die ersten beiden Sterne enthüllt in einem Säulengang, der direkt an die Staatskanzlei angrenzt. Gewürdigt werden die Holocaust-Überlebende Charlotte Knobloch und Herzog Franz von Bayern, dessen Haus Wittelsbach bis heute für Bayern prägend ist. Nach einem erneuten Blitzgegentor nach nur 71 Sekunden hat der FC Bayern einen fest eingeplanten Sieg in der Champions League verpasst. Beim 3:3 Unentschieden bei Viking Stavanger drehten die Münchner zwar nach einem 0:2 Rückstand zunächst das Spiel, kassierten aber schließlich in der 90. Minute noch den Ausgleichstreffer. Leipzig gewann dagegen sein Heimspiel gegen Eindhoven mit 1:0. Im Moment zieht sich der Regen immer mehr in den Süden zurück, dafür breiten sich stellenweise aber Nebel und Hochnebel aus. Die Temperaturen, die gehen bis in der Früh noch runter auf 11 bis 6 Grad. Heute lassen die Schauer an den Alpen nur ganz langsam nach. Ansonsten aber gibt es einen Mix aus Wolken und immer mehr Sonne. Die Höchstwerte heute 13 bis 19 Grad.

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1: Ich bin Hendrik Daum. Papst Leo hat Lungenkrebs, das teilten seine Ärzte am späten Abend mit, nach einer Operation des 71-Jährigen. Bei dem Eingriff wurde Leo der untere Lappen der rechten Lunge entfernt. Nach einer Gewebeuntersuchung stand dann fest, es ist Krebs. Aus Rom, Claudia Wächter.
2: Eine Schreckensnachricht für viele Gläubige. Leo selbst, sagen seine Ärzte hier, habe damit gerechnet, dass es Krebs ist. Seine Prognose sei aber gut, da der Tumor im Frühstadium entdeckt wurde. Etwa anderthalb Stunden wurde der Papst hier operiert. Alles lief wie geplant und einige Zeit später fragte er schon nach seinem Abendbrot. Erst am Wochenende hatte Leo, der sich immer fit hält, völlig überraschend erklärt, er habe einen Lungenknoten.
1: Bayern hat jetzt seinen eigenen Walk of Fame, fast so wie in Hollywood. Herausragende Persönlichkeiten aus Bayern werden künftig mit einem Stern auf einem neuen sogenannten bayerischen Ehrenweg gewürdigt. Ministerpräsident Söder hat jetzt die ersten beiden Sterne enthüllt, in einem Säulengang, der direkt an die Staatskanzlei angrenzt. Gewürdigt wurden die Holocaust-Überlebende Charlotte Knobloch und Herzog Franz von Bayern, dessen Haus Wittelsbach bis heute für Bayern prägend ist. Im Moment zieht sich der Regen immer mehr in den Süden zurück, dafür breiten sich stellenweise aber Nebel und Hochnebel aus. Die Temperaturen, die gehen bis in der Früh noch runter auf 11 bis 6 Grad. Heute lassen die Schauer an den Alpen nur ganz langsam nach, ansonsten aber gibt es einen Mix aus Wolken und immer mehr Sonne. Die Höchstwerte heute 13 bis 19 Grad.

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1: Ich bin Hendrik Daum. Es ist ein Schock für viele Gläubige. Papst Leo ist an Lungenkrebs erkrankt. Das teilten seine Ärzte am späten Abend im Gemelli-Krankenhaus in Rom mit. Zuvor war der 71-jährige Papst rund 1,5 Stunden lang operiert worden. Dabei wurde ihm ein bösartiger Tumor und ein Teil des rechten Lungenflügels entfernt. Der Eingriff sei erfolgreich und ohne Komplikationen verlaufen, so die Ärzte. Ob sich der Krebs allerdings weiter ausgebreitet hat, ist noch unklar. Die Prognose sei aber gut, heißt es, da der Tumor im Frühstadium entdeckt wurde. Die schwarz-rote Koalition hat ihren Streit über eine Zuckersteuer auf gesüßte Getränke beigelegt. Der Kompromiss sieht eine zweistufige Steuer und Ausnahmen für kleinere Hersteller vor. Die Zuckersteuer soll heute im Kabinett beschlossen werden. David Riemer berichtet.
2: Ab Juli kommenden Jahres soll die Zuckersteuer bereits in Kraft treten. Finanzminister Klingbeil will damit zusätzliches Geld für den Bundeshaushalt einnehmen. Ihm geht es aber auch darum, den Getränkeherstellern einen Anreiz zu geben, den Zuckergehalt zu senken und ihre Produkte gesünder zu machen. Gegen die Steuer gibt es allerdings weiterhin Widerstand. Mehrere Agrar- und Verbraucherschutzminister der Union etwa sprechen sich dagegen aus.
1: Die Stadt Eichstätt ist nach dem schweren Cyberangriff weitgehend lahmgelegt. Die Verwaltung hat vorsorglich alle Server vom Netz genommen. Lediglich über eine Hotline ist das Rathaus für dringende Fälle erreichbar. Ermittler prüfen jetzt, ob Daten verschlüsselt wurden oder abgeflossen sind. Der oder die Täter sind noch unbekannt. Die Stadt warnt jetzt ausdrücklich vor gefälschten Mitteilungen oder sogar Rechnungen, die angeblich von der Verwaltung stammen. Der FC Bayern hat einen fest eingeplanten Auswärtssieg in der Champions League verpasst. Beim 3:3 Unentschieden gegen Viking Stavanger verspielten die Münchner trotz einer zwischenzeitlichen Führung den Sieg. Nach der gelb-roten Karte für Michael Olisse kassierten die Bayern in Unterzahl kurz vor Spielende noch den Ausgleich. Coach Company bei Prime Video.
3: Totaler Konzentrationsfehler, nach meiner Meinung auch. Wir waren einfach nicht schlau. Nicht gegen Augsburg, wo wir dann nach 8 Sekunden ein Gegentor bekommen. Nicht heute, wo wir nach 1,5 Minuten ein Gegentor bekommen, wenn wir eigentlich nicht aus dieser Ecke rausspielen mussten, sonst vielleicht die lange Option suchen. Das wussten wir auch. Und diese rote Karten ist überblöd, natürlich.
1: RB Leipzig gewann dagegen sein Heimspiel gegen PSV Eindhoven mit 1:0. Heute zunächst noch vielerorts neblig trüb und in Südbayern auch häufiger nass. Im Lauf des Tages lockert's dann aber von Franken her immer mehr auf und die Sonne kommt raus bei 12 bis 19 Grad. Morgen und am Freitag dann trockenes Herbstwetter.

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1: Ich bin Hendrik Daum. Es ist ein Schock für viele Gläubige. Papst Leo ist an Lungenkrebs erkrankt. Das teilten seine Ärzte am späten Abend im Gemelli-Krankenhaus in Rom mit. Zuvor war der 71-jährige Papst rund 1,5 Stunden operiert worden. Dabei wurde ihm ein bösartiger Tumor und ein Teil des rechten Lungenflügels entfernt. Ob sich der Krebs allerdings weiter ausgebreitet hat, ist noch unklar. Die Prognose sei aber gut, heißt es, da der Tumor im Frühstadium entdeckt wurde. Die Stadt Eichstätt ist nach dem Cyberangriff weitgehend lahmgelegt. Die Verwaltung hat vorsorglich alle Server vom Netz genommen. Ermittler prüfen jetzt, ob Daten verschlüsselt wurden oder abgeflossen sind. Die Stadt warnt ausdrücklich vor gefälschten Mitteilungen oder sogar Rechnungen, die angeblich von der Verwaltung stammen. Heute zunächst noch vielerorts neblig, trüb und in Südbayern auch häufiger nass. Im Lauf des Tages lockert's dann aber von Franken her immer mehr auf und die Sonne kommt raus. Bei 12 bis 19 Grad. Morgen und am Freitag dann trockenes Herbstwetter.

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1: Ich bin Hendrik Daum. Einen schönen guten Morgen. Papst Leo ist an Lungenkrebs erkrankt. Das teilten seine Ärzte am späten Abend mit, nach einer Operation des 71-Jährigen. Bei dem Eingriff wurde Leo der untere Lappen der rechten Lunge entfernt. Nach einer Gewebeuntersuchung stand dann fest, es ist Krebs. Aus Rom, Claudia Wächter.
2: Eine Schreckensnachricht für viele Gläubige. Leo selbst, sagen seine Ärzte hier, habe damit gerechnet, dass es Krebs ist. Seine Prognose sei aber gut, da der Tumor im Frühstadium entdeckt wurde. Etwa anderthalb Stunden wurde der Papst hier operiert. Alles lief wie geplant und einige Zeit später fragte er schon nach seinem Abendbrot. Erst am Wochenende hatte Leo, der sich immer fit hält, völlig überraschend erklärt, er habe einen Lungenknoten.
1: Die Bundesregierung hat sich auf einen Kompromiss bei der Einführung einer Zuckersteuer auf Getränke geeinigt. Im Kern geht es um Getränke, die mindestens 5 Gramm Zucker pro 100 Milliliter enthalten. Ab Juli nächstes Jahr ist eine Steuer in 2 Stufen vorgesehen. Für Getränke mit einem Zuckergehalt ab 5 oder ab 8 Gramm pro 100 Milliliter soll ein Steuersatz von 26 bzw. 32 Cent pro Liter gelten. Für kleinere Hersteller soll die Zuckersteuer offenbar nicht gelten. Bayern hat jetzt seinen eigenen Walk of Fame, fast so wie in Hollywood. Herausragende Persönlichkeiten aus Bayern werden künftig mit einem Stern auf einem neuen sogenannten bayerischen Ehrenweg gewürdigt. Ministerpräsident Söder hat jetzt die ersten beiden Sterne enthüllt, in einem Säulengang, der direkt an die Staatskanzlei angrenzt. Gewürdigt wurden die Holocaust-Überlebende Charlotte Knobloch und Herzog Franz von Bayern, dessen Haus Wittelsbach bis heute für Bayern prägend ist. Nach einem erneuten Blitzgegentor nach nur 71 Sekunden hat der FC Bayern einen fest eingeplanten Sieg in der Champions League verpasst. Beim 3:3 Unentschieden bei Viking Stavanger drehten die Münchner zwar nach einem 0:2 Rückstand zunächst das Spiel, kassierten aber schließlich in der 90. Minute noch den Ausgleichstreffer. Leipzig gewann dagegen sein Heimspiel gegen Eindhoven mit 1:0. Heute zunächst noch vielerorts neblig trüb und in Südbayern auch häufiger nass. Im Lauf des Tages lockert's dann aber von Franken her immer mehr auf und die Sonne kommt raus bei 12 bis 19 Grad. Morgen und am Freitag dann trockenes Herbstwetter.

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1: Ich bin Hendrik Daum. Einen schönen guten Morgen. Papst Leo ist an Lungenkrebs erkrankt. Das teilten seine Ärzte am späten Abend mit, nach einer Operation des 71-Jährigen. Bei dem Eingriff wurde Leo der untere Lappen der rechten Lunge entfernt. Nach einer Gewebeuntersuchung stand dann fest, es ist Krebs. Aus Rom, Claudia Wächter.
2: Eine Schreckensnachricht für viele Gläubige. Leo selbst, sagen seine Ärzte hier, habe damit gerechnet, dass es Krebs ist. Seine Prognose sei aber gut, da der Tumor im Frühstadium entdeckt wurde. Etwa anderthalb Stunden wurde der Papst hier operiert. Alles lief wie geplant und einige Zeit später fragte er schon nach seinem Abendbrot. Erst am Wochenende hatte Leo, der sich immer fit hält, völlig überraschend erklärt, er habe einen Lungenknoten.
1: Bayern hat jetzt seinen eigenen Walk of Fame, fast so wie in Hollywood. Herausragende Persönlichkeiten aus Bayern werden künftig mit einem Stern auf einem neuen sogenannten bayerischen Ehrenweg gewürdigt. Ministerpräsident Söder hat jetzt die ersten beiden Sterne enthüllt, in einem Säulengang, der direkt an die Staatskanzlei angrenzt. Gewürdigt wurden die Holocaust-Überlebende Charlotte Knobloch und Herzog Franz von Bayern. Heute zunächst noch vielerorts neblig, trüb und in Südbayern auch häufiger nass. Im Lauf des Tages lockert es dann aber von Franken her immer mehr auf und die Sonne kommt raus bei 12 bis 19 Grad. Morgen und am Freitag dann trockenes Herbstwetter.

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Daniel, morgen. So, es gibt einen Blitzer in der Ortsdorfbahn zwischen der Mofenmühle und der Tankstelle, der dortigen Bushaltestelle. Und dort aufbaut.

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1: Mit Florian Buchloh, guten Morgen. Und mit uns gibt's das Wichtigste aus dem Oberland immer zuerst. Der Klimawandel und seine Folgen für die Alpen stehen heute auf der Zugspitze im Mittelpunkt. Ministerpräsident Markus Söder und Umweltminister Thorsten Glauber informieren sich dort über aktuelle Forschungsprojekte zu Klimaschutz, Klimaanpassung und Naturgefahren. Anlass sind auch die zunehmenden Risiken im Hochgebirge. Erst im September sind an der Nordseite der Zugspitze rund 13.800 Kubikmeter Gestein im Permafrostbereich abgestürzt. Der Blick auf Bayern, Deutschland und die Welt. Papst Leo ist an Lungenkrebs erkrankt. Das teilten seine Ärzte am späten Abend im Gemelli-Krankenhaus in Rom mit. Zuvor war der 71-Jährige rund anderthalb Stunden operiert worden. Dabei wurde ihm ein bösartiger Tumor und ein Teil des rechten Lungenflügels entfernt. Die Prognose sei aber gut, heißt es, da der Tumor im Frühstadium entdeckt wurde. Die schwarz-rote Koalition hat ihren Streit über eine Zuckersteuer auf gesüßte Getränke beigelegt. Der Kompromiss sieht eine zweistufige Steuer und Ausnahmen für kleinere Hersteller vor. David Riemer berichtet.
2: Ab Juli kommenden Jahres soll die Zuckersteuer bereits in Kraft treten. Finanzminister Klingbeil will damit zusätzliches Geld für den Bundeshaushalt einnehmen. Ihm geht es aber auch darum, den Getränkeherstellern einen Anreiz zu geben, den Zuckergehalt zu senken und ihre Produkte gesünder zu machen. Gegen die Steuer gibt es allerdings weiterhin Widerstand. Mehrere und Verbraucherschutzminister der Union etwa sprechen sich dagegen aus.
1: Nach einem erneuten Blitzgegentor nach nur 71 Sekunden hat der FC Bayern einen fest eingeplanten Sieg in der Champions League verpasst. Beim 3:3 Unentschieden bei Viking Stavanger drehten die Münchner zwar nach einem 0:2 Rückstand das Spiel, kassierten aber schließlich in der 90. Minute noch den Ausgleichstreffer. Leipzig gewann dagegen sein Heimspiel gegen Eindhoven mit 1:0. Und das war alles Wichtige aus der Heimat Bayern, Deutschland und der Welt um kurz nach 6.
3: Das Wetter in unserer Heimat heute. Wieder viele Wolken unterwegs, aber auch die Sonne, die sich immer mal wieder durchquetscht. Ansonsten ist es aber dennoch jetzt am Morgen natürlich kalt. Im Laufe des Tages bis zu 16, 17, 18 Grad möglich. Morgen, übermorgen geht's genauso weiter.
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3: Guten Morgen, liebe Autofahrer. Wir schauen ganz kurz auf die Straße Richtung Osterfeld. Da ist gerade ein Rudel Wildschweine unterwegs. Dankeschön an den Alex fürs Bescheid geben. Die sind da auf der Straße, laufen von links nach rechts, rechts nach links. Deshalb da ein bisschen aufpassen. Ansonsten habt ihr freie Fahrt. Kommt gut ans Ziel.
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3: Der neueste Blitzer hat soeben aufgebaut in Hugelfing, Ortsdurchfahrt, an der Bushaltestelle. Wenn ihr aus Richtung Polling, aus Richtung Oberhausen kommt, dann hätten wir noch einen Blitzer in Schledorf, in der Kochlerstraße, Iffeldorf am Hofmark und Garmisch-Partenkirchen in der Fritz-Müller-Straße. Und wenn ihr noch einen Blitzer habt, dann ruft gerne an. Ihr könnt auch eine WhatsApp schreiben, Nummer findet ihr auf radiooberland.de oder meldet euren Blitzer über die Bayerische Oberland, unsere Bohr-App.
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3: Ja, servus zusammen. Schön, dass ihr dabei seid. Wir starten gemeinsam hinein in diesen Mittwochmorgen. Immer noch ein bisschen frisch. Was heißt immer noch? Es wird jetzt immer kälter natürlich. Ich habe schon gefroren. Vorhin aus dem Haus gegangen, Richtung Auto. Ja, es war kalt. Aber hilft ja nichts. Gemeinsam machen wir es uns warm. Jetzt mit Dido. Thank you.

120 Millionen Euro, um gleich mal mit der Tür ins Haus zu fallen. Ja, das liegt im Euro-Checkpot. Wurden geknackt, heißt es, aber da müssen wir ein bisschen warten. Das dauert immer noch so ein paar Stunden am nächsten Tag. Ich habe gestern auch gespielt, wahrscheinlich gibt es da nichts. Wir haben ja keine Gewinnbenachrichtigung bekommen. Aber hey, ist ja auch wurscht. Eine unglaubliche Summe und heute am Millionenmittwoch wollen wir mal wissen, ab welcher Gewinnsumme würdet ihr denn nicht mehr arbeiten? Also geht das schon bei 1 Million, 2 Millionen, muss es mehr sein. Ganz egal, was ich gewinne, ich würde auf jeden Fall weiterarbeiten. Das kann ich euch jetzt schon versprechen. Den Morgen ohne mich gibt's nicht. Nein, Schmarrn. Aber die Millionen, wenn ihr da welche gewinnt, sind's 1 oder 2 Millionen, ab wann würdet ihr nicht mehr arbeiten? Schickt uns gerne mal eine Sprachnachricht ins Studio, das würde man wissen und dann sprechen wir gemeinsam drüber. Auch natürlich, was würde man sich denn als erstes damit kaufen? Würde man sich als erstes was damit kaufen oder vielleicht erstmal so ein bisschen verstecken, ganz normal weiterleben? Ab welcher Gewinnsumme ist es bei euch der Fall, dass ihr vielleicht ja auf ein bisschen größeren Fuß unterwegs seid? Also 120 Millionen Euro waren wohl im Euro-Checkpot, die sollen geknackt worden sein und wir sprechen auch gleich darüber, wohin die gehen. Schreibt uns gern eine WhatsApp ins Studio, schickt eine Sprachnachricht. Was würdet ihr machen mit dem Geld und ab welcher Gewinnsumme würdet ihr nicht mehr arbeiten?

120 Millionen Euro waren im Euro-Jackpot, gehen wohl an einen 35-Jährigen nach Nordrhein-Westfalen. Ja, mit 35 kann man mit 120 Millionen auch noch eine Menge anfangen. Die Frage ist, ob er weiter arbeitet oder nicht. Die Frage haben wir euch gestellt. Ab welchem Gewinn würdet ihr denn aufhören zu arbeiten? Sind es schon bei 1 Million oder bei 2 Millionen Euro, ist es da schon der Fall, dass ihr sagt, okay, das reicht mir jetzt, ich gehe jetzt in Sofortrente? Oder arbeitet er weiter? Die Ruth hat geschrieben, es wäre super, wenn man nicht mehr arbeiten muss, sondern arbeiten darf, weil es einfach Spaß macht. Sie würde trotzdem in Teilzeit weitermachen. Anscheinend macht ihr Job Spaß. Wie schaut es denn bei euch aus? Würdet ihr noch weiter arbeiten? Ich sage mal so, mit 120 Millionen Euro, da kann man vieles machen.

0: Ja, das Auto sicher machen für den Winter, das ist großes Thema. Anfang der Woche noch im Mittenwald und ab heute dann Oberammergau. Es gibt kostenlose Sicherheitscheck für Autos, wo genau ihr hin müsst. Das hört ihr gleich in den Nachrichten um halb.
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1: Um 6.30 Uhr mit Florian Buchlo. Guten Morgen. Rund 13.800 Kubikmeter Gestein sind im September an der Zugspitze abgestürzt. Wie sich der Klimawandel auf die Stabilität der Alpen auswirkt, das wollen sich heute Ministerpräsident Markus Söder und Umweltminister Thorsten Glauber vor Ort erklären lassen. Gemeinsam mit einem Geologen der TU München besuchen sie die Zugspitze und die Umweltforschungsstation Schneefernerhaus. Dabei geht es um aktuelle Forschung zu Naturgefahren, Klimaschutz und die Anpassung an den Klimawandel. Hätte der Angriff am Schongauer Welfengymnasium verhindert werden können? Mit dieser Frage beschäftigt sich heute der Innenausschuss des Bayerischen Landtags. Innenminister Joachim Herrmann soll erklären, warum trotz früherer Ermittlungen gegen den damals 16-jährigen Angreifer keine weiteren Präventionsmaßnahmen ergriffen wurden. Der Jugendliche hatte im Juli zwei 13-jährige Schülerinnen mit einem Messer schwer verletzt. Zuvor war er unter anderem wegen der Verherrlichung von Amokläufen und möglicher Drohungen aufgefallen. Anfang der Woche noch in Mittenwald, ab heute in Oberammergau. Kostenloser Sicherheitscheck fürs Auto. Der mobile Prüfdienst des ADAC macht heute und morgen am Festplatz in der Ettaler Straße Halt. Autofahrer können dort unter anderem Bremsen, Stoßdämpfer, Reifen und den Unterboden ihres Fahrzeugs überprüfen lassen. Und zwar kostenlos, auch ohne ADAC-Mitgliedschaft. Anschließend gibt's ein Prüfprotokoll mit den Ergebnissen. Geöffnet ist der Prüfdienst jeweils von 9 bis 13 Uhr und von 14 bis 18 Uhr. Jetzt noch der Blick in die Eishockey-Oberliga. Klare Verhältnisse im kleinen Oberland-Derby. Die Tölzer Löwen haben gestern Abend den EC Peiting mit 10:2 aus dem eigenen Stadion gefegt. Quirin Schlager, die 42 der Tölzer Löwen, mit seinem Fazit zum Spiel im Radio Oberland-Interview.
2: Wir sind sehr gut ins Spiel gestartet, gleich mit 2 Toren im ersten Drittel. Den Anfang vom zweiten Drittel haben wir ein bisschen verschlafen mit gleichem Gegentor. Haben aber da gute Antwort und gute Moral gezeigt und es am Schluss sehr deutlich gemacht.
1: Auch der SC Rissersee war gestern im Einsatz. Der SCR musste sich in Stuttgart mit 3:4 geschlagen geben. Und das waren die Oberland-Nachrichten. 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
3: Grad heute in der Spitze. Wir starten kalt in diesem Tag. Aktuell um 5 Grad in Garmisch-Partenkirchen an der Mariensäule. 6 Grad sind es derzeit in Pöcking am See. Und wenn ihr noch Temperaturen für uns habt, vielleicht seid ihr gerade aufgestanden, habt so ein Außenthermometer, dann schickt uns noch gerne mal ein Foto. Schreibt uns, wie viel Grad es aktuell bei euch hat. Bis zu 18 soll es heute werden, weil der Himmel blank ist, weil die Sonne rauskommen soll. Ein paar Wölkchen können sich dazwischen schieben, aber überwiegend soll es sonnig sein. Heute, morgen und übermorgen.
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3: Servus, liebe Autofahrer. Aktuell sieht super aus. Keine Staus und auch nirgendwo sonst, wo es zwickt, kommt gut ans Ziel.
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3: Die aktuellsten Blitzer findet ihr immer auf radiooberland.de. Der aktuellste steht gerade in Hugelfingen an der Bushaltestelle, blitzt beidseitig. Dann B472 Bad Heilbrunn, Ortsdurchfahrt, in Ettern in der Ortsdurchfahrt und auch Garmisch-Partenkirchen nach wie vor. Das ist unser ältester. In der Fritz-Müller-Straße wird geblitzt, da stehe ich schon seit 5 Tagen. Vielleicht kann der mal weg, sagt gerne Bescheid, falls ihr den nicht mehr seht. Alle Blitzer, wie gesagt, online, wie auch die Nummer, zum Blitzer melden.
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3: Servus zusammen, habe die Ehre. Schön, dass ihr mit dabei seid. Und gleich feiern wir ein ganz besonderes Jubiläum. Ein Serienjubiläum. Es geht um 2 Kommissare aus Wolfratshausen. Vielleicht wisst ihr schon, wo wir hingehen.

0: Ja, den brauchen wir nicht, den Regen. Der soll wegbleiben. Scheint aber trocken zu werden heute bei uns im Oberland. Und ab heute wird wieder ermittelt hier in unserer Heimat. In Wolfratshausen kehrt endlich wieder Ordnung ein, denn sie sind wieder im Einsatz. Hubert ohne Staller. Die beliebte Serie geht mit 9 Folgen weiter und hat auch gleich doppelten Grund zu feiern, habe ich gehört. Stimmt das denn, Kollege Flo Kern?
1: Ja, so schaut's aus. Zum einen gibt's die Serie jetzt schon seit 15 Jahren. Mal mit, mal ohne Staller, aber immer mit jeder Menge Humor. Das ist ganz klar. Ja, und dann wäre auch noch die 200. Folge, die ebenfalls jetzt bald ausgestrahlt wird. Die trägt übrigens den Titel »Tote Zeugen singen nicht«. Was sich dahinter verbirgt, ich weiß es auch nicht. Es bleibt auf jeden Fall erstmal spannend.
0: Das ist es in jedem Fall. Um wann genau geht's los mit dem Zeugs?
1: Heute. Ja. Gleich heute stehen die 9 Folgen in den Startlöchern. Der Auftakt zum 15-jährigen Jubiläum, der läuft heute Abend um 18.50 Uhr bei unseren Kollegen in der ARD. Also die Mittwochsunterhaltung bei uns im Oberland, die ist jetzt definitiv wieder gesichert.
0: Danke dir, Flo Kern. Also jetzt fleißig Radio Oberland hören, damit ihr über die Heimat informiert seid. Dann mit Hubert ohne Staller Wolfratshausen unsicher machen und dann wieder Radio Oberland hören. Das ist so der Plan. Das können wir genauso machen. In diesem Sinne ist Wolfratshausen wieder safe. Ist ja schon ein Hotspot für Verbrechen, muss man sagen. Natürlich nicht. Im Oberland sind wir immer sicher. Und ihr seid immer up to date, was die Oberland-Nachrichten angeht. Dann wieder um 7 Uhr.

120 Millionen Euro waren im Euro-Jackpot, gehen nach Nordrhein-Westfalen an einen 35-Jährigen. Und wir wollen heute von euch wissen, ab welcher Summe, wenn ihr die gewinnt im Lotto, würdet ihr nicht mehr arbeiten? Schon ab 1 Million, schon ab 2 Millionen, vielleicht sogar schon ab 500.000, wobei in der aktuellen Lage 500.000 vielleicht ein bisschen knapp werden. Je nachdem, mit welchem Alter man das gewinnt, es gibt viele Faktoren. Aber schreibt uns gerne mal per WhatsApp, wie es denn bei euch ausschaut. Luxe.

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3: Mit Florian Buchloh. Guten Morgen. Und mit uns gibt's das Wichtigste aus dem Oberland immer zuerst. Die Folgen des Klimawandels im Hochgebirge. Damit beschäftigen sich heute Ministerpräsident Markus Söder und Umweltminister Thorsten Glauber auf der Zugspitze. Gemeinsam mit einem Geologen der TU München informieren sie sich über aktuelle Forschungsprojekte zu Naturgefahren und Klimaanpassung. Wie dringend das Thema ist, zeigt ein Felssturz im September. An der Nordseite der Zugspitze sind rund 13.800 Kubikmeter Gestein im Permafrostbereich abgestürzt. Der Blick auf Bayern, Deutschland und die Welt. Die schwarz-rote Koalition ist sich einig geworden in ihrem Streit über die Einführung einer Steuer auf zuckerhaltige Getränke. Die Vorlage soll heute im Kabinett beschlossen werden. Die Zuckersteuer soll Anfang Juli des kommenden Jahres in Kraft treten. Für Hersteller, die weniger als 1 Million Liter gezuckerte Getränke pro Jahr produzieren, soll sie nicht gelten. Papst Leo XIV. Ist gestern operiert worden und dabei wurde Lungenkrebs festgestellt. Das teilte das Gemelli-Krankenhaus in Rom am Abend mit. Bei dem Eingriff sei ein Knoten sowie der Unterlappen des rechten Lungenflügels des 71-Jährigen entfernt worden. Anschließende Untersuchungen hätten ergeben, dass es sich um einen bösartigen Tumor gehandelt habe. Der FC Bayern hat in der Champions League überraschend Punkte liegen gelassen. Die Münchner kamen in Norwegen bei Viking Stavanger nur zu einem 3:3. Dabei lagen die Bayern zur Halbzeit 0:2 hinten, drehten die Partie zwar, kassierten aber in der 90. Minute noch den Ausgleichstreffer. RB Leipzig gewann gegen die PSV Eindhoven mit 1:0 und die deutschen Fußballerinnen haben in einem Testspiel Japan mit 2:1 besiegt. Und das war alles Wichtige aus der Heimat Bayern, Deutschland und der Welt um 7:15.
4: Das Wetter hier in unserer Heimat, es gestaltet sich ordentlich, so würde ich es mal nennen. 18 Grad, es ist ein schöner Oktober, wie er bisher losgegangen ist. Es soll auch trocken bleiben heute, dazu soll die Sonne ein bisschen rausspitzeln. Die nächsten Tage sieht es ähnlich aus.
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4: Guten Morgen, liebe Autofahrer. Alles frei, kommt gut ans Ziel.
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4: Die aktuellen Blitzer stehen auf der B472 Bad Heilbrunn, Ortsdurchfahrt, dann in Hugelfing an der Bushaltestelle und auch in Ettal in der Ortsdurchfahrt. Und wenn ihr noch einen Blitzer gesehen habt, ruft gerne an. Schreibt eine WhatsApp-Nummer, gibt's auf radiooberland.de.
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4: Ja, servus zusammen. Wir starten gemeinsam durch in dieser Woche. Jetzt haben wir schon 2 Arbeitstage komplett geschafft. Und auch die nächsten, die schaffen wir. Das ist gar kein Problem. Und gleich wollen wir mal drüber sprechen, was die Bayern denn so getrieben haben. Gestern Abend in Norwegen. Das war nichts, sind wir mal ehrlich. Mehr dazu gleich.

Mr. Michael Jackson, The Way You Make Me Feel. Ja, wie haben sich wohl die Bayern-Fans gestern gefühlt, fühlen sich heute Abend Bayern gestern beim Champions League Debütanten, also Fußball Champions League Debütanten, Viking Stavanger in Norwegen zu Gast. Ja, wenn ihr davon noch nie was gehört habt, ist es auch gar nicht schlimm. Denn die hat man davor auch nicht gekannt. Viking Stavanger, eine norwegische Mannschaft in Norwegen selbst, da sind die richtig gut, teilen sich da die Tabellenspitze mit einer anderen sehr guten Mannschaft. Aber in der Champions League Bayern muss die normalerweise wegschießen. Oder? Sind wir mal ehrlich. Am Ende spielen sie 3:3 unentschieden, die Bayern. Waren sogar 2-0 hinten, dann haben sie aufgeholt, waren sogar wieder 3-2 in Führung, das haben sie wieder ordentlich gemacht. Und dann hat Michael Olise, das ist einer der derzeit wohl besten Spieler der Welt, eine rote Karte gesehen, weil er dem Gegner einfach einen Ball ins Gesicht wirft. Muss er nicht machen, hat er nicht nötig. Und das hat das Spiel nochmal in eine ganz andere Richtung gebracht. 3:3 am Ende. Ja, da waren wir alle bedient gestern Abend. Alle, die es mit den Bayern halten. Und aus neutraler Sicht denkt man sich, mei, liebe Bayern, warum? Unnötig, zumindest nicht verloren. Immer noch keine Niederlage, die Münchner. In dieser Saisonwoche ist schon wieder Fußball-Bundesliga. Da können sie schon wieder ein bisschen glücklicher sein, möglicherweise.

Eine geile Nummer. Harry Styles, Adore You bei Radio Oberland. Und wenn ihr gerade jetzt ins Auto steigt, gebe ich euch kurz noch einen neuen Blitzer mit. Der steht in Hugelfingen an der Bushaltestelle, blitzt beidseitig.

0: Heute Morgen in unserer Heimat Duran Duran, The Wild Boys, Radio Oberland hier an diesem Mittwochmorgen. Ja, rund 13.800 Kubikmeter Gestein sind im September in der Zugspitze abgestürzt. Wie genau sich der Klimawandel im Weiteren auswirkt auf unsere Heimat, das hören wir gleich in den Nachrichten um halb.
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0: Minister Thorsten Glauber auf der Zugspitze. Zusammen mit einem Geologen der TU München besuchen sie auch die Umweltforschungsstation Schneefernerhaus. Im Mittelpunkt stehen aktuelle Forschungsprojekte zu Georisiken, Klimaschutz und Klimaanpassung. Erst im September hatte sich an der Zugspitze ein Felssturz mit rund 13.800 Kubikmetern Gestein ereignet. Bayerns Innenminister Joachim Herrmann muss heute im Landtag Fragen zur Amoktat am Schongauer Welfengymnasium beantworten. Im Mittelpunkt steht, warum die Behörden den damals 16-Jährigen zwar im Blick hatten, ihn aber nicht als Risikoperson einstuften. Bereits 2025 hatte es Ermittlungen wegen der Verherrlichung von Amokläufen und möglicher Drohungen gegeben. Im Juli griff der Jugendliche dann zwei 13-jährige Schülerinnen mit einem Messer an. Beide wurden schwer verletzt. Gegen das Vergessen, für den Frieden. In Murnau und den umliegenden Gemeinden hat die diesjährige Sammlung für den Volksbund Deutsche Kriegsgräberfürsorge begonnen. Gemeinsam mit dem Markt Murnau beteiligt sich daran das Informationstechnikbataillon 293 der Bundeswehr. Soldatinnen und Soldaten sammeln in den kommenden Wochen Spenden und informieren über die Arbeit des Volksbundes. Das Geld hilft dabei, Kriegsgräberstätten zu erhalten und die Erinnerung an die Opfer von Krieg und Gewaltherrschaft wachzuhalten. Tölz macht's deutlich und Rissersee verliert auch gegen Stuttgart. Englische Woche in der Eishockey-Oberliga Süd. Gestern hatten die Tölzer Löwen den EC Peiting zum kleinen Oberland-Derby zu Besuch. Peiting ist unter die Räder geraten und hat in Tölz mit 2:10 verloren. Der SC Rissersee hat sein Gastspiel in Stuttgart mit 3:4 verloren und findet sich damit nach Spieltag Nummer 9 auf dem letzten Tabellenplatz wieder. Nach 2 Siegen zum Saisonauftakt haben die Werdenfelser 7 Spiele am Stück verloren. Und das waren die Oberland-Nachrichten. 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
1: Danke Flo, Buchlo. Wir schauen aufs Wetter. Das hat nochmal so einen kleinen Umschwung gegenüber Nacht. Gestern hieß es noch, ja, heute könnte die Sonne rauskommen. Mittlerweile verzieht sie sich immer mehr aus den Wetterberichten dieses Landes. Viele Wolken mit dabei, selten lockert es dann noch auf. Es kann aber dennoch sein, dass ihr ein bisschen rausspitzt, weil das Tief Hilda jetzt eingezogen ist. Teilweise kann es auch Regen geben, aber muss es nicht, wie gesagt. Morgen teils Sonne, teils dichte Wolken, Nebel bis zu 20 Grad. Es wird wieder ein bisschen wärmer, Freitag sogar bis zu 22 Grad.
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1: Liebe Autofahrer, wir schauen auf die A96 Lindau Richtung München zwischen Landsberg am Lech Ost und Windach. Da stockt es und staut sich derzeit. Da müsst ihr ungefähr bis zu 20 Minuten länger mit einrechnen. Grund ist ein Unfall, den es da vorhin gegeben hat. Deshalb einfach auch bitte vorsichtig heranfahren an die Unfallstelle. Staut sich schon über 2-3 Kilometer. 20 Minuten braucht ihr da länger. Ansonsten habt ihr eine freie Fahrt, kommt gut ans Ziel.
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1: Es blitzt in unserer Heimat. In Hugelfingen steht einer, der wurde heute Morgen aufgebaut an der Bushaltestelle. Und Dankeschön an die Martina, die hat uns eben geschrieben per WhatsApp. In Seehausen steht auch einer. Parkplatz Sonne. Dort wird jetzt dann auch geblitzt. Und wenn ihr noch einen gesehen habt, macht's gerne wie die Martina. Schickt uns eine kurze WhatsApp ins Studio oder ruft an. Nummer gibt's auf radiooberland.de. Ihr könnt euren Blitz auch jederzeit über die bayerische Oberland-App melden.
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1: Servus zusammen, heute ist, ja, gestern war Millionendienstag, heute machen wir Millionenmittwoch draus. Der eure Jackpot ist mutmaßlich geknackt worden. Das berichtet zumindest Lotto. 120 Millionen Euro sollen nach NRW gehen. Schade, hier im Oberland hätten wir sie auch gut gebrauchen können. Dennoch wollen wir von euch wissen, ab wann würdet ihr aufhören zu arbeiten? Ab welchem Lottogewinn? Ab welcher Höhe? 1 Million, 2 Millionen? Heute dürfen wir gemeinsam träumen. Das ist das Schönste am Lottospielen. Man darf immer träumen.

120 Millionen Euro waren im Euro-Checkpot. Die gehen nach NRW. Glückwunsch. 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Aber ab wann würdet ihr denn sagen, muss ich so gar nicht mehr arbeiten? Also mit 120 Millionen Euro muss man nicht mehr arbeiten. Ich glaube, da sind wir uns alle einig, aber man kann. Die Steffi schreibt uns, logisch, wer rastet, der rostet. Und in ihrem Alter setzt sich der Flugrost bereits nach 2 Wochen Urlaub an. Heißt, Steffi würde weiterarbeiten. Das war die Frage, würdet ihr weiterarbeiten mit dem Lotto gewinnen oder eben in Rente gehen? Auch der Christian sagt, nicht auch, sondern Christian sagt ganz sicher nicht mehr. Und auf jeden Fall würde er danach auswandern. Warum auch nicht? Auch das ist eine Option, Dominik. Ja, aber in Teilzeit würde er gehen, einfach um sich auch weiterhin selbst zu fordern und einer Beschäftigung nachzugehen. Ich habe mir überlegt, wenn ich 120 Millionen Euro gewinne, da kann man auch was Eigenes gründen, einfach mal versuchen. Und wenn es dann schief geht, mei, dann ist das schief gegangen. Aber 120 Millionen Euro, unvorstellbar diese Summe, oder? Wie geht's euch da?

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3: Mit Florian Buchloh, guten Morgen. Und mit uns gibt's das Wichtigste aus dem Oberland immer zuerst. Der Klimawandel und seine Folgen für die Alpen stehen heute auf der Zugspitze im Mittelpunkt. Ministerpräsident Markus Söder und Umweltminister Thorsten Glauber informieren sich dort über aktuelle Forschungsprojekte zu Klimaschutz, Klimaanpassung und Naturgefahren. Anlass sind auch die zunehmenden Risiken im Hochgebirge. Erst im September sind an der Nordseite der Zugspitze rund 13.800 Kubikmeter Gestein im Permafrostbereich abgestürzt. Der Blick auf Bayern, Deutschland und die Welt. Papst Leo XIV. Ist an Lungenkrebs erkrankt. Das haben seine Ärzte in Rom mitgeteilt. Bei einer Operation wurde dem 71-Jährigen der untere Teil des rechten Lungenflügels entfernt. Der Papst soll sich nach dem erfolgreichen Eingriff nun etwa eine Woche im Krankenhaus erholen. Die schwarz-rote Koalition hat ihren Streit über eine Zuckersteuer auf gesüßte Getränke beigelegt. Der Kompromiss sieht laut Redaktionsnetzwerk Deutschland eine zweistufige Steuer und Ausnahmen für kleinere Hersteller vor. Die Zuckersteuer soll Einnahmen für den Bundeshaushalt bringen und Getränkeherstellern Anreize geben, ihre Produkte gesünder zu machen. In der Fußball-Champions League hat der FC Bayern am zweiten Spieltag der Ligaphase Punkte liegen gelassen. Die Münchner kamen bei Viking Stavanger nur zu einem 3:3. Dabei sah Michael Olise gelb-rot, weil er einem Gegenspieler den Ball ins Gesicht warf. Bayern-Coach war Saw Company.
4: Dann haben wir uns selber wieder im Fuß geschossen mit dieser roten Karte. Und das heißt nicht, dass du das Spiel, dass du dann noch ein Gegentor bekommen musst. Aber trotzdem, es sah so aus, als ob wir das Schwierigste gemacht hatten. Und dann haben wir es noch schwieriger gemacht.
3: RB Leipzig besiegte die PSV Eindhoven mit 1:0. Und das war alles Wichtige aus der Heimat Bayern, Deutschland und der Welt um kurz nach 8.
5: Kurz nach 8 haben wir es und da haben wir das Wetter für euch parat. Hat nur so einen kleinen Umschwung, so ist es richtig. Das ist das richtige Wort, das habe ich gesucht. Gegeben, es wird heute nicht so schön sonnig. Regen kommt rein, Wolken kommen rein. Das alles bei 16, 17 Grad maximal. Die kommenden Tage, wie schaut es da aus? Morgen teils Sonne, teils dichte Wolken, zäher Nebel. Am Donnerstag bis zu 20 Grad, am Freitag ein bisschen wärmer, Sonne, Wolken im Mix. Äftel sogar nochmal eben bis zu 22 Grad.
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5: Liebe Autofahrer, wir schauen ganz kurz gemeinsam auf unsere Straßen, auf die A96 Lindau Richtung München zwischen Landsberg am Lech Ost und Windach. Nach wie vor bis zu 20 Minuten, die es da länger dauert. Nach einem Unfall kommt gut ans Ziel.
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5: Eure Blitzer fürs Oberland, nur hier bei uns bei Radio Oberland. Die neuesten stehen in Hugelfing in der Ortsdurchfahrt. Vielen Dank fürs Melden. Und dann natürlich noch eine Meldung aus Seehausen bei der Sonne. Auch da ein Blitzer. Habt ihr noch einen gesehen? Ruft an, schreibt eine WhatsApp. Nummer gibt's auf radiooberland.de oder macht es ganz einfach über die bayerische Oberland-App. Radio. Mit mir Simon Sterzer für euren Morgen und einer der Bands, wenn es darum geht, die größten Stadien der Welt zu füllen. Das sind Coldplay in my place. Guten Morgen.

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Bon Jovi, Keep the Faith, Radio Oberland packt rockig durch diesen Mittwochmorgen, der Millionen-Mittwoch, 120 Millionen Euro im Euro-Jackpot. Ja, sie sind mittlerweile weg, die Bestätigungen kommen mehr und mehr durch. Nordrhein-Westfalen, dort hat ein guter Herr im besten Alter 120 Millionen Euro gewonnen. Wobei auch die zweite Gewinnklasse, die hat ein bisschen, also da gab es auch 20 Millionen zu gewinnen. Heißt, auch das wäre jetzt nicht schlecht gewesen. Ab wann würdet ihr denn sagen, reicht's mit dem Arbeiten? Also ab welcher Summe, an welcher Höhe der Summe? Wenn ihr natürlich im Lotto gewinnt, das ist die Voraussetzung. 1 Million, 2 Millionen, schon mit weniger? Oder seid ihr eher so die Menschen, die sagen, ja, da brauche ich schon 120 Millionen, damit ich ruhigen Gewissens nicht mehr arbeiten gehe. Schreibt uns gerne per WhatsApp, ihr seid schon fleißig mit an uns teilen und dann wollen wir gemeinsam an diesem, ja, wir nennen ihn den Millionenmittwoch, drüber sprechen, ab welchem Gewinn man denn in Ruhe und mit aller Seelenruhe in Rente gehen kann. An diesem Mittwoch machen wir das hier bei Radio Oberland und ihr seid auch weiter fleißig am Blitzer melden. Dankeschön, eben gab es nochmal einen Anruf. Nummer findet ihr auf radiooberland.de. Tölz West, dort bei der Ortsausfahrt, derzeit ein neuer Blitzer. 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

0: Der Morgen in unserer Heimat natürlich immer mit den Oberland-Nachrichten, mit denen ihr bestens versorgt seid. Es geht um halb um die Gefahren des Klimawandels und wie sie vor allem auch auf unsere Alpen einwirken. Antworten werden gesucht, unter anderem Ministerpräsident Markus Söder, der heute auf der Zugspitze ist. Was er da genau treibt, unser Magus, das hören wir in den Nachrichten um 8.30 Uhr mit dem Kollegen Flo Buchlo.
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1: Um 8.30 Uhr mit Florian Buchloh. Guten Morgen. Rund 13.800 Kubikmeter Gestein sind im September an der Zugspitze abgestürzt. Wie sich der Klimawandel auf die Stabilität der Alpen auswirkt, das wollen sich heute Ministerpräsident Markus Söder und Umweltminister Thorsten Glauber vor Ort erklären lassen. Gemeinsam mit einem Geologen der TU München besuchen sie die Zugspitze und die Umweltforschungsstation Schneeferner Haus. Dabei geht es um aktuelle Forschung zu Naturgefahren, Klimaschutz und die Anpassung an den Klimawandel. Hätte der Angriff am Schongauer Welfengymnasium verhindert werden können? Mit dieser Frage beschäftigt sich heute der Innenausschuss des Bayerischen Landtags. Innenminister Joachim Herrmann soll erklären, warum trotz früherer Ermittlungen gegen den damals 16-jährigen Angreifer keine weiteren Präventionsmaßnahmen ergriffen wurden. Der Jugendliche hatte im Juli zwei 13-jährige Schülerinnen mit einem 16-jährigen Angreifer keine weiteren Präventionsmaßnahmen

0: ADAC-Mitgliedschaft. Anschließend gibt es ein Prüfprotokoll mit den Ergebnissen. Geöffnet ist der Prüfdienst jeweils von 9 bis 13 Uhr und von 14 bis 18 Uhr. Jetzt noch der Blick in die Eishockey-Oberliga. Klare Verhältnisse im kleinen Oberland-Derby. Die Tölzer Löwen haben gestern Abend den EC Peiting mit 10:2 aus dem eigenen Stadion gefegt. Quirin Schlager, die 42 der Tölzer Löwen, mit seinem Fazit zum Spiel im Radio Oberland-Interview.
1: Wir sind sehr gut ins Spiel gestartet, gleich mit 2 Toren im ersten Drittel. Den Anfang vom zweiten Drittel haben wir ein bisschen verschlafen mit gleichem Gegentor. Haben aber da gute Antwort und gute Moral gezeigt und es am Schluss sehr deutlich gemacht.
0: Auch der SC Rissersee war gestern im Einsatz. Der SCR musste sich in Stuttgart mit 3:4 geschlagen geben. Und das waren die Oberland-Nachrichten. 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
2: Die Wolken drücken ein bisschen rein bei uns im Oberland. Tief Hilde ist unterwegs und es bringt ja diese Wolken mit Regenschauern zu uns. 17 Grad maximal, könnte heute kreiselig werden. Ab morgen tut es so Stück für Stück wieder ein bisschen auf. Dann kommt wieder ein bisschen mehr Sonne zurück in unsere Heimat. Freitag soll es bis zu 22 Grad geben. Auch seltsam.
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2: Einen wunderschönen guten Morgen auf die Straßen, liebe Autofahrer. Das sieht großartig aus. Derzeit alles frei. Kommt gut ans Ziel.
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2: Schau mal auf die Blitzer B472 Bad Heilbrunn. Steht einer. Genauso, wenn wir mal gemeinsam gucken wollen auf radiooberland.de. Da steht einer in Seehausen. In der Ortsdurchfahrt Höhe der Sonne, Gasthof zur Sonne und auch Tölz West bei der Ortsausfahrt wird geblitzt, genauso wie in Hugelfing Ortsdurchfahrt. Und wenn ihr noch einen gesehen habt, ruft gerne an. Schreibt eine WhatsApp-Nummer bei uns im Internet oder ihr meldet euren Blitzer über die Bayerische Oberland-App.
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2: Guten Morgen mit mir, Simon Sterzer. Sie sind wohl die bekanntesten Cops aus dem Oberland. Hubert und Staller oder Hubert ohne Staller. Sie feiern Jubiläum, es kommt was Neues raus. Und gleich sprechen wir drüber, inwieweit Sie Wolfratshausen wieder ein Stück weit sicherer machen.

0: Guten Morgen in unsere Heimat. Aber ganz entspannt, Simply Red, If You Don't Know Me By Now. Schön, dass ihr mit dabei seid. Und ja, wir haben was Besonderes mit euch vor. Und zwar wird ab heute im Oberland wieder ermittelt. In Wolfratshausen kehrt endlich wieder Ordnung ein, denn sie sind wieder im Einsatz. Hubert ohne Staller, die beliebte Serie, geht mit 9 Folgen weiter und hat auch gleich doppelten Grund zu feiern. Stimmt das denn so, Kollege Flohkern?
1: Ja, so schaut's aus. Zum einen gibt's die Serie jetzt schon seit 15 Jahren. Mal mit, mal ohne Staller, aber immer mit jeder Menge Humor. Das ist ganz klar. Ja, und dann wäre auch noch die 200. Folge, die ebenfalls jetzt bald ausgestrahlt wird. Die trägt übrigens den Titel »Tote Zeugen singen nicht«. Was sich dahinter verbirgt, ich weiß es auch nicht. Es bleibt auf jeden Fall erstmal spannend.
0: Aber mir würden spontan ein paar Lieder dazu einfallen. Wann geht's denn genau los damit?
1: Heute.
0: Ah.
1: Ja, gleich heute stehen die neuen Folgen in den Startlöchern. Der Auftakt zum 15-jährigen Jubiläum, der läuft heute Abend um 18.50 Uhr bei unseren Kollegen in der ARD. Also die Mittwochsunterhaltung bei uns im Oberland, die ist jetzt definitiv wieder gesichert.
0: Ja gut, das doch sowieso. Jetzt erstmal fleißig Radio Oberland hören, dann seid ihr sehr gut über die Heimat informiert, dann Hubert ohne Staller, Wolfratshausen gucken, unsicher machen und dann wieder Radio Oberland hören. Das wäre jetzt unser Plan für euch. Genauso machen wir es in dieser Reihenfolge. Und ja, dann würden wir morgen früh einfach wieder drüber sprechen, ob es euch gefallen hat, das Ganze.

Guten Morgen zusammen, liebes Oberland, 10 von 9. Wir machen kurz einen Blitzercheck für euch, weil ihr gerade zum Auto unterwegs seid und auch fleißig Blitzer meldet. Es steht einer in Hugelfing in der Ortsdurchfahrt und zwar an der Bushaltestelle. Dann, desto weiteren, wird geblitzt und zwar in Seehausenhöhe Sonne, genauso wie Bad Tölz, Ausfahrt West. Das sind die aktuellsten, die neuesten Blitzer für heute. Dank euch, die ihr uns die fleißig meldet. Macht das gerne weiter so. So zum Beispiel jetzt gerade eben auch wieder gemeldet. Die Franzi hat uns den Blitz an Hugelfing nochmal bestätigt. Ganz, ganz lieben Dank. Weiter so. Nummer findet ihr online auf radiooberland.de. Und ihr könnt euren Blitzer natürlich auch jederzeit ganz einfach über die Bayerische Oberland-App direkt an uns schicken.

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3: Mit Florian Buchlor, guten Morgen. Und mit uns gibt's das Wichtigste aus dem Oberland immer zuerst. Die Folgen des Klimawandels im Hochgebirge, damit beschäftigen sich heute Ministerpräsident Markus Söder und Umweltminister Thorsten Glauber auf der Zugspitze. Gemeinsam mit einem Geologen der TU München informieren sie sich über aktuelle Forschungsprojekte zu Naturgefahren und Klimaanpassung. Wie dringend das Thema ist, zeigt ein Felssturz im September. An der Nordseite der Zugspitze sind rund 13.800 Kubikmeter Gestein im Permafrostbereich abgestürzt. Der Blick auf Bayern, Deutschland und die Welt. Die schwarz-rote Koalition hat ihren Streit über die Einführung einer Zuckersteuer auf Getränke beigelegt. Nach Medienberichten ist eine Steuer in zwei Stufen vorgesehen. Für Getränke mit einem Zuckergehalt ab 5 oder 8 Gramm pro 100 Milliliter soll ein Steuersatz von 26 bzw. 32 Cent gelten. Für kleinere Unternehmen soll es Ausnahmen geben. Ein Datenleck bei einer Software für Autohäuser könnte schwer erkennbare Betrugsversuche bei Kunden nach sich ziehen. Weil die Täter sensible Infos erbeutet haben, könnten Nachrichten besonders echt wirken, warnt der Softwareanbieter. Laut Polizei gab es einen Cyberangriff auf einen IT-Dienstleister im Raum Würzburg. Bei Papst Leo XIV. Ist Lungenkrebs diagnostiziert worden. Dem Oberhaupt der katholischen Kirche wurde gestern bei einer Operation ein Teil eines Lungenflügels entfernt. Dabei kam heraus, dass es sich um einen bösartigen Tumor handelte. Über die Prognose machten die Ärzte zunächst keine Angaben. Und das war alles Wichtige aus der Heimat Bayern, Deutschland und der Welt. Um kurz nach 9.
4: Danke dir, lieber Flo. Wir schauen aufs aktuelle Wetter heute. Tut sich die Sonne schwer, es regnet überwiegend im Oberland, Wolken sind mit dabei, morgen soll sie mehr und mehr rauskommen und im Verlaufe dieser Woche noch stärker werden. Am Freitag zwar viele Wolken und ein paar Sonnenstrahlen dabei, aber bis zu 22 Grad soll es da geben.
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4: Da schauen wir auf unsere Straßen. Das sieht alles in allem ganz gut aus. Wenn ihr was habt, meldet euch jederzeit gerne.
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4: Die aktuellsten Blitzer stehen an der Moosmühle in Hugelfing oder an der Bushaltestelle, je nachdem. Das müssen wir noch genauer einordnen. Im weiteren Verlauf gibt's Blitzer in Seehausen, an der Sonne, Tölz, Westortsausfahrt und mehr Blitzer jederzeit auch auf radiooberland.de. Mit mir Simon Sterzer für eure Morgen. Servus und mit Kelly Clarkson. My Life. What's up without you?

0: Millionenmittwoch im Oberland, wo leider nicht im Oberland. Die 120 Millionen Euro-Jackpots sind nach Nordrhein-Westfalen gegangen an einen Mann, der so knapp unter 40 ist. Heißt, der kann damit noch richtig was anfangen. Aber was würdet ihr denn machen mit dem Geld? Das würde mich interessieren. Was macht man mit 120 Millionen Euro? Schreibt mir das doch mal bei WhatsApp oder schickt eine kurze Sprachmemo durch. Ich weiß kurz, vielleicht ist auch nicht so möglich. Bei 120 Millionen Euro könnte man eine Menge damit machen. Und ab wann, ab welcher Summe, wenn ihr eine gewinnen würdet, sagt ihr, okay, das war's mit dem Arbeiten, ich höre auf, ich gehe sofort in Rente. Schon bei 1 Million oder müssen es dann noch ein paar mehr sein? Man darf an dem heutigen Tag auch mal träumen. Der Rainer sagt zum Beispiel, er ist so knapp über 60, also er wird safe nicht mehr arbeiten. Rainer, bin ich bei dir. Ich glaube, du hast dein ganzes Leben lang schon genug gearbeitet. Und 120 Millionen Euro mit 60, die muss man auch erstmal ausgeben. Das dauert, glaube ich, lang. Ansonsten könnt ihr euch gerne weitermelden bei uns. Was macht ihr mit so einem Gewinn und ab wann würdet ihr aufhören mit dem Arbeiten? Ab welcher Summe?
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0: Shakespeare, Sister Stay hier bei Radio Oberland am Morgen. 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
1: Um 9.30 Uhr mit Florian Buchler. Grüß Gott. Wie lassen sich die Gefahren durch den Klimawandel in den Alpen besser einschätzen? Antworten darauf suchen zur Stunde Ministerpräsident Markus Söder und Umweltminister Thorsten Glauber auf der Zugspitze. Zusammen mit einem Geologen der TU München besuchen sie auch die Umweltforschungsstation Schneefernerhaus. Im Mittelpunkt stehen aktuelle Forschungsprojekte zu Georisiken, Klimaschutz und Klimaanpassung. Erst im September hatte sich an der Zugspitze ein Felssturz mit rund 13.800 Kubikmetern Gestein ereignet. Warum haben frühere Warnsignale nicht zu weiteren Schutzmaßnahmen geführt? Diese Frage steht heute im Mittelpunkt der Aufarbeitung des Angriffs am Schongauer Welfengymnasium. Innenminister Joachim Herrmann berichtet dazu im Bayerischen Landtag. Der damals 16-jährige Angreifer war schon mehr als ein Jahr zuvor wegen der Verherrlichung von Amokläufen ins Visier der Ermittler geraten. Bei einer Durchsuchung fanden Beamte außerdem Messer, eine Schutzweste und eine Sturmhaube. Im Juli verletzte der Jugendliche bei seinem Angriff zwei Schülerinnen schwer. Das Penzberger Rathaus soll auch heuer wieder zum begehbaren Adventskalender werden. Dafür sind jetzt kreative Köpfe gefragt. Schulen, Kindergärten, Vereine und alle Gestaltungsfreudigen können bunte Transparentbilder beisteuern. Das Motto in diesem Jahr: Kunst und Kultur in Penzberg. Ab dem 1. Dezember soll jeden Tag ein neues Fenster erstrahlen. Wer mitmachen möchte, der muss sich bis spätestens Ende des Monats bei der Aktion Kleinkunst Penzberg anmelden. Alle Infos dazu findet ihr bei uns im Netz. Tölz macht's deutlich, Kunst Penzberg anmelden. Alle Infos

0: verloren. Und das waren die Oberland-Nachrichten. 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
1: Wie auch das aktuellste Wetter. Heute haben wir ja 16, 17 Grad maximal, eher 14 Grad. Wird ein bisschen niedriger das Ganze, weil ein bisschen Regen mit dabei ist. Teilweise kann es auch trocken sein. Sonne tut sich sehr, sehr schwer. Ab morgen gibt sie mehr Gas, dann kommt sie auch mehr durch. Die Sonne in unserer Heimat. Freitag soll man bis zu 22 Grad bekommen.
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1: Schönen guten Morgen auf die Straßen. Das sieht alles in allem ganz gut aus. Derzeit keine Staus und auch keine Störungen. Kommt gut ans Ziel.
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1: Es blitzt. Die große Frage ist, in Hugelfing hat der Blitzer aufgebaut oder abgebaut bei der Bushaltestelle? Helft mir doch, helft uns kurz. Schreibt uns eine WhatsApp, ruft an im Studio. Die Nummer gibt es auf radiooberland.de. Außerdem noch möglicherweise ein Blitzer in Seehausen und einer Tölz ortsauswärts, Tölz West in der Ortsausfahrt.
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1: Ja, einen wunderschönen guten Morgen. Ihr startet mit uns hinein in diesen Mittwoch, 14. Oktober. Alle Bayern-Fans sind heute möglicherweise ein bisschen enttäuscht, weil es gestern nichts wurde mit dem Sieg. Aber ja, so ein klein wenig peinlich war es schon, oder? 3:3 über Viking Stavanger. Selbst die Bayern-Fans müssen zugeben, ein Sieg war doch Pflicht. Aber macht das Ganze ein bisschen spannender. Radio Oberland hier und jetzt Midnight Oil, Beds Are Burning. Nur für euch, unsere Heimat läuft bei uns.

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geringerer als Robbie Williams gesellt sich zu uns an diesem Mittwoch, Vormittag, Morgen, je nachdem, wann ihr aufgestanden seid, hier bei Radio Oberland mit mir, Simon Sterzer. Schön, dass ihr am Start seid. Und sie sind auch am Start. Seit kurzem wieder. Und wir freuen uns so wahnsinnig. 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Jetzt einer aus Österreich, aus Wien. Natürlich Wanda. Pussy Baby.

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3: Ich bin Moritz Einzel. Im Landtag von Sachsen-Anhalt gibt es heute eine Sondersitzung. Es geht um den Ukraine-Krieg. AfD und BSW wollen gemeinsam ein Papier beschließen, das ein Ende der Russland-Sanktionen und der Waffenlieferungen an die Ukraine fordert. Der geschäftsführende Ministerpräsident Schulze von der CDU sagte im ZDF,
4: wenn man sich den Antrag anschaut, sieht man, worauf er hinauszielt. Da ist nicht einmal das Wort völkerrechtswidrig oder Wladimir Putin oder irgendwas anderes drin, sondern es geht ausschließlich um eine Show, die sie ja machen.
3: Sachsen-Anhalt könne beim Thema Ukraine gar nichts verändern, so Schulze. Auf zuckergesüßte Getränke soll bald eine Zuckersteuer erhoben werden. Darauf hat sich die schwarz-rote Koalition nach langem Streit geeinigt und will das Ganze heute im Kabinett beschließen. Katrin Müller berichtet.
5: Bei einem Zuckergehalt ab 5 Gramm pro 100 Milliliter werden 26 Cent fällig. Bei 8 Gramm pro 100 Milliliter sind es 32 Cent. Der Staat verspricht sich von der Zuckersteuer Mehreinnahmen. Erfahrungen aus anderen Ländern zeigen aber, dass die Industrie, um Steuern zu sparen, die Rezepturen geändert und den Getränken einfach weniger Zucker zugefügt hat.
3: Nach seiner Lungen-OP hat Papst Leo XIV. Eine ruhige Nacht im Krankenhaus verbracht. Das teilte der Vatikan mit. Dem 71-Jährigen musste gestern ein Teil der Lunge entfernt werden, weil sich dort Krebs gebildet hatte. Bundespräsident Steinmeier wünschte Leo Ruhe und Kraft für seine Genesung. Bei einer alpinen Übung am Höllental ferner haben Bergwacht und Polizei Müll und verlorene Ausrüstungsgegenstände eingesammelt. Da kamen rund 700 Kilo zusammen. Auch Knochen wurden gefunden. Jetzt prüft die Polizei, ob sie mit möglichen vermissten Fällen in Verbindung stehen könnten.
6: Der Blick aufs Wetter im Oberland. Tief Hilda ist da und die Hilde, die Wilde, die hat ganz viel Regen mit dabei. Tagestopwerte heute maximal 17 Grad. Momentan regnet sich's richtig ein. Aber der 3-Tage-Trend fürs Oberland, der sieht richtig schick aus. Donnerstag und Freitag traumhaftes Herbstwetter. Viel Sonne eigentlich den ganzen Tag. Topwerte 22 Grad. Aber dann dreht's schon wieder um. Der Start ins Wochenende grau in grau. Trüb und Regen bei Maxi-Werten von 15 Grad.
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6: Und da schauen wir auf die Straßen und uns liegt eine Meldung vor, und zwar zwischen Starnberg und Benediktbeuern, zwischen Unterzeismaring und Höhenried. Vorsicht, da sind zwei Hunde auf der Fahrbahn. Und ansonsten zwischen Hofstadt und Königsdorf in beiden Richtungen, da gab es einen Unfall, da laufen momentan die Bergungsarbeiten, das dauert ein bisschen. Und auf der A95 München Richtung Garmisch-Partenkirchen zwischen Sindelsdorf und Murnau-Kochel, da ist eine Baustelle, da werden die Leitplanken erneuert. Wie lange das geht, können wir momentan noch nicht sagen.
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6: Fotografiert wird B472 Bad Heilbrunn. Da steht der Blitzeranhänger in der Ortsdurchfahrt am Ortseingang, wo er immer steht. Gerade nochmal gemeldet in Oberhausen, auch in der Ortsdurchfahrt Ettal, in der Ortsdurchfahrt, wenn ihr unterwegs seid. Und in Garmisch-Partenkirchen in der Fritz-Müller-Straße. Die anderen sind abgebaut worden. Vielleicht regnet es zu viel. Wenn ihr noch was habt, sagt gerne Bescheid. Radiooberland.de, da gibt es die Nummer zu mir ins Studio. Ich freue mich drauf. Allen unterwegs gute und sichere Fahrt.
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6: Jawohl, schön, dass ihr mit dabei seid. Wir haben Bergfest Mittwoch, da freue ich mich sehr drüber. Auch wenn es heute ein bisschen trüb ist, die Aussichten für den Rest der Woche sehen ja gut aus. Dann machen wir heute Meinungsmittwoch. Millionenmittwoch wurde er getauft. Und die Frage ist, was würdet ihr mit so viel Kohle anfangen, dass ihr sie nicht ausgeben könnt? Würdet ihr trotzdem weiter arbeiten oder sagt ihr, nee, ich mache jetzt erstmal Chili-Billy? Ich weiß es ehrlich gesagt nicht, aber mir macht der Job hier so viel Spaß, dass ich ihn vermutlich weitermachen würde. Was ich auch mache, ist Musik. Revolverheld ist mit dabei, Nelly Furtado, und den Anfang macht Susan Vega mit ihrem Klassiker Luca hier bei Radio Oberland. Im Studio ist der Hoffmann. Ich wünsche euch, auch wenn es regnet, einen schönen Mittwochvormittag. Kurz nach 10 ist es. Servus.

0: Das ist Nelly Furtado und Say It Right hier bei Radio Oberland an diesem Mittwoch, der 14. Oktober. Und wir haben ja heute Meinungsmittwoch zum Thema Lotto. Arbeiten oder nicht mehr. Und ich finde, beim Lotto, da gehört vielleicht noch so ein bisschen Aberglaube mit dazu. Bei mir persönlich ist das so. Ich stehe zum Beispiel immer zu ungeraten Uhrzeiten auf. Also mein Wecker klingelt nie um 4, um 5, um 6, sondern um 3 Minuten nach, um 4 Minuten nach. Und wir haben uns mal umgehört auf der Straße, was denn so euer Aberglaube ist. Oder seid ihr denn überhaupt abergläubisch?
1: Also ich spiele Fußball. Ich ziehe mir zum Beispiel immer den rechten Socken als erstes an.
2: Ein bisschen. Also ich glaube, wenn ich irgendwie einen Glückssinn treffe, dann freue ich mich schon, dass es ein guter Tag wird.
3: Nein, das ist eher einfach tatsachenorientiert.
4: Also theoretisch würde ich sagen, ich bin auch nicht abergläubisch, aber ich klopfe schon mal dreimal auf Holz, nur zur Sicherheit.
5: Bei mir ist es so, dass ich einen bestimmten Sessel habe, den ich bei Bayern München spielen, wo ich mich draufsetze. Und wenn ich da nicht bin, verlieren die komische.
6: Ich bin nicht abergläubisch. Gar nicht. Null.
0: Dann sagt uns doch mal, ob ihr abergläubisch seid und natürlich Meinungsmittwoch, ob ihr noch arbeiten gehen würdet bei 120 Millionen oder vielleicht würden wir sagen, nee, eine reicht auch. Wir sind gespannt. Radio Oberland am Mittwoch. Servus.

0: Das ist Wham und Freedom hier bei Radio Oberland. Und ihr meldet nicht nur, was ihr mit Millionen machen würdet, sondern auch fleißig Blitzer. Wir haben einen in Iffeldorf gefunden, in der Ortsdurchfahrt in der Hofmarkstraße. Und die Julia, die hat auch noch einen gefunden. Wo steht er denn? Hallo.
1: Hallo, liebes Radio Oberland-Team.
0: Hi, hi.
1: Ich wollte gerne einen Blitzer melden in Seehausen beim Gasthof zur Sonne. Schönen Tag allerseits und viele Grüße, die Julia.
0: Danke, Servus. Julia. Gute Fahrt. Ciao, ciao.
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1: Um 10.30 Uhr mit Florian Buchlor. Grüß Gott. Rund 700 Kilogramm Müll und alte Ausrüstung haben Bergwacht und Polizei am Höllental Ferner bei Greinau eingesammelt. Bei einer gemeinsamen Hubschrauberübung am Wochenende nutzten die Einsatzkräfte das Training für eine groß angelegte Aufräumaktion im hochalpinen Gelände. Darunter waren Plastikflaschen, beschädigte Bergsteigerausrüstung und alte Drahtseile. Drei große Säcke wurden anschließend mit dem Polizeihubschrauber ins Tal geflogen. Bei der Aktion fanden die Einsatzkräfte auch mehrere Knochen, die jetzt von der Polizei untersucht werden. Der Klimawandel und seine Folgen für die Alpen stehen heute auf der Zugspitze im Mittelpunkt. Ministerpräsident Markus Söder und Umweltminister Thorsten Glauber informieren sich zur Stunde über aktuelle Forschungsprojekte zu Klimaschutz, Klimaanpassung und Naturgefahren. Anlass sind auch die zunehmenden Risiken im Hochgebirge. Erst im September sind an der Nordseite der Zugspitze rund 13.800 Kubikmeter Gestein im Permafrostbereich abgestürzt. Gegen das Vergessen, für den Frieden. In Murnau und den umliegenden Gemeinden hat die diesjährige Sammlung für den Volksbund Deutsche Kriegsgräberfürsorge begonnen. Gemeinsam mit dem Markt Murnau beteiligt sich daran das Informationstechnikbataillon 293 der Bundeswehr. Soldatinnen und Soldaten sammeln in den kommenden Wochen Spenden und informieren über die Arbeit des Volksbundes. Das Geld hilft dabei, Kriegsgräberstätten zu erhalten und die Erinnerung an die Opfer von Krieg und Gewaltherrschaft wachzuhalten. Und jetzt noch der Blick in die Eishockey-Oberliga. Klare Verhältnisse im kleinen Oberland-Derby. Die Tölzer Löwen haben gestern Abend den EC Peiting mit 10:2 aus dem eigenen Stadion gefegt. Auch der SC Rissersee war gestern im Einsatz. Der SCR musste sich in Stuttgart mit 3:4 geschlagen geben. Und das waren die Oberland-Nachrichten. 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
2: Und der Blick aufs Wetter im Oberland. Tiefhilda ist da, die hat ganz
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1: Und da schauen wir auf die Straßen im Oberland. Die Gefahrenmeldung mit den Hunden, die ist soeben aufgehoben worden, die besteht nicht mehr. Aber auf der Stadtstraße 2064 zwischen Weilheim und Bad Tölz und da genauer gesagt zwischen Hofstadt und Königsdorf, da ist in beiden Richtungen momentan nur ein Fahrstreifen abwechselnd befahrbar. Der Grund hier sind Bergungsarbeiten. Und auf der 95, wenn ihr von München Richtung Garmisch-Partenkirchen unterwegs seid, zwischen Sindelsdorf und Murnau-Kochel, da werden die Leitplanken als Wanderbaustelle erneuert. Ansonsten läuft's.
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1: Fotografiert wird in Iffeldorf, innerorts, du Ortsdurchfahrt, das ist die Hofmarktstraße. Seehausen steht noch einer, den hatte Julia gerade gemeldet, vielen Dank. Auch in der Ortsdurchfahrt, dann Blitzeranhänger B472 Bad Heilbrunn am Ortseingang, wo sie immer stehen. In Ettal in der Ortsdurchfahrt steht noch einer und Garmisch-Partenkirchen in der Fritz-Müller-Straße. Ihr entdeckt ja gerade fleißig neue, sagt uns gerne Bescheid, radiooberland.de, da gibt's die Nummer zu uns ins Studio. Oder ihr schaut in die Bayerische Oberland-App, wo ihr unterwegs seid, gute und sichere Fahrt.
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1: Jawohl, und der freut sich wie ein kleines Kind, denn wir haben heute Besuch im Studio. Und zwar kein geringerer als Willi Weitzel von Willi will's wissen. Um was es da genau geht, das erfahrt ihr bald hier bei uns. Und ich freue mich wirklich wie ein kleiner Junge. Kindheitstraum geht in Erinnerung. Bis er denn da ist, gibt's noch ein bisschen Musik. Bryan Adams, Pink und den Anfang. Den macht Ten Sharp. An diesem Mittwoch. Schön, dass ihr mit dabei seid. Ich wünsche euch, auch wenn es regnet, einen sonnigen Vormittag.

0: da hat sich STS eine ganz große Nummer vorgenommen. Heimathit hier. Da kommt die Sun bei Radio Oberland.
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0: Jawohl, und zwar nicht über Coverhits heute, sondern über Kohle. Lotto-Jackpot, 120 Millionen Euro. Hätt's denn gegeben? Einer aus Nordrhein-Westfalen, ich glaube, er war 37 oder ist er noch. Der hat abgeräumt und zwar alleine und wir haben euch heute den ganzen Tag Fragen gestellt. Was würdet ihr denn machen mit der Kohle? Würdet ihr weiter arbeiten oder sagt ihr, ne, ich pack die Koffer und dann nehme ich jede Südseeinsel dieses Planeten mit, vielleicht auch zweimal. Wir sind auf eure Meinungen gespannt. Wir haben auch schon ein paar reinbekommen. Die Gabi aus Wildsteig sagt, ja freilich, weil ich meinen Job sehr gerne mache. Die Irmgard sagt, Mai, wenn man Rentnerin ist, dann ist Arbeiten eh kein Thema mehr. Und die Steffi sagt, logisch, wer rastet, rostet. Und die Denise sagt, ja, würde ich, aber ehrenamtlich. Finde ich cool. Wie ist denn eure Meinung dazu? Sagt uns gerne Bescheid. Unter radiooberland.de gibt es die Nummer zu mir ins Studio oder ihr schaut mal rein bei Instagram und Facebook. Wir sind gespannt, wie das bei euch so ausschaut.
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0: Michael Jackson, Man in the Mirror hier bei Radio Oberland an diesem Mittwoch.
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3: Ich bin Fabian Schaffer. Auf zuckergesüßte Getränke soll bald eine Zuckersteuer erhoben werden. Darauf hat sich die schwarz-rote Koalition nach langem Streit geeinigt und will das Ganze heute im Kabinett beschließen. Katrin Müller berichtet.
4: Bei einem Zuckergehalt ab 5 Gramm pro 100 Milliliter werden 26 Cent fällig. Bei 8 Gramm pro 100 Milliliter sind es 32 Cent. Der Staat verspricht sich von der Zuckersteuer Mehreinnahmen. Erfahrungen aus anderen Ländern zeigen aber, dass die Industrie, um Steuern zu sparen, die Rezepturen geändert und den Getränken einfach weniger Zucker zugefügt hat.
3: Ein Datenleck bei einer Software für Autohäuser könnte bundesweit Betrugsversuche bei Kunden zur Folge haben. Die Täter haben nach Angaben des Softwareanbieters sensible Infos erbeutet, wie zum Beispiel Rechnungsnummern oder Liefertermine. Laut Polizei könnten Betrüger nun besonders echt wirkende Mails versenden. An die Daten kamen die Hacker durch einen Angriff auf einen IT-Dienstleister aus dem Raum Würzburg. Überraschende Wende für den österreichischen Unternehmer René Benko. Der 49-Jährige, der seit Januar 2025 in Untersuchungshaft sitzt, kommt aus dem Gefängnis. Das Landgericht Innsbruck hat entschieden, dass Benko eine elektronische Fußfessel bekommt und in den überwachten Hausarrest kommt. Erst Ende September war Benko wegen Betrugs an seinen Gläubigern zu 30 Monaten Haft verurteilt worden. Nach seiner Lungen-OP hat Papst Leo eine ruhige Nacht im Krankenhaus verbracht. Das teilte der Vatikan mit. Dem 71-Jährigen musste gestern ein Teil der Lunge entfernt werden, weil sich dort Krebs gebildet hatte. Bundespräsident Steinmeier wünschte Leo Ruhe und Kraft für seine Genesung. Bei einer alpinen Übung am Höllental Ferne haben Bergwacht und Polizei Müll und verlorene Ausrüstungsgegenstände eingesammelt. Da kamen rund 700 Kilo zusammen. Auch Knochen wurden gefunden. Jetzt prüft die Polizei, ob sie mit möglichen Vermisstenfällen in Verbindung stehen könnten.
5: Danke für den Moment und das Wetter, das gibt's heute nicht von mir, sondern von Willi Weitzel, der als Kindheitstraum ins Radio wollte. Schieß los!
6: Ja, das wollte ich wirklich. Jetzt bin ich dankbar, dass mir dieser Traum in Erfüllung geht. Ich darf das Wetter ansagen. Tiefhilder liefert heute leider viele Wolken und immer wieder Regen. Tagestopwerte von maximal 17 Grad. Und der Drei-Tagestrend fürs Oberland, da gibt's gute Nachrichten. Der Donnerstag soll mit viel Sonne und angenehmen 21 Grad ein traumhafter Herbsttag werden. Ja, da freue ich mich selbst.
5: Ich mich auch.
6: Freitag tut es dem Donnerstag gleich, auch mit Topwerten um 22 Grad. Und der Start ins Wochenende, das ist so grau wie meine Haare, trübt mit Regen und 15 Grad.
5: Danke, Willi. Dann schauen wir mal zum Verkehr rüber.
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5: Und da schauen wir auf die Straßen im Oberland und wir haben momentan nur eine Meldung und zwar auf der R95, wenn ihr von München Richtung Garmisch-Partenkirchen unterwegs seid. Da gibt es eine Wanderbaustelle zwischen Sindelsdorf und Murnau-Kochel, da werden die Leitplanken saniert. Ansonsten läuft's, jetzt kommen die Blitzer, die macht der Willi nochmal.
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6: Also wenn ihr mich blitzen wollt, ich bin gerade im Obermarkt 15 in Murnau im Studio. Hallo. Kommt gerne vorbei. Ansonsten gibt es innerorts in Iffeldorf in der Hofmarktstraße einen Blitzer in Seehausen in der Ortsdurchfahrt beim Wirt, in Bad Heilbrunn in der Ortsdurchfahrt am Ortseingang und in Ettal in der, aus einem Anhänger heraus und in Garmisch-Partenkirchen in der Fritz-Müller-Straße.
5: Das war's. Wenn ihr noch was zu melden habt, dann gerne unter radiooberland.de. Da gibt's die Nummer zu uns ins Studio. Der Willi freut sich gerade riesig. Ich freue mich übrigens.
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5: und Willi Weitzel heute im Studio. Schön, dass er mit da ist. Hallo Willi, grüß dich.
6: Also ich bin happy, ich bin so glücklich, ein Traum geht in Erfüllung. Ich wollte immer zum Radio als Kind schon und als Jugendlicher und war auch 5 Jahre beim Radio mal. Und dass ich das jetzt machen durfte, so live ansagen, war voll dung, dung, dung mit Herzschlag verbunden.
5: Du wirst lachen, aber mir klopfen quasi auch oder zittern die Hände sozusagen. Und das ist ja eine Nummer, du hast ja mal Theologie studiert, habe ich gelesen.
6: Halleluja, ja. Ich falte gleich die Hände.
5: Wenn du möchtest, du hast noch 30 Sekunden Zeit, live im Radio mit uns heute hier bei Radio Oberland. Wir sprechen nämlich über deine neue Show. Da gibt es gleich dann bald ein Instagram-Video und du hast Tickets mit dabei, die wir verlosen können und wir sprechen, was denn in deiner Show alles so dabei ist. Ich freue mich sehr, dass du da bist, wie ein kleines Kind. Und die Künstlerin, die heißt, schau mal, kannst du das lesen von
6: mir? Das kann ich nicht lesen, aber ich kenne das Lied, das ist doch What If God Was One Of Us.
5: One Of Us, Joanne Osborne, Willi Weitzel und Patrick Hoffmann. Das
6: weiß man als Theologe.
5: Auf jeden Fall.

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1: Um 11.30 Uhr mit Florian Buchlor. Grüß Gott. Der Angriff am Schongauer Welfen-Gymnasium wird als rechte Gewalttat eingestuft. Das hat Bayerns Innenminister Joachim Herrmann heute im Landtag mitgeteilt. Der mutmaßliche Täter, ein damals 16-Jähriger, soll ein Manifest verfasst haben, das von Frauenhass, Queerfeindlichkeit, Rassismus und Antisemitismus geprägt ist. Bei dem Angriff im Juli hatte er zwei ehemalige Mitschülerinnen schwer verletzt. Die Ermittlungen führt eine Sondergruppe unter Leitung der Zentralstelle zur Bekämpfung von Extremismus und Terrorismus. Rettungstraining und Naturschutz in luftiger Höhe. Die Bergwacht Greinau und die Polizeihubschrauberstaffel Bayern haben am Wochenende am Höllentalferner gemeinsam geübt und dabei rund 700 Kilogramm Müll und alte Ausrüstung eingesammelt. Mit dem Hubschrauber wurden die Einsatzkräfte auf dem Gletscher abgesetzt. Neben der Aufräumaktion trainierten sie Rettungstechniken im Eis und erkundeten mögliche Landeplätze für künftige Einsätze. Unter den Funden waren auch mehrere Knochen. Die Polizei prüft jetzt, ob sie mit vermissten in Verbindung stehen könnten. Ein aufgebrochener Tresor und mehrere beschädigte Möbelstücke. In Landsberg sind Unbekannte in das Pfarrbüro am Hindenburgring eingebrochen. Zwischen Montagabend und Dienstagmorgen durchsuchten sie laut Polizei die Räume und erbeuteten rund 10.000 Euro Bargeld. Zusätzlich entstand ein Schaden von mindestens 1.500 Euro. Wer Hinweise zu dem Einbruch geben kann, soll sich bei der Polizei Landsberg melden. Anfang der Woche noch in Mittenwald, ab heute in Oberammergau. Kostenloser Sicherheitscheck fürs Auto. Der mobile Prüfdienst des ADAC macht heute und morgen am Festplatz in der Ettaler Straße Halt. Autofahrer können dort unter anderem Bremsen, Stoßdämpfer, Reifen und den Unterboden ihres Fahrzeugs überprüfen lassen. Und zwar kostenlos, auch ohne ADAC-Mitgliedschaft. Anschließend gibt es ein Prüfprotokoll mit den Ergebnissen. Geöffnet ist der Prüfdienst jeweils von 9 bis 13 Uhr und von 14 bis 18 Uhr. Und das waren die Oberland-Nachrichten. 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
2: Danke Flo Buchlo für den Moment. Das Wetter gibt's jetzt wieder von mir, nicht von Willi Weitzel. Tief Hilda ist da, viele Wolken, immer wieder Regen mit dabei. Tagestopwerte 17 Grad. Der 3-Tage-Trend fürs Oberland, der Donnerstag und der

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1: Dann kommt er jetzt vor lauter Verwirrung mit der Verwirrung. Also keine Meldungen, ihr kommt gut durch.
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1: Geblitzt wird in Oberhausen, Ortsdurchfahrt. Vielen Dank fürs Bescheid sagen. Iffeldorf innerorts, Hofmarkstraße, Seehausen innerorts in der Ortsdurchfahrt beim Wirt. Blitzeranhänger B472 Bad Heilbrunn am Ortseingang, wo sie immer stehen. Ettal in der Ortsdurchfahrt, Garmisch-Partenkirchen, Fritz-Müller-Straße. Wenn ihr noch was habt, sagt gerne Bescheid. Radiooberland.de, da gibt's die Nummer zu uns ins Studio. Kommt gut an.
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1: Und der ein oder andere wird es ja noch mitbekommen haben, Willi Weitzel war bei uns. Der Willi will's wissen. Der hat nämlich eine Show am 15. in Bad Tölz. Tickets haben wir hier liegen, die gibt's bald zu verlosen, müsst ihr noch ein bisschen Geduld haben. Und, ah, Wahnsinn. Kindheits- oder Jugendlichen-Idol, mit dem durfte ich vorhin live hier Radio machen. Und das erlebt ihr nur bei Radio Oberland, weil so spontan können nur wir sein. Ich freue mich, dass ihr mit dabei seid und Radio Oberland hört. Jetzt gibt's gute Musik. Wir haben Seiler und Speer als Heimathit, Coldplay und den Anfang, den macht eine Nummer, die heute passt wie die Faust aufs Auge. Die Gitarre gespielt von keinem Geringeren als Mr. Slowhand Eric Clapton und der Gesang von Phil Collins, I Wish It Would Rain Down. Im Studio ist der Hoffmann. Servus.

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0: Das ist Foreigner Say You Will hier bei Radio Oberland und der neueste Blitzer gemeldet in Krün beim Supermarkt runter vom Gas.
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3: Ich bin Fabian Schaffer. Das Bundeskabinett hat eine extra Steuer auf gezuckerte Getränke beschlossen. Betroffen sind etwa Limonaden, Eistees und Energydrinks mit mindestens 5 Gramm Zucker pro 100 Milliliter. Der Bundestag muss dem Vorschlag noch zustimmen. Die Steuer soll ab Juli 2027 gelten und die Krankenversicherungsbeiträge stabilisieren. 2028 erwartet der Bund dadurch 925 Millionen Euro Einnahmen. René Benko darf das Gefängnis gegen Hausarrest mit Fußfessel tauschen. Das Landgericht Innsbruck hat den Antrag des Signa-Gründers genehmigt. Sein Anwalt hatte argumentiert, Benko müsse sich auf weitere Prozesse vorbereiten können. Erst im September war der Ex-Milliardär wegen Gläubigerschädigung zu 2,5 Jahren Haft verurteilt worden. Ermittler stufen den Angriff eines 16-Jährigen an einem Gymnasium in Schongau als rechte Gewalttat ein. Das hat Bayerns Innenminister Herrmann im Landtag erklärt. Der Jugendliche habe ein Manifest verfasst, geprägt von Frauenhass, Rassismus und Antisemitismus. Die Polizei hatte den Schüler schon über ein Jahr vor der Tat wegen mutmaßlicher Verherrlichung von Amokläufen im Blick gehabt. Untersuchungshaft habe es aber nicht gegeben. Der Rüstungszulieferer Renk aus Augsburg bekommt einen Großauftrag für den Kampfpanzer Leopard 2. Der Panzerhersteller KNDS bestellt Getriebe, Getriebesteuerung und Gangwahlschalter im Umfang von rund 130 Millionen Euro. Das hatte Renk auf einer Branchenmesse in Washington mitgeteilt. Die Auslieferung soll 2029 beginnen und 2032 abgeschlossen sein. In der Fußball-Champions League sind heute erneut auch zwei deutsche Teams gefordert. Dortmund muss bei Bodø Glimt in Norwegen ran. Stuttgart ist beim slowakischen Klub Slovan Bratislava zu Gast. Anstoß ist jeweils um 21 Uhr. Das Spitzenspiel bestreiten Manchester City und Titelverteidiger Paris Saint-Germain.
4: Und der Blick aufs Wetter im Oberland. Tiefhilda hat heute viele Wolken und immer mal wieder Regen mit dabei. Tagestopwerte von maximal 17 Grad sind drin. Der 3-Tage-Trend fürs Oberland. Der Donnerstag und der Freitag werden traumhafte Herbsttage. 21, 22 Grad in der Spitze. Aber dann die Ernüchterung beim Start ins Wochenende. Der Samstag grau in grau, trüb Regen, 15 Grad.
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4: Und da schauen wir auf die Straßen im Oberland. Grundsätzlich rollt's. Eine Meldung habe ich, und zwar Staatsstraße 2064 zwischen Weilheim und Bad Hölz. Und zwar zwischen Hofstädt und Königsdorf in beiden Richtungen. Da ist momentan abwechselnd nur ein Fahrstreifen befahrbar. Der Grund hier sind Bergungsarbeiten, da hat's gekracht. Ansonsten läuft's.
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4: Fotografiert wird in Oberhausen in der Ortsdurchfahrt. Danke fürs Bescheid geben. In Krünn innerorts beim Supermarkt ist er frisch aufgebaut worden. In Iffeldorf in der Hofmarktstraße steht einer. Seehausen in der Ortsdurchfahrt beim Wirt. Danke fürs Melden. Und die Blitzeranhänger und Dauerbaustellen haben wir zusammengefasst für euch unter radiooberland.de. Da gibt's auch die Nummer zu mir ins Studio. Kommt gut und sicher an.
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4: Jawohl, aufregender Tag für mich heute. Der ein oder andere wird es vielleicht mitgekriegt haben. Willi Weitzel von Willi Will's Wissen war bei uns und hat mit mir ganz kurz und spontan den Service moderieren dürfen. Es war traumhaft. Da sind Kindheits- oder jugendliche Erinnerungen hochgekommen. Wir machen Meinungsmittwoch heute, ganz anderer Themenwechsel. Es geht um Millionen. Schreibt uns doch oder schickt uns eine Sprachnachricht ins Studio, was ihr machen würdet. Arbeiten oder aufhören? was man mit 120 Millionen auch machen könnte, aber ich glaube, da reicht auch schon eine, in den Flieger steigen und nach Australien chatten. Hier sind Man at Work und Down Under.

0: Das ist Mr. Big und Wild World und heute ja Meinungsmittwoch.
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0: So schaut's aus und die 120 Millionen, den Wind kann ich euch schon aus den Segeln nehmen, das spoiler ich jetzt mal, die sind durch, die sind nach Nordrhein-Westfalen gegangen. Aber nichtsdestotrotz ist doch die Frage da, was würdet ihr denn machen mit 120 Millionen? Claudia?
2: Die 120 Millionen, war ja schön, wenn ich so weit gewinnen darf. Das geht ja schon mal los. Und das Nächste, ich darf auf alle Fälle weiterarbeiten. Ich darf halt dann weniger arbeiten. Bloß noch zweimal in der Woche. Mhm. Aber nebenbei braucht man ja noch was zu tun. Man kann ja dann nicht nur auf der fahlen Haut sitzen und das Geld aus dem Brassel ohne Ende.
0: Also ich sehe es ein bisschen wie die Claudia. Irgendwann hat man die ganze Welt bereist. Das dauert vielleicht 3, 4, 5 Jahre und dann schaut man mit dem Ofenrohr ins Gebirge. Schreibt uns doch eure Meinung rein. Schickt uns am besten eine Sprachnachricht wie die Claudia oder der Reinhard oder die Franziska. Die hören wir später nochmal. Was ihr machen würdet. Arbeiten, reduziert. Wir haben auch schon Mitteilungen reinbekommen. Ja, würde ich, aber ehrenamtlich, weil auf Geld bin ich ja nicht mehr angewiesen. Finde ich super. Wir sind interessiert, wie ihr das so seht an unserem Meinungsmittwoch hier bei Radio Oberland.
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0: Das ist Roxette und Wish I Could Fly, das würde ich mir auch manchmal wünschen, hier bei Radio Oberland. Jetzt gibt es noch die Dire Straits mit Walk of Life und danach die Nachrichten mit Kollege Florian Buchloh.
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1: Um 12.30 Uhr mit Florian Buchlo. Grüß Gott. Nach dem Angriff auf zwei Schülerinnen am Schongauer Welfen-Gymnasium stellt sich weiter die Frage nach möglichen Konsequenzen. Bayerns Innenminister Joachim Herrmann hat heute im Landtag neue Details zum mutmaßlichen Motiv genannt. Die Polizei stuft die Tat als rechtsextrem ein. Der damals 16-jährige Angreifer soll ein Manifest mit frauenfeindlichen, queerfeindlichen, rassistischen und antisemitischen Inhalten verfasst haben. Herrmann betonte, dass Prävention eine gesamtgesellschaftliche Aufgabe sei. Auch Schulen und Jugendämter müssten in die Überlegungen einbezogen werden. Rund 13.800 Kubikmeter Gestein sind im September an der Zugspitze abgestürzt. Wie sich der Klimawandel auf die Stabilität der Alpen auswirkt, haben sich heute Ministerpräsident Markus Söder und Umweltminister Thorsten Glauber vor Ort erklären lassen. Gemeinsam mit einem Geologen der TU München haben sie die Zugspitze und die Umweltforschungsstation Schneefernerhaus besucht. Dabei ging es um aktuelle Forschung zu Naturgefahren, Klimaschutz und die Anpassung an den Klimawandel. Das Penzberger Rathaus soll auch heuer wieder zum begehbaren Adventskalender werden. Dafür sind jetzt kreative Köpfe gefragt. Schulen, Kindergärten, Vereine und alle Gestaltungsfreudigen können

0: um Spenden zu sammeln. Diese unterstützen die Pflege und den Erhalt von Kriegsgräberstätten. Und das waren die Oberland-Nachrichten. 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
1: Danke Flo Buchlo für den Moment und wir schauen zusammen mal aufs Wetter. Die Hilda ist da. Als Tief hat sie ganz viele Wolken und auch Regen im Gepäck. Momentan blitzt die Sonne so ein kleines bisschen durch, aber viel mehr wird es auch nicht werden. Höchstwerte heute noch 17 Grad. Der 3-Tage-Trend fürs Oberland, der Donnerstag und der Freitag traumhafte Herbsttage. So viel kann verraten werden. Topwerte von 22 Grad, aber die Ernüchterung kommt pünktlich mit dem Start ins Wochenende. Am Samstag dreht es komplett um. Grau in Grau, trüb Regen, Maxiwerte von 15 Grad.
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1: Und da schauen wir auf die Straßen im Oberland und wir haben nach wie vor noch die Meldung zwischen Hofstedt und Königsdorf. Das ist die Staatsstraße 2064. Da hat es richtig arg gescheppert. Da laufen Bergungsarbeiten voraussichtlich noch bis 15 Uhr. Und da stockt es auch immer wieder, denn ihr könnt immer nur abwechselnd an einer Seite dran vorbeifahren. Da wird der Verkehr vor Ort geregelt. Sonst läuft es im Oberland.
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1: Fotografiert wird in Oberhausen in der Ortsdurchfahrt. Danke fürs Bescheid geben. In Grün haben wir ein Foto bekommen, Höhe Supermarkt. Danke auch dafür. Iffeldorf, Hofmarkstraße, auch in der Ortsdurchfahrt steht einer in Seehausen. Beim Wirt, wenn ihr unterwegs seid, Blitzeranhänger Bad Heilbrunn, B472, Ortseingang in Ettal steht einer und in Garmisch-Partenkirchen, Fritz-Müller-Straße. Von meiner Liste her war es das. Wenn ihr noch was entdeckt habt, sagt uns gerne Bescheid. Schickt uns eine WhatsApp-Sprachnachricht. Radiooberland.de gibt's die Nummer zu uns ins Studio. Kommt gut und sicher an.
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1: Jawohl, rein geht's in diese Mittagspause. Kurz nach 12:30 ist es schön, dass ihr mit dabei seid. Und naja, Mitte der Woche Bergfest ist. Und es gibt Neuigkeiten zu Hubert ohne Staller. Da reden wir gleich drüber mit Kollege Florian Kern. Vorher gibt's gute Musik hier bei Radio Oberland. Heimathild, Avril Lavigne und Chris de Burgh fängt an. High on Emotion.

0: Das ist Heimatmusik hier bei uns. Die gibt's auch so nur bei uns. Radio Oberland. Und zum Thema Heimat-Hit passt natürlich auch, ab heute wird im Oberland wieder ermittelt. In Wolfratshausen kehrt endlich wieder Ordnung ein, so soll das sein, denn sie sind wieder im Einsatz. Hubert ohne Staller, die beliebte Serie geht mit 9 Folgen weiter und hat auch gleich doppelten Grund zu feiern, oder Florian Kern?
1: Ja. So schaut's aus. Zum einen gibt's die Serie jetzt schon seit 15 Jahren.
0: Wow.
1: Mal mit, mal ohne Staller, aber immer mit jeder Menge Humor. Das ist ganz klar. Ja, und dann wäre auch noch die 200. Folge, die ebenfalls jetzt bald ausgestrahlt wird.
0: Mhm.
1: Die trägt übrigens den Titel Tote Zeugen singen nicht. Was sich dahinter verbirgt, ich weiß es auch nicht. Es bleibt auf jeden Fall erstmal spannend.
0: Das in jedem Fall. Und wann geht's denn genau los?
1: Heute. Ja. Gleich heute stehen die 9 Folgen in den Startlöchern. Der Auftakt zum 15-jährigen Jubiläum, der läuft heute Abend um 18.50 Uhr bei unseren Kollegen in der ARD. Also die Mittwochsunterhaltung bei uns im Oberland, die ist jetzt definitiv wieder gesichert.
0: Dann danke Flo Kern, fleißig Radio Oberland hören, damit ihr über die Heimat informiert seid. Dann mit Hubert ohne Staller, Wolfratshausen unsicher machen und dann wieder Radio Oberland hören. Das ist ein Plan, oder? Zum Radio Oberland hören gehört Avril Lavigne. I'm with you.

0: Das sind die Spin Doctors. Gute Laune Nummer für euren Weg aus der Mittagspause oder ihr seid gerade noch rein unterwegs. Egal wie es ist, wenn ihr mit dem Auto fahrt in Peiting, der ist vorhin leider untergegangen im Service. Tut mir leid, mia culpa, in der Meierstraße, da steht auch einer. Also da runter vom Gas, kommt gut an. Jetzt gibt's noch Black Wonderful Life und danach die Radio Oberland Nachrichten um 13 Uhr.
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3: Ich bin Fabian Schaffer. Auf Getränke mit Zuckerzusatz soll künftig eine Extrasteuer anfallen. Einen entsprechenden Vorschlag der schwarz-roten Koalition hat das Kabinett in Berlin auf den Weg gebracht. Vor allem Softdrinks könnten damit für die Verbraucher teurer werden. Der Beschluss im Bundestag steht allerdings noch aus. Die neue Steuer soll ab Juli 2027 zum Beispiel auf Limonaden, Eistees, Energydrinks und Fruchtsaftgetränke mit Zuckerzusatz anfallen. Das Bundeskabinett hat zudem Eckpunkte für ein Social-Media-Verbot für unter 13-Jährige beschlossen. Plattformen wie TikTok, Snapchat oder Instagram sollen für jüngere Kinder tabu sein, bis eine EU-weite Regelung kommt. Ausnahmen sind für kindgerechte Angebote geplant. 13- bis 18-Jährige sollen abgestufte Beschränkungen bekommen. Ein konkretes Gesetz gibt es noch nicht. Ein Tippfehler im Cockpit hat wohl den Entführungsalarm am Flughafen Nürnberg ausgelöst. Der Pilot wollte laut Polizei einen Funkausfall melden und hat dabei versehentlich den Entführungscode eingegeben. Sein Funkgerät war defekt. Kampfjets aus Österreich und Deutschland haben die Boeing bis zur Landung eskortiert. Gegen den Piloten wird nicht ermittelt. Die Gespräche über eine rot-grün-rote Regierung in Berlin liegen auf Eis. Linken-Chefin Schwertner bedauert das. Im ZDF wehrte sie sich gegen den Vorwurf, die Berliner Linke habe eine Vereinbarung zu Antisemitismus aufgeweicht.
4: Nein, überhaupt nicht. Im Gegenteil, es gab eine gemeinsame Vereinbarung mit SPD und Grünen und jetzt haben alle Abgeordneten der Fraktion im Abgeordnetenhaus diese Vereinbarung nochmals unterschrieben. Also mehr kann man bei aller Liebe nicht machen.
3: Unter den Unterzeichnern ist auch die frisch ins Parlament gewählte Abgeordnete Emde. Kritiker werfen ihr vor, nicht zum Existenzrecht Israels zu stehen. Der Immobilieninvestor René Benko wechselt vom Gefängnis in den Hausarrest mit Fußfessel. Ein entsprechender Antrag des Siegner Gründers wurde vom Landgericht Innsbruck gewährt. Benko war erst im September zu einer Haftstrafe von 2,5 Jahren verurteilt worden. Der 49-Jährige soll seine Gläubiger betrügerisch geschädigt haben.
5: Tja, Tiefhilda, die ist nicht betrügerisch, die hat einfach Regen und Wolken mit dabei. Und da ist sie ehrlich dazu. 17 Grad hat sie mit im Gepäck, der 3-Tage-Trend fürs Oberland. Donnerstag und Freitag, traumhafte Herbsttage, 21, 22 Grad, in der Sonne vielleicht gerade so ein bisschen wärmer. Aber dann der Start ins Wochenende, der kippt wieder maximal, alles grau in grau, trüb mit Regen bei Maxi-Werten von 15 Grad.
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5: Und da schaue ich auf die Straßen für euch im Oberland. Und es gibt eine Meldung und das betrifft die Staatsstraße 2064 zwischen Hofstedt und Königsdorf. In beiden Richtungen laufen nach wie vor Bergungsarbeiten. Ortskundige Autofahrer werden gebeten, das Gebiet bitte weiträumig zu umfahren. Also da geht es jetzt auch nicht mehr einspurig dran vorbei. Das Ganze dauert noch bis mindestens 15 Uhr. Sonst läuft's im Oberland. Kommt gut an.
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5: Geblitzt wird ganz neu reingekommen in Echelsbach. Am Kreisverkehr steht die Polizei in Peiting in der Meierstraße einer. Oberhausen in der Ortsdurchfahrt steht er in Krün beim Supermarkt in der Ortsdurchfahrt und in Iffeldorf in der Hofmarkstraße. In Seehausen steht auch noch einer und Blitzeranhänger und Dauerbaustellen haben wir zusammengefasst für euch unter radiooberland.de. Gute und sichere Fahrt.
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5: Um 3:03 kann man schon mal vom Nachmittag sprechen. Schön, dass ihr mit dabei seid. Jetzt gibt's gleich Veranstaltungstipps, die ihr natürlich immer nachlesen könnt auf radiooberland.de. Da ist immer einiges geboten. Wenn ihr vielleicht nicht wisst, was ihr an diesem verregneten Wochenende machen sollt, habe ich gleich die Tipps für euch. Vorher gibt's Musik. George Ezra, ein aktueller Hit. Natasha Bedingfield aus den 2000ern. Und den Anfang, den macht Crowded House. Passt irgendwie auch. Weather with you an diesem Mittwoch. Es ist der 14. Oktober. Im Studio ist der Hoffmann. Schön, dass ihr mit dabei seid. Grüß euch.

0: klassische Musik, Kaffee und Kuchen. Und das Ganze für nur 6 Euro. Am Donnerstag gibt es im Kultur- und Tagungszentrum Murnau ein besonderes Konzert für Seniorinnen und Senioren. Auf dem Programm steht Mozarts Oper Die Entführung aus dem Serail. Als kompakte Taschenbuchversion, los geht's um 14 Uhr. In der Pause gibt's dann Kaffee und Kuchen. Spenden sind willkommen. Karten bekommt ihr in der Touristinfo Murnau. Einen schönen musikalischen Nachmittag wünschen wir euch. 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

0: Ich musste gerade mal auf den Kalender schauen. Aber heute ist Mittwoch. Macht nichts. Die Bengals gehen immer Manic Monday hier bei Radio Oberland. Und runter vom Gas, der neueste Blitzer gerade reingekommen via WhatsApp. Danke fürs Bescheid sagen. Und zwar in Kleis, Ortsdurchfahrt an der Bushaltestelle. Jetzt gibt's noch James Bay und danach die Radio Oberland Nachrichten mit Florian Buchloh um 13:30.
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1: Mit Florian Buchlo und den Oberland-Nachrichten des Tages. Der Angriff am Schongauer Welfen-Gymnasium wird als rechte Gewalttat eingestuft. Das hat Bayerns Innenminister Joachim Herrmann heute im Landtag mitgeteilt. Der mutmaßliche Täter, ein damals 16-Jähriger, soll ein Manifest verfasst haben, das von Frauenhass, Queerfeindlichkeit, Rassismus und Antisemitismus geprägt ist. Bei dem Angriff im Juli hatte er zwei ehemalige Mitschülerinnen schwer verletzt. Die Ermittlungen führt eine Sondergruppe unter Leitung der Zentralstelle zur Bekämpfung von Extremismus und Terrorismus. Rettungstraining und Naturschutz in luftiger Höhe. Die Bergwacht Greinau und die Polizeihubschrauberstaffel Bayern haben am Wochenende am Höllentalferner gemeinsam geübt und dabei rund 700 Kilogramm Müll und alte Ausrüstung eingesammelt. Mit dem Hubschrauber wurden die Einsatzkräfte auf dem Gletscher abgesetzt. Neben der Aufräumaktion trainierten sie Rettungstechniken im Eis und erkundeten mögliche Landeplätze für künftige Einsätze. Unter den Funden waren auch mehrere Knochen. Die Polizei prüft jetzt, ob sie mit vermissten Fällen in Verbindung stehen könnten. Ein aufgebrochener Tresor und mehrere beschädigte Möbelstücke. In Landsberg sind Unbekannte in das Pfarrbüro am Hindenburgring eingebrochen. Zwischen Montagabend und Dienstagmorgen durchsuchten sie laut Polizei die Räume und erbeuteten rund 10.000 Euro Bargeld. Zusätzlich entstand ein Schaden von mindestens 1.500 Euro. Wer Hinweise zu dem Einbruch geben kann, soll sich bei der Polizei melden. Tölz macht's deutlich und Rissersee verliert auch gegen Stuttgart. Englische Woche in der Eishockey-Oberliga Süd. Gestern hatten die Tölzer Löwen den EC Peiting zum kleinen Oberland-Derby zu Besuch. Peiting ist unter die Räder geraten und hat in Tölz mit 2:10 verloren. Der SC Rissersee hat sein Gastspiel in Stuttgart mit 3:4 verloren und findet sich damit nach Spieltag Nummer 9 auf dem letzten Tabellenplatz wieder. Nach 2 Siegen zum Saisonauftakt haben die Werdenfelser 7 Spiele am Stück verloren. Und das waren die Oberland-Nachrichten. 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
2: Danke Flo Buchlo für die Zusammenfassung und den Moment. Wir schauen zusammen aufs Wetter und die Hilda ist da. Und die hat Wolken und Regen mit dabei. Tagestopwerte von 17 Grad. Aber grundsätzlich, wenn ich rausgehe, der Wind pfeift ein bisschen, ist es eigentlich noch kälter. Also warm anziehen, wenn ihr nochmal raus solltet und den Regenschirm nicht vergessen. Aber morgen und am Freitag könnt ihr die warme Jacke erstmal wieder im Schrank lassen. Es kommt nämlich mit Föhn traumhafte Sonne und warme Temperaturen ins Oberland gefegt. 22 Grad in der Spitze. Am Samstag holen wir das Jäckchen dann wieder raus. 15 Grad Regen und Wolken.
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2: Und da schauen wir auf die Straßen im Oberland und es gibt nach wie vor die eine Meldung und zwar Staatsstraße 2064 zwischen Weilheim und Bad Hölz, um genauer zu sein zwischen Hofstädt und Königsdorf. Die ist in beiden Richtungen voll gesperrt. Hier sind Bergungsarbeiten am Laufen. Ortskundige Autofahrer werden da gebeten, das Gebiet weiträumig zu umfahren. Das Ganze noch bis mindestens 15 Uhr. Sonst läuft's im Oberland. Kommt gut an.
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2: Fotografiert wird, komisch, wenn es das Regnen aufhört, wieder fleißiger als heute Vormittag. In Kleis in der Ortsdurchfahrt bei der Bushaltestelle steht der Neueste. In Echelsbach beim Kreisverkehr steht die Polizei, traut sich raus und blitzt in Peiting innerorts Meierstraße. Oberhausen Ortsdurchfahrt, dann in Krün beim Supermarkt, wobei ich mal davon ausgehe, dass der in Kleis der ist, der in Krün gestanden ist. Und in Iffeldorf in der Hofmarktstraße haben wir noch einen und in Seehausen beim Wirt steht einer. Die Blitzeranhänger und die Dauerbaustellen haben wir wie immer zusammengefasst in der Bayerischen Oberland-App und auf radiooberland.de. Da gibt's auch die Nummer zu uns ins Studio. Kommt gut und sicher an.
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Heimathit kommen die Spider-Murphy-Gang. 50 Jahre Bühne haben die mittlerweile auf dem Buckel. Und den Anfang, den macht Kult aus den 80ern. Depeche Mode. Enjoy the silence.

0: The Killers und Mr. Brightside.
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0: Das tut ihr fleißig und ich möchte mal zusammenfassen, es ist halbe halbe bis jetzt. Also die Hälfte von euch sagt, nö, ich werde schon noch irgendwas machen, mich beschäftigen. Teilzeit arbeiten, ehrenamtlich arbeiten oder auch normal weiterarbeiten, damit es nicht auffällt. Die anderen sagen, nee, ich mach die Flatter. Viele sagen, sie würden das Land verlassen. Ich habe schon mal 3 Jahre im Ausland gewohnt und kann euch sagen, es ist ganz schön schwer, seine Heimat zu verlassen. Man vermisst dann irgendwann doch ganz schön viel. In den Urlaub würde ich auch viel fahren, weil das einfach, wenn man sich's leisten kann und es wurscht ist, wo man hinfährt, vor allen Dingen, wie man dahin fährt oder fliegt, gell? Macht weiter mit, damit Florian Kern am Nachmittag mit euch noch weiter diskutieren kann. Millionen Mittwoch, auch wenn der Jackpot geknackt ist, hier bei Radio Oberland. Wir sind gespannt, wie eure Meinung dazu ist. Kohle haben und noch arbeiten oder auf die faule Haut legen und das Leben genießen. Macht mit, Infos dazu unter radiooberland.de und bei Social Media. Am besten schickt ihr uns eine WhatsApp-Sprachnachricht.
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0: Und der junge Mann hier, der ist 62 mittlerweile, hat einen Waschbrettbauch, den ich nie hatte. Oh, hier ist Lenny Kravitz und Again.

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3: Ich bin Fabian Schaffer. Das Bundeskabinett hat die Zuckersteuer auf den Weg gebracht. Die Abgabe soll ab Juli 2027 erhoben werden und je nach Zuckergehalt in gesüßten Getränken 26 oder 32 Cent pro Liter betragen. Laut Bundesfinanzministerium dient die Steuer dazu, die Beiträge für die gesetzliche Krankenversicherung stabil zu halten. Zugleich leistet die Abgabe einen Beitrag zum Schutz der Gesundheit, vor allem von Kindern und Jugendlichen. Nicht nur zuckerhaltige Getränke, sondern auch Zigaretten werden wohl bald deutlich teurer. Der Finanzausschuss des Bundestags hat für ein entsprechendes Vorhaben gestimmt. Von 2027 bis 2030 werden die Steuersätze demnach schrittweise nach oben gehen. 2030 könnte eine Packung mit 20 Zigaretten knapp 4 Euro mehr kosten als derzeit, also dann rund 12 Euro. Auch die Steuern auf Tabak und Liquids für E-Zigaretten werden angehoben. Außerdem wurden Maßnahmen zum Schutz von Kindern im Internet beschlossen. Das Kabinett gab grünes Licht für einen entsprechenden Gesetzentwurf von Familienministerin Prien. Demnach sollen unter 13-Jährige Online-Netzwerke nicht nutzen dürfen. Für 13- bis 18-Jährige sind abgestufte Beschränkungen vorgesehen. Die Ermittlungen zu den tödlichen Schüssen auf zwei Behördenmitarbeiter in Berngau gestalten sich schwierig. Das hat Bayerns Innenminister Herrmann im Landtag erklärt. Der mutmaßliche Schütze liegt weiter verletzt im Krankenhaus und konnte bisher nicht vernommen werden. Der 60-Jährige hatte während einer Waffenkontrolle auf die beiden Mitarbeiter geschossen, die noch vor Ort starben. US-Präsident Trump hat ein Video des tödlichen Tigerangriffs in einem englischen Zoo verbreitet, dazu eine KI-Version, in der er selbst das Tier in die Schranken weist. Die Familie des am Samstag getöteten 23-Jährigen hat sich schockiert gezeigt, es würde ihr schweren Seelenschmerz zufügen. Der Mann war aus bislang unbekannten Gründen in das Tiergehege gesprungen und noch vor Ort gestorben.
4: Da muss man auch erstmal tief durchatmen, ne? Tiefhilda bringt viele Wolken und Regen ins Oberland. Tagestopwerte 17 Grad. Der 3-Tage-Trend fürs Oberland Donnerstag und Freitag. Traumhaftes Herbstwetter. Wahnsinnig viel Sonne. Den ganzen Tag soll sie scheinen. 21 bis 23 Grad in der Spitze sind möglich. Aber dann der Start ins Wochenende am Samstag. Da dreht sich die ganze Gaudi wieder. Und es wird nass, regnerisch. Wolken. Zäher Hochnebel, maximal 15 Grad sind da möglich.
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4: Und da schauen wir auf die Straßen im Oberland und die eine Meldung: Staatsstraße 2064 zwischen Hofstädt und Königsdorf. Die ist nach wie vor voll gesperrt in beiden Richtungen. Hier laufen Bergungsarbeiten. Ortskundige Autofahrer werden da gebeten, das Gebiet bitte weiträumig zu umfahren. Das Ganze soll noch bis 15 Uhr dauern. Wir halten euch da aber auf dem Laufenden. Ansonsten läuft's.
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4: Geblitzt wird aber fleißig in Ohlstadt und zwar am Bahnübergang, wenn ihr Richtung Garmisch fahrt, aus einem weißen Caddy. Danke fürs Bescheid sagen. In Kleis in der Ortsdurchfahrt bei der Bushaltestelle. In Echelsbach steht einer beim Kreisverkehr. In Peiting innerorts in der Meierstraße. Oberhausen Ortsdurchfahrt. Und in Iffeldorf in der Hofmarkstraße. Seehausen soll auch noch einer stehen beim Wirt. Die Blitzeranhänger und die Dauerbaustellen haben wir zusammengefasst unter radiooberland.de. Da gibt es auch die Nummer zu uns ins Studio. Kommt gut und sicher an.
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4: Schön, dass ihr mit dabei seid an diesem Mittwoch. Wir schnaufen tief durch, auch wenn wir keine 120 Millionen überwiesen bekommen haben. Es ist, wie es ist, ne? Es ist ein Glücksspiel und entweder man hat Glück oder man hat kein Glück. Wir freuen uns nach wie vor über eure Reaktionen drauf, wie ihr damit umgehen würdet. Ich sage jetzt mal, ich würde wahrscheinlich weiterarbeiten, ein bisschen reduziert und würde mir ein schönes Leben machen und natürlich meiner Familie das ein oder andere gönnen. Jetzt gibt's Musik, die gönne ich euch. Fleetwood Mac, Miley Cyrus und den Anfang macht Belinda Carlisle. Der Name ist auch schwierig. 20 Minuten Musik und am Stück hier bei Radio Oberland.

0: das ist Pink für euren Start in Richtung Nachmittag. 3:05 ist es, Just Like a Pill. Vielleicht schaut ihr auch die Regierungserklärung gerade im Fernsehen an. Nein, Spaß beiseite. Gleich gibt's die Oberland-Nachrichten mit Florian Buchloh. Und Polizei und Bergwacht haben geübt und fast eine Dreivierteltonne Müll ins Tal gebracht. Was es da genau mit auf sich hat, das hört ihr gleich 3:30.
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1: Mit Florian Buchlo und den Oberland-Nachrichten des Tages. Rund 700 Kilogramm Müll und alte Ausrüstung haben Bergwacht und Polizei am Höllental ferner bei Greinau eingesammelt. Bei einer gemeinsamen Hubschrauberübung am Wochenende nutzten die Einsatzkräfte das Training für eine groß angelegte Aufräumaktion im hochalpinen Gelände. Darunter waren Plastikflaschen, beschädigte Bergsteigerausrüstung und alte Drahtseile. Drei große Säcke wurden anschließend mit dem Polizeihubschrauber ins Tal geflogen. Bei der Aktion fanden die Einsatzkräfte auch mehrere Knochen, die jetzt von der Polizei untersucht werden. Der Klimawandel und seine Folgen für die Alpen sind heute auf der Zugspitze im Mittelpunkt gestanden. Ministerpräsident Markus Söder und Umweltminister Thorsten Glauber haben sich dort über aktuelle Forschungsprojekte zu Klimaschutz, Klimaanpassung und Naturgefahren informiert. Anlass waren auch die zunehmenden Risiken im Hochgebirge. Erst im September sind an der Nordseite der Zugspitze rund 13.800 Kubikmeter Gestein im Permafrostbereich abgestürzt. Das Penzberger Rathaus soll auch heuer wieder zum begehbaren Adventskalender werden. Dafür sind jetzt kreative Köpfe gefragt. Schulen, Kindergärten, Vereine und alle Gestaltungsfreudigen können bunte Transparentbilder beisteuern. Das Motto in diesem Jahr: Kunst und Kultur in Penzberg. Ab dem 1. Dezember soll jeden Tag ein neues Fenster erstrahlen. Wer mitmachen möchte, muss sich bis spätestens Ende des Monats bei der Aktion Kleinkunst Penzberg anmelden. Anfang der Woche noch in Mittenwald, ab heute in Oberammergau, kostenloser Sicherheitscheck fürs Auto. Der mobile Prüfdienst des ADAC macht heute und morgen am Festplatz in der Ettaler Straße Halt. Autofahrer können dort unter anderem Bremsen, Stoßdämpfer, Reifen und den Unterboden ihres Fahrzeugs überprüfen lassen. Und zwar kostenlos, auch ohne ADAC-Mitgliedschaft. Anschließend gibt es ein Prüfprotokoll mit den Ergebnissen. Geöffnet ist der Prüfdienst jeweils von 9 bis 13 Uhr und von 14 bis 18 Uhr. Und das waren die Oberland-Nachrichten. 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
2: Danke Flo Buchlo für die Zusammenfassung und den Moment. Wir schauen zusammen aufs Wetter. Naja, viel braucht man nicht dazu sagen. Es ist nicht mehr schön. Tiefhilde hat Regen und Wolken im Gepäck. Maximal 17 Grad sind möglich. Aktuell messen wir 15 in Weilheim, 16 hier in Murnau und auch 15 in Garmisch-Partenkirchen. Der 3-Tage-Trend fürs Oberland, der Donnerstag und der Freitag. Viel Sonne, traumhafter Herbsttag. 21 bis 23 Grad sind drin, aber dann der Start ins Wochenende am Samstag. Da wird's richtig widerlich grau und Regen bei Maxiwerten von 15 Grad.
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2: Und wir schauen auf die Straßen im Oberland. Immer noch die Meldung: Staatsstraße 2064 zwischen Hofstädt und Königsdorf. Die ist in beiden Richtungen voll gesperrt. Hier laufen Bergungsarbeiten. Ortskundige Autofahrer werden hier nach wie vor gebeten, das Gebiet bitte weiträumig zu umfahren. Das Ganze soll noch ungefähr bis 15 Uhr gehen. Ansonsten läuft's im Oberland. Kommt gut an.
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2: Fotografiert wird fleißig im Oberland, in Ohlstadt am Bahnübergang, wenn ihr Richtung Garmisch-Partenkirchen unterwegs seid, aus einem weißen Caddy heraus in Kleis. An der Ortsdurchfahrt bei der Bushaltestelle steht einer, in Echelsbach beim Kreisverkehr wird geblitzt. Peiting innerorts in der Meierstraße, Oberhausen Ortsdurchfahrt, in Iffeldorf in der Hofmarkstraße steht einer und in Seehorz in der Meierstraße.

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1: Und wir starten in die zweite musikhalbe Stunde hier bei Radio Oberland. Ohne viel Gequatsche, einfach entspannt Musik hören. Richtig schöne Sachen haben wir mit dabei. Wir haben Michael Jackson, Klaus Lage kommt, dann ist der Fendrich mit dabei als Radio Oberland Heimathit. Und den Anfang in diese 20 Minuten Musik am Stück, den machen Simply Red. Money's too tight to mention. Im Studio ist noch der Hoffmann. Schön, dass ihr mit dabei seid an diesem Mittwochnachmittag.

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Klaus-Lage hier bei Radio Oberland und kurzer Blick auf die Straßen. Da müssen wir kurz reinschauen. Und zwar, wenn ihr auf der B2 unterwegs seid, zwischen Weilheim und Mittenwald, das ist natürlich groß gefasst, um genauer zu sein, zwischen Etting und Längenleich. Da gab es einen schweren Unfall mit einem Lastwagen, da ist momentan voll gesperrt. Ortskundige Autofahrer, umfahrt das Gebiet bitte weiträumig.

0: Das ist Michael Jackson, Smooth Criminal, hier bei Radio Oberland an diesem Mittwoch. Gleich kommt Kollege Florian Kern mit Radio Oberland am Nachmittag. Der freut sich schon sehr auf euch. Und nochmal der Hinweis, wenn ihr auf der B2 zwischen Murnau und Weilheim unterwegs seid, zwischen Etting und Polling geht nichts, da staut sich schon zurück. Zeitverlust aktuell schon 20 Minuten. Also wenn ihr euch auskennt, bitte großräumig umfahren. Ciao und Servus, sagt Patrick Hoffmann. Ich hoffe, wir hören uns morgen wieder.
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3: Ich bin Fabian Schaffer. Die schwarz-rote Koalition hat ihren Streit über eine Steuer auf zuckergesüßte Getränke beigelegt. Ab Mitte nächsten Jahres sollen laut zu einem Kabinettsbeschluss je nach Zuckergehalt 26 oder 32 Cent steuerfällig werden. Kleine Hersteller sollen davon ausgenommen sein, Thomas Bleskin berichtet.
4: Mit der Steuer will Finanzminister Lars Klingbeil Geld für den Bundeshaushalt einnehmen und zugleich die Hersteller dazu bringen, den Zuckergehalt ihrer Getränke zu senken. Für 2027 rechnet die Bundesregierung mit rund 690 Millionen Euro Einnahmen. Kritik kommt aus der Union. Hessens Ministerpräsident Boris Rhein nennt die Abgabe eine Teuersteuer. Sie belastet die Bürger zusätzlich und gefährde Arbeitsplätze in der Getränkeindustrie.
3: Jeder dritte Mieter in deutschen Großstädten hält seine Miete für zu hoch. Das zeigt eine Umfrage im Auftrag des Deutschen Gewerkschaftsbunds. 64% finden ihre Miete angemessen. Deutliche Unterschiede gibt es beim Alter. Unter 30-Jährige klagen am häufigsten über zu hohe Mieten. Bei den über 60-Jährigen sind es nur 17%. Falsch entsorgte Batterien lösen immer mehr Brände in Entsorgungsanlagen aus. Das zeigt eine Umfrage der Entsorgungswirtschaft unter über 180 Anlagen. Die Zahl der Brände hat sich zwischen 2021 und 2025 fast verdreifacht. Hauptursache sind Lithium-Ionen-Akkus in Alltagsgeräten, die oft nicht als Elektroschrott erkannt werden. Die Verbände fordern bessere Rückgabesysteme und mehr Verbraucheraufklärung. Papst Leo XIV. Ist nach seiner Lungen-OP wach und schmerzfrei. Das hat sein Bruder berichtet. Bei dem Eingriff gestern war ein bösartiger Tumor festgestellt worden. Der untere rechte Lungenlappen musste entfernt werden. Der 71-Jährige liegt in einer Klinik in Rom. Die Diagnose habe die Familie schockiert, so der Bruder. An der Zugspitze soll ein neues Frühwarnsystem Felsstürze vorhersagen. Das Projekt der TU München kostet rund 600.000 Euro. Ministerpräsident Söder fordert mehr Unterstützung vom Bund. Grund ist der schmelzende Permafrost durch den Klimawandel. Laserscanner sollen kleinste Veränderungen am Fels erkennen. Erst Ende September war ein großer Felssturz in der Gegend abgegangen.
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5: Das Penzberger Rathaus soll auch heuer wieder zum begehbaren Adventskalender werden. Dafür sind jetzt kreative Köpfe gefragt. Schulen, Kindergärten, Vereine und alle Gestaltungsfreudigen können bunte Transparentbilder beisteuern. Das Motto in diesem Jahr: Kunst und Kultur in Penzberg. Ab dem 1. Dezember soll jeden Tag ein neues Fenster erstrahlen. Wer mitmachen möchte, der muss sich bis spätestens Ende des Monats bei der Aktion Kleinkunst Penzberg anmelden. Alle Infos dazu findet ihr unter radiooberland.de. Aus Penzberg, Florian Buchlo.
6: Na, das ist doch auf jeden Fall wieder ein Highlight dann für den Dezember. Danke dir, Flo. Wir schauen weiter aufs Oberlandwetter, auf die aktuellen Temperaturen im Oberland. Und da sehen wir, mehr als 17 Grad sind heute nicht drin. Denn es ist insgesamt recht bewölkt, immer wieder mal nass. Es sind Schauer unterwegs und damit müssen wir auch bis in den Abend hinein noch rechnen. Heute Nacht dann wiederum einige Wolken und stellenweise auch Nebel möglich bei Temperaturen zwischen 9 und 3 Grad. Und der 3-Tage-Trend fürs Oberland, was hat der zu bieten? Na, sehr viel Unterschiedliches. Morgen und am Freitag zum Beispiel, da wird es nochmal sonnig, freundlich und wärmer bei Temperaturen zwischen 19 und 22 Grad. Das sind Tage, die sollte man nochmal nutzen. Energie tanken, ein paar Sonnenstrahlen mitnehmen, denn der Samstag ist dann wieder recht grau und unbeständig. Stellenweise wird es nass bei maximal 15 Grad.
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6: Gleich 3:04. Servus auf die Straßen. Bitte Vorsicht auf der B2 zwischen Lengenleich und Etting. In beiden Richtungen hier gerade gesperrt nach einem Unfall mit einem LKW. Den Bereich also bitte weiträumig umfahren. Und es kommt auch noch zu Problemen auf der Staatsstraße zwischen Hofstedt und Königsdorf. In beiden Richtungen wegen Bergungsarbeiten immer noch gesperrt.
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6: Und die neuesten Blitzer stehen in Ohlstadt am Bahnübergang Richtung Garmisch-Partenkirchen. Dann in Kleis, wenn ihr in der Ortsdurchfahrt unterwegs seid. Echelsbach beim Kreisverkehr, Peiting die Meierstraße oder auch in Oberhausen in der Ortsdurchfahrt. Hat sich da was geändert? Habt ihr noch was gesehen? Sagt uns Bescheid. Ruft an oder schickt eine Nachricht direkt zu mir ins Radio Oberland Studio.
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6: So schaut's aus. Ich bin da, ihr seid da, perfekt. Und großartige Musik habe ich ebenfalls noch im Gepäck. Gleich Aerosmith und Hozier. Das ist Take Me to Church. Euch einen schönen 14. Oktober-Nachmittag.

0: Aerosmith und Crazy hier bei uns bei Radio Oberland, 13 Minuten nach 3. Servus Bernd, schön, dass ihr mit dabei seid heute an diesem Mittwochnachmittag, an dem es bei uns um 120 Millionen Euro geht. So viel ist im Moment im Euro-Jackpot drin und da dachten wir uns, wir sprechen mit euch mal über genau so eine Summe. Stellt euch mal vor, ihr würdet heute dieses Geld gewinnen. Wie würdet ihr dann weitermachen? Würdet ihr sagen, nee, ich arbeite keine Sekunde mehr, da können mich alle mal, wisst ihr schon? Oder würdet ihr sagen, nee, ich würde auf jeden Fall weitermachen, da kann Geld kommen, was auch immer, ich brauche einfach eine Beschäftigung. Das wollen wir heute von euch wissen und unter anderem gemeldet hat sich bei mir die Franziska. Sie hat gesagt, sie würde ihren Job im Leben nicht aufhören. Servus Franziska, warum ist denn das so?
1: Hi Flori, ich bin Schulsekretärin. Ich liebe den Umgang mit den Schülern, den Lehrern, den Eltern und Büroarbeiten sowieso. Das ist mein erster Job und mein zweiter Job, das ist, ich kümmere mich um das Freizeitpark Loisachbad. Ich liebe die Natur und mit Menschen habe ich sowieso gern zu tun und ich liebe meine beiden Jobs und würde jederzeit weiterarbeiten. Und wenn ich 200 Millionen gewinnen würde, einen schönen Abend.
0: Das ist doch super toll. Danke dir, liebe Franziska, fürs Mitmachen. Das ist doch eigentlich der Optimalzustand, oder? Sind wir mal ehrlich. Ich hoffe, bei euch ist es ganz genauso. Schickt uns gern weiterhin eure Sprachnachrichten durch. 120 Millionen Euro, wenn ihr die gewinnen würdet. Würdet ihr weiterarbeiten oder wie würdet ihr damit umgehen? Sagt's mir gerne. Per WhatsApp-Sprachnachricht ganz einfach zu mir ins Radio Oberland Studio. Und euch weiterhin einen hoffentlich entspannten Mittwochnachmittag.

Ein magischer Radio Oberland Heimathit. Seiler und Speer hörten an diesem Mittwoch ganz genau 15.22 Uhr Hammers. Mit uns von Radio Oberland seid ihr immer bestens informiert. Was ist bei uns vor der eigenen Haustür gerade wichtig? Was passiert hier in der Heimat? Wir fassen es für euch kurz, kompakt und verständlich zusammen. Gleich wieder in den Oberland-Nachrichten um 15.30 Uhr, direkt nach Tasman Arca und Coldplay. Mindestens genauso magisch diese Nummer. Das ist Yellow. Ganz genau 15.22 Uhr. Habt einen schönen Nachmittag.

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1: Mit Florian Buchloh und den Oberland-Nachrichten des Tages. Der Angriff am Schongauer Welfen-Gymnasium wird als rechte Gewalttat eingestuft. Das hat Bayerns Innenminister Joachim Herrmann heute im Landtag mitgeteilt. Der mutmaßliche Täter, ein damals 16-Jähriger, soll ein Manifest verfasst haben, das von Frauenhass, Queerfeindlichkeit, Rassismus und Antisemitismus geprägt ist. Bei dem Angriff im Juli hatte er zwei ehemalige Mitschülerinnen schwer verletzt. Die Ermittlungen führt eine Sondergruppe unter Leitung der Zentralstelle zur Bekämpfung von Extremismus und Terrorismus. Rettungstraining und Naturschutz in luftiger Höhe. Die Bergwacht Greinau und die Polizeihubschrauberstaffel Bayern haben am Wochenende am Höllentalferner gemeinsam geübt und dabei rund 700 Kilogramm Müll und alte Ausrüstung eingesammelt. Mit dem Hubschrauber wurden die Einsatzkräfte auf dem Gletscher abgesetzt. Neben der Aufräumaktion trainierten sie Rettungstechniken im Eis und erkundeten mögliche Landeplätze für künftige Einsätze. Unter den Funden waren auch mehrere Knochen. Die Polizei prüft jetzt, ob sie mit vermissten Fällen in Verbindung stehen könnten. Ein aufgebrochener Tresor und mehrere beschädigte Möbelstücke. In Landsberg sind Unbekannte in das Pfarrbüro am Hindenburgring eingebrochen. Zwischen Montagabend und Dienstagmorgen durchsuchten sie laut Polizei die Räume und erbeuteten rund 10.000 Euro Bargeld. Zusätzlich entstand ein Schaden von mindestens 1.500 Euro. Wer Hinweise zu dem Einbruch geben kann, soll sich bei der Polizei melden. Tölz macht's deutlich und Rissersee verliert auch gegen Stuttgart. Englische Woche in der Eishockey-Oberliga Süd. Gestern hatten die Tölzer Löwen den EC Peiting zum kleinen Oberland-Derby zu Besuch. Peiting ist unter die Räder geraten und hat in Tölz mit 2:10 verloren. Der SC Rissersee hat sein Gastspiel in Stuttgart mit 3:4 verloren und findet sich damit nach Spieltag Nummer 9 auf dem letzten Tabellenplatz wieder. Nach 2 Siegen zum Saisonauftakt haben die Werdenfelser 7 Spiele am Stück verloren. Und das waren die Oberland-Nachrichten. 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
2: Danke dir, Flo. Ich hab's im Gefühl, der Trendwechsel, der kommt jetzt bald. Ich bin wirklich sehr, sehr zuversichtlich und drück natürlich ganz fleißig die Daumen. Das in jedem Fall. Jetzt schauen wir erstmal auf den 3-Tage-Trend fürs Oberland. Der zeigt sich nämlich, ja, sehr wechselhaft. Gerade am morgigen Donnerstag und am Freitag kommt die Sonne nochmal raus, wird freundlicher, wird wärmer. Die Temperaturen erreichen 19 bis 22 Grad. Der Samstag ist dann insgesamt wieder recht grau und teilweise nass. Da braucht man Regenschirm bei bis zu 15 Grad. Also den Regenschirm von heute, den wir bis in den Abend hinein noch brauchen werden, gleich mal griffbereit halten fürs Wochenende.
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2: 3 Minuten nach 3:30, Servus auf die Straßen. Unser Sorgenkind ist aktuell die B2 zwischen Lengenleich und Etting in beiden Richtungen immer noch gesperrt. Grund ist ein Unfall mit einem LKW in diesem Bereich. Bitte weiträumig umfahren, zum Beispiel geht es über Eberfing oder alternativ auch über Polling. Dauert aber natürlich auch länger, bitte plant mehr Zeit ein.
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2: Die neuesten Blitzer stehen in Ohlstadt am Bahnübergang, dann in Kleis in der Ortsdurchfahrt an der Bushaltestelle. Echelsbach wird am Kreisverkehr fotografiert, in Peiting auf der Meierstraße, dann in Ettal in der Ortsdurchfahrt, Oberhausen die Ortsdurchfahrt und Garmisch-Partenkirchen hier in der Fritz-Müller-Straße. Das war soweit alles. Außer ihr habt noch was gesehen, ihr habt noch einen frischen Blitzer entdeckt. Dann ruft gerne kurz an oder schickt auch gerne jederzeit eine Sprachnachricht direkt zu mir ins Radio Oberland Studio. Ganz egal, wie ihr es macht. Ich sag vielen Dank und wünsche euch eine gute und sichere Fahrt.
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2: Wir haben es gerade im Wetterbericht schon mal kurz angedeutet. Donnerstag, Freitag, sehr schöne sonnige Tage, bis zu 22 Grad werden da nochmal drin sein. Ja, der Herbst und auch gerade der Oktober hat auf jeden Fall seine schönen Seiten, seine spätsommerlichen und genau die wollen wir. Ja, der Herbst und auch gerade der Oktober

0: 15.42 Uhr zusammen mit Walk the Moon geht's rein in diesen heutigen Mittwochnachmittag hier bei Radio Oberland.
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0: Und das auch völlig zu Recht, denn morgen und am Freitag sind bis zu 22 Grad drin und es sind bei weitem nicht die letzten schönen Tage für diesen Oktober. Ich bin mir sicher, da wird nochmal der ein oder andere Sonnenstrahl definitiv mit dabei sein und für den wollen wir vorbereitet sein. 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Immer eine richtig gute Idee. Auch jetzt um gleich 3:45 Uhr.

Es gibt so Tage, da muss man einfach aufdrehen, sich zurücklehnen und die Musik genießen. Heute, gerade draußen, grau, stellenweise nass, ist glaube ich so ein Tag. Deswegen machen wir genau das hier bei Radio Oberland, jetzt mit Lady Gaga und Hold My Hand und eben Ihnen hier, die uns immer wieder mal einen Grund geben, richtig aufzudrehen. Nämlich Kiss und I Was Made for Loving You. Macht es heute. Genießt einfach unseren Mittwochnachmittag.

0: Habe ich zu viel versprochen? Ich glaube nicht. Das ist eine wunderbare Aufdrehnummer, so wollte ich sagen. Kiss, I was made for loving you an diesem Mittwochnachmittag. Gleich 4:05 und da schauen wir wieder in die Welt der Nachrichten und da vor allem auf ein ganz wichtiges Thema, das uns alle immer wieder begleitet: Sicherheit im Straßenverkehr. Das können wir jetzt alle ganz simpel überprüfen lassen. Wie und wo, das klären wir gleich in den Oberland-Reportern um 16 Uhr.
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3: Ich bin Fabian Schaffer. Kinder unter 13 sollen TikTok, Instagram und andere soziale Netzwerke künftig nicht mehr nutzen dürfen. Dafür hat die Bundesregierung Eckpunkte beschlossen. Ausnahmen soll es für kindgerechte Angebote geben. Für Jugendliche ab 13 sollen dann abgestufte Beschränkungen gelten. Der Gesetzentwurf soll noch dieses Jahr ins Kabinett. Eine verpflichtende Alterskontrolle bei den großen Plattformen kann aber nur die EU durchsetzen. Bestimmte Getränke mit Zucker werden wohl bald extra besteuert. Die Bundesregierung hat einen Gesetzentwurf dazu beschlossen. Geplant ist, dass die Steuer von kommendem Sommer an gilt. Für Getränke, die mindestens 5 Gramm Zucker pro 100 Milliliter enthalten. 26 Cent je Liter extra sollen dann mindestens fällig werden. Kritik kommt vor allem aus der Union, weil die Lebenshaltungskosten ohnehin schon hoch seien. Die Lufthansa übernimmt knapp die Hälfte der portugiesischen Fluggesellschaft TAP. Die Regierung in Lissabon hat den deutschen Konzern als bevorzugten Käufer für 44,9% der staatlichen Airline ausgewählt. Das Gebot liegt bei 1,2 Milliarden Euro. Lufthansa hat sich damit gegen Air France KLM durchgesetzt. Der Verkauf muss aber noch von der EU-Kommission geprüft werden. Das kann bis zu 2 Jahre dauern. Ein Tippfehler im Cockpit hat wohl den Entführungsalarm am Flughafen Nürnberg ausgelöst, das hat die Polizei mitgeteilt. Der Pilot der Maschine von Korfu nach Nürnberg wollte wegen eines Funkausfalls Code 7600 senden, gab aber versehentlich 7500 ein, das Entführungssignal. Kampfjets eskortierten die Boeing bis Nürnberg, am Boden war ein Großaufgebot an Rettungskräften im Einsatz. Gegen den Piloten wird nicht ermittelt. Nach seiner Lungenkrebsdiagnose bekommt Papst Leo Genesungswünsche auch aus der evangelischen Kirche. Die EKD-Ratsvorsitzende Fers hat auf Instagram geschrieben, die Nachricht bewege sie sehr. Gemeinsam mit vielen Christen weltweit bete sie für ihn. Die Ärzte haben die Diagnose bestätigt. Der Papst ist gestern operiert worden.
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4: Anfang der Woche noch in Mittenwald, ab heute in Oberammergau. Kostenloser Sicherheitscheck fürs Auto. Der mobile Prüfdienst des ADAC macht heute und morgen am Festplatz in der Ettaler Straße Halt. Autofahrer können dort unter anderem Bremsen, Stoßdämpfer, Reifen und den Unterboden ihres Fahrzeugs überprüfen lassen. Und zwar kostenlos, auch ohne ADAC-Mitgliedschaft. Anschließend gibt's ein Prüfprotokoll mit den Ergebnissen. Geöffnet ist der Prüfdienst jeweils von 9 bis 13 Uhr und von 14 bis 18 Uhr. Aus Oberammergau, Florian Buchlo.
5: Dankeschön in die Nachrichtenredaktion jetzt um 4. Wir schauen weiter aufs Oberlandwetter. Vor allem erstmal auf die aktuellen Temperaturen. Denn in Unterammergau sind wir noch mit 15 Grad unterwegs, in Peißenberg sind 17. Und so viel mehr ist heute auch gar nicht drin, denn es sind viele Wolken unterwegs. Die Sonne hat's schwer und stellenweise kann es auch noch mal nass werden. Also vielleicht den Regenschirm jetzt gerade doch noch mal parat haben. Den können wir dann zumindest morgen und am Freitag wieder in die Pause schicken, zeigt uns der 3-Tage-Trend fürs Oberland, denn da wird sonnig und warm bei Temperaturen zwischen 19 und 22 Grad. Allerdings nicht zu weit wegpacken den Regenschirm. Samstag, da ist ein Tag, da braucht man wieder. Es zieht zu und wird stellenweise nass bei Temperaturen um die 15 Grad.
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5: Gleich 4 Minuten nach 4, Servus auf die Straßen. Vorsicht bitte weiterhin auf der B2. Zwischen Lengenleich und Ettal. Nein, nicht Ettal. Etting natürlich. Mein Gott, ganz andere Ecke. B2 zwischen Lengenleich und Etting. Da ist im Moment gesperrt. Grund ist ein Unfall in diesem Bereich. Bitte den Bereich, wenn möglich, weiträumig umfahren.
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5: Ich muss gedanklich schon mal kurz bei den Blitzern unterwegs gewesen sein, denn da steht einer in Ettal, in der Ortsdurchfahrt wird fotografiert. Dann in Oberhausen in der Ortsdurchfahrt, Peiting, die Meierstraße, Echelsbach beim Kreisverkehr oder auch in Ohlstadt am Bahnübergang. Hat sich da was getan? Habt ihr noch was gesehen? Dann sagt's uns, ruft an oder schickt auch gern immer eine Sprachnachricht direkt zu mir ins Radio Oberland Studio. Dankeschön und euch eine gute und sichere Fahrt.
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5: Servus beinannt, schön, dass ihr mit dabei seid heute an diesem Mittwoch, diesem 14. Oktober, an dem wir gleich nochmal übers Wetter sprechen. Allerdings nicht so, wie ihr vielleicht denkt. Es geht jetzt nicht um die Aussichten, die haben wir ja gerade eben schon gehört, sondern vielmehr um die Person, die uns heute schon das Wetter präsentiert hat, um unsere heutige Radio Oberland Wetterfee. Eine ganz bekannte Person. Kennt nahezu jeder bei uns im Oberland. Wer das aber genau war, das hören wir uns gleich an. Nach Musik von The Cars und One Republic. Schönen Nachmittag.

0: Hier ist Radio Oberland an diesem Mittwoch, ganz genau 13 Minuten nach 4. Schön, dass ihr mit dabei seid. Ich darf euch was verraten. Kollege Florian Buchlo aus der Nachrichtenredaktion und ich, wir durften uns heute einen kleinen Kindheitstraum erfüllen, denn wir haben jemanden getroffen, der auf jeden Fall uns über viele, viele Jahre hinweg begleitet hat. Über die Ferne, übers Fernsehen, nämlich ein gewisser Willi Weitzel. Kennen so gut wie alle bei uns im Oberland von Willi Wills Wissen. Und heute war er bei uns zu Gast im Radio Oberland Studio und hat auch für sich einen Kindheitstraum erfüllt. Er wollte nämlich schon immer mal als Kind ins Radio.
1: Ja, das wollte ich wirklich. Jetzt bin ich dankbar, dass mir dieser Traum in Erfüllung geht. Ich darf das Wetter ansagen. Tiefhilda liefert heute leider viele Wolken und immer wieder Regen. Tagestopwerte von maximal 17 Grad. Und der Drei-Tagestrend fürs Oberland, da gibt's gute Nachrichten. Der Donnerstag soll mit viel Sonne und angenehmen 21 Grad ein traumhafter Herbsttag werden. Ja, da freue ich mich selbst.
2: Ich mich auch.
1: Freitag tut es dem Donnerstag gleich, auch mit Topwerten um 22 Grad und der Start ins Wochenende. Ende, das ist so grau wie meine Haare, trüb mit Regen und 15 Grad.
0: Na bitte, lieber Willi, das muss doch nicht sein. Na klar, das sieht doch keiner, die grauen Haare. Nein, ganz im Ernst, er ist wirklich ein super sympathischer Typ, hat heute schon bei uns die Radio Oberland Wetterfee gemacht und ich glaube, es ist auf jeden Fall ein Wetter, das heute mal seinesgleichen gesucht hat. Tja, so kann's gehen. Willi Weitzel und das Beste ist, er hat sogar noch was mitgebracht für euch bei uns in der Heimat, denn er wird bald einen Vortrag haben in Bad Tölz und da könnt ihr mit dabei sein. Er hat Tickets dagelassen. Dafür am besten ganz kurz reinschauen bei uns, bei Social Media, bei Instagram und auch bei Facebook. Da erfahrt ihr alles Wichtige, wie ihr an die Karten rankommt. Dabei ganz viel Spaß und vor allem auch ganz viel Glück. Wir drücken euch die Daumen.

Die Heimat läuft bei uns. Und genau deswegen haben wir sie im Programm, die Radio Oberland Heimathits. 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Denn das hier ist ein Radio Oberland Kultheimathit. Die erste allgemeine Verunsicherung nimmt uns mit zum Banküberfall. Ganz genau 20 nach 4. Habt einen schönen Nachmittag. Der Kühlschrank

0: 16.23 Uhr, hier ist Radio Oberland am Mittwoch. Schön, dass ihr dabei seid und wir euch weiterhin auf dem Laufenden halten dürfen, denn es gibt immer noch ein Sorgenkind auf den Straßen. Die B2 zwischen Lengenleich und Etting in beiden Richtungen immer noch gesperrt nach einem Unfall mit einem LKW. Bitte den Bereich weiträumig umfahren. Wir werden das natürlich für euch im Blick behalten, gar keine Frage. Genauso auch die Dinge, die bei uns in der Heimat gerade wichtig sind. Die Oberland-Nachrichten warten gleich wieder auf uns. Und da geht's rein in die Berge. Denn da ist ein ganz großes Thema der Klimaschutz. Und auch darüber wurde heute auf der Zugspitze wieder diskutiert. Was dabei rumgekommen ist und was ihr dazu wissen müsst, gleich um 16.30 Uhr.
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1: Mit Florian Buchlo und den Oberland-Nachrichten des Tages. Rund 700 Kilogramm Müll und alte Ausrüstung haben Bergwacht und Polizei am Höllentalferner bei Greinau eingesammelt. Bei einer gemeinsamen Hubschrauberübung am Wochenende nutzten die Einsatzkräfte das Training für eine groß angelegte Aufräumaktion im hochalpinen Gelände. Darunter waren Plastikflaschen, beschädigte Bergsteigerausrüstung und alte Drahtseile. Drei große Säcke wurden anschließend mit dem Polizeihubschrauber ins Tal geflogen. Bei der Aktion fanden die Einsatzkräfte auch mehrere Knochen, die jetzt von der Polizei untersucht werden. Der Klimawandel und seine Folgen für die Alpen sind heute auf der Zugspitze im Mittelpunkt gestanden. Ministerpräsident Markus Söder und Umweltminister Thorsten Glauber haben sich dort über aktuelle Forschungsprojekte zu Klimaschutz, Klimaanpassung und Naturgefahren informiert. Anlass waren auch die zunehmenden Risiken im Hochgebirge. Erst im September sind an der Nordseite der Zugspitze rund 13.800 Kubikmeter Gestein im Permafrostbereich abgestürzt. Das Penzberger Rathaus soll auch heuer wieder zum begehbaren Adventskalender werden. Dafür sind jetzt kreative Köpfe gefragt. Schulen, Kindergärten, Vereine und alle Gestaltungsfreudigen können bunte Transparentbilder beisteuern. Das Motto in diesem Jahr: Kunst und Kultur in Penzberg. Ab dem 1. Dezember soll jeden Tag ein neues Fenster erstrahlen. Wer mitmachen möchte, muss sich bis spätestens Ende des Monats bei der Aktion Kleinkunst Penzberg anmelden. Anfang der Woche noch in Mittenwald, ab heute in Oberammergau, kostenloser Sicherheitscheck fürs Auto. Der mobile Prüfdienst des ADAC macht heute und morgen am Festplatz in der Ettaler Straße Halt. Autofahrer können dort unter anderem Bremsen, Stoßdämpfer, Reifen und den Unterboden ihres Fahrzeugs überprüfen lassen. Und zwar kostenlos, auch ohne ADAC-Mitgliedschaft. Anschließend gibt es ein Prüfprotokoll mit den Ergebnissen. Geöffnet ist der Prüfdienst jeweils von 9 bis 13 Uhr und von 14 bis 18 Uhr. Und das waren die Oberland-Nachrichten. 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
2: Danke dir, Flo. Wir schauen weiter von den Nachrichten hin zum Oberland-Wetter, das sich heute von der vergleichsweise grauen, zugezogenen, ungemütlichen Seite zeigt. Ja, so kann es eben auch sein im Herbst. Aber ich sage euch eins, diese goldenen Tage, die liegen erst noch vor uns. Heute Nacht wird es erstmal ein bisschen neblig, ein bisschen bewölkt bei Temperaturen zwischen 9 und 3 Grad. Aber wenn wir auf den 3-Tage-Trend fürs Oberland blicken, morgen und am Freitag zum Beispiel, da sind diese goldenen Oktobertage definitiv mit dabei. Es wird nochmal sonniger, freundlicher, wärmer bei Temperaturen zwischen 19 und 22 Grad. Ja, und dann kommt der Samstag. Der ist wieder zugezogen, grau und stellenweise nass.
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2: 2 Minuten nach 4:30, Servus auf die Straßen. Unser Sorgenkind, weiterhin die B2 zwischen Lengenleich und Etting in beiden Richtungen gesperrt. Grund ist ein Unfall mit einem LKW. Bitte den Bereich weiterhin weiträumig umfahren.
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2: Ja, und dann wären da noch die aktuellsten Blitzer. In Seehausen wird am Gasthof Sonne fotografiert, in Ohlstadt am Bahnübergang, dann in Kleis in der Ortsdurchfahrt, Echelsbach beim Kreisverkehr, Peiting die Meierstraße, Oberhausen ebenfalls die Ortsdurchfahrt oder auch in Garmisch-Partenkirchen in der Fritz-Müller-Straße. Hat sich da was geändert? Habt ihr noch irgendwas entdeckt? Einen frischen Blitzer? Ist einer abgebaut worden? Hat sich sonst irgendwas getan auf den Straßen? Dann sagt's uns. Ruft an oder schickt eine Nachricht durch direkt zu mir ins Radio Oberland Studio.
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2: 120 Millionen Euro. Das ist eine ordentliche Stange Geld, mit der, glaube ich, jeder von uns wüsste, was anzufangen. Aber was würdet ihr eigentlich machen mit eurem Job? Würdet ihr sagen, das ist mir wurscht, wie viel ich gewinne? Ich würde in jedem Fall weiterarbeiten. Vielleicht ein bisschen weniger, vielleicht eher ehrenamtlich. Oder würdet ihr sagen, nee, ich mache nichts mehr. Ich würde mich bloß noch auf die faule Haut legen und das Geld irgendwie ausgeben. Sagt's uns gern. Wir wollen darüber heute diskutieren, denn so viel Geld ist aktuell im Euro-Jackpot mit drin. Heißt, es könnte durchaus jemand gewinnen. Schickt uns dazu gern eure Sprachnachricht zu mir ins Studio.

0: Juli und elektrisches Gefühl hier bei Radio Oberland. 16 Uhr gleich 42. Alles loslassen, was einen runterzieht. Davon singen sie in diesem Song. Und es würde so manchem von uns im Oberland bestimmt ein bisschen einfacher fallen, wenn auf einmal 120 Millionen Euro mehr auf dem Konto wären. Das ist tatsächlich gerade eine mögliche Realität, denn im Euro-Jackpot ist genau diese Wahnsinnssumme drin. Deswegen wollen wir von euch wissen, was würdet ihr denn machen, wenn ihr das heute einfach mal gewinnen würdet? Der Reinhard hat sich bei uns gemeldet und hat dann einen relativ klaren Plan.
1: Also wenn ich 120 Millionen gewinnen würde, dann wüsste ich, wie ich es verteile. Waren die guten Leute, ich bin 73, also ich werde nicht mehr arbeiten. Ich würde nur Gutes tun. Okay? Und erst einmal in unserem Land anfangen und dann irgendwo anders nur hingehen. Und ich würde überall, wo ich das Geld ansetze, selber hinfahren und schauen, ob das alles so funktioniert, wie es sein soll. Das ist meine Idee. Es gibt viele Menschen, denen ich immer helfen kann.
0: Da hast du absolut recht, lieber Reinhard. Danke dir für deine Sprachnachricht. Die Gabi aus Wildsteig hat sich noch gemeldet. Sie sagt, sie würde auch in jedem Fall weiterarbeiten, weil sie ihren Job so unfassbar gern mag. Sie ist Floristin, seit bald 24 Jahren auf den Wochenmärkten in Kaufbeuern und in Schongau unterwegs, bindet da jedes Mal einen Blumenstrauß bzw. eben jede Menge Blumensträuße und das weiterhin mit Leib und Seele. So soll es sein, liebe Gabi. Danke auch dir. Und der Christian und die Julia haben sich auch gemeldet. Sie sehen es ganz anders. Sie sagen, sie würden hundertprozentig nicht weiterarbeiten. Die Julia sagt, höchstens ehrenamtlich. Dafür hätte ich dann Zeit. Das könnte ich mir auf jeden Fall vorstellen. Danke auch euch beiden. Wie seht ihr das? Was würdet ihr in diesem Fall machen? Schickt uns gerne WhatsApp-Sprachnachricht direkt zu mir ins Radio Oberland Studio.

10 Minuten vor 5, hier ist Radio Oberland am Mittwoch. Wir schauen nochmal ganz kurz auf die Straßen, damit ihr weiterhin bestens informiert unterwegs seid. Und zwar bitte Vorsicht weiterhin im Bereich der B2 zwischen Lengenleich und Etting, immer noch in beiden Richtungen gesperrt. Grund ist ein Unfall mit einem LKW in diesem Bereich. Deswegen weiträumig umfahren, geht unter anderem über Eberfing oder tendenziell auch über Polling. Ganz egal, wo ihr unterwegs seid auf diesen Strecken, bitte plant mehr Zeit ein. Und das Allerwichtigste, kommt mit Radio Oberland weiterhin sicher ans Ziel. Gute Fahrt!

0: In ganz genau 7 Minuten ist es 17 Uhr, dann ist es wieder Zeit für alles Wichtige aus dem Oberland, Bayern, Deutschland und der Welt. Was müsst ihr über diesen heutigen Mittwoch wissen? Wir in der Nachrichtenredaktion fassen es wieder mal kurz, kompakt, verständlich für alle zusammen. Das dann gleich um Punkt 5.
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3: Ich bin Fabian Schaffer. Bundeskanzler Merz will beim EU-Gipfel ein härteres Vorgehen gegen unfaire Handelspraktiken durchsetzen. In einer Regierungserklärung kündigte er an, Deutschland setze sich künftig stärker gegen Dumpingpreise und Subventionen anderer Staaten zur Wehr. Gemeint ist vor allem China, auch wenn Merz das Land nicht nennt.
4: Wir sehen nicht länger tatenlos zu, wenn andere Staaten durch hohe Subventionen, künstlich abgewertete Währungen, Überkapazitäten und aggressive Preissetzung unserer Wirtschaft schaden.
3: Mit Frankreich zusammen schlägt Merz ein neues Handelsschutzinstrument vor, mit dem bei gezielten Angriffen auf Industrien und Lieferketten schnell reagiert werden könne. Plattformen wie TikTok, Snapchat oder Instagram sollen für Kinder unter 13 Jahren in Deutschland künftig tabu sein. Das Bundeskabinett beschloss Eckpunkte für Übergangsregeln, bis entsprechende EU-weite Social-Media-Beschränkungen in Kraft sind. Diese hatte die EU-Kommission im September angekündigt. Wegen der Abstimmungen im EU-Parlament und zwischen den Mitgliedstaaten könnte es aber noch lange dauern, bis es tatsächlich dazu kommt. Zigaretten werden wohl bald deutlich teurer. Der Finanzausschuss des Bundestags hat für ein entsprechendes Vorhaben gestimmt. Von 2027 bis 2030 werden die Steuersätze demnach schrittweise nach oben gehen. 2030 könnte eine Packung mit 20 Zigaretten knapp 4 Euro mehr kosten als derzeit, also dann rund 12 Euro. Auch die Steuern auf Tabak und Liquids für E-Zigaretten werden angehoben. Nach einem Cyberangriff auf die Stadt Eichstätt fährt der Krisenstab einige Dienstleistungen wieder hoch. Den Tätern ist es gelungen, einen Großteil der Verwaltungsdaten zu kopieren. Welche genau, ist noch unklar. Personalausweise gibt es ausnahmsweise im Umland. Hochzeiten finden statt. Stadtwerk und Gas- und Stromversorgung sind nicht betroffen. Die Stadt rät, aktuelle Rechnungen genau zu prüfen. In der Fußball-Champions League sind heute erneut auch zwei deutsche Teams gefordert. Dortmund muss bei Bodø/Glimt in Norwegen ran. Stuttgart ist beim slowakischen Klub Slovan Bratislava zu Gast. Anstoß ist jeweils um 21 Uhr. Das Spitzenspiel bestreiten Manchester City und Titelverteidiger Paris Saint-Germain.
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5: Das Penzberger Rathaus soll auch heuer wieder zum begehbaren Adventskalender werden. Dafür sind jetzt kreative Köpfe gefragt. Schulen, Kindergärten, Vereine und alle Gestaltungsfreudigen können bunte Transparentbilder beisteuern. Das Motto in diesem Jahr: Kunst und Kultur in Penzberg. Ab dem 1. Dezember soll jeden Tag ein neues Fenster erstrahlen. Wer mitmachen möchte, der muss sich bis spätestens Ende des Monats bei der Aktion Kleinkunst Penzberg anmelden. Alle Infos dazu findet ihr unter radiooberland.de. Aus Penzberg, Florian Buchlo.
6: Dankeschön in die Nachrichtenredaktion und damit schauen wir jetzt weiter aufs Oberlandwetter. Die meisten Regenschauer für heute, die haben sich erstmal verzogen. In den meisten Teilen des Oberlands ist es jetzt erstmal trocken und so bleibt es jetzt auch. Heute Nacht kann sich höchstens mal ein bisschen der Nebel ausbreiten, dann bei Temperaturen zwischen 9 und 3 Grad. Der 3-Tage-Trend fürs Oberland. Morgen und am Freitag wird es insgesamt nochmal sonniger, wärmer, freundlicher. Das sind Tage, die sollte man nutzen. Vielleicht für einen kleinen Spaziergang draußen. Wäre auf jeden Fall eine richtig gute Idee bei 19 bis 22 Grad. Der Samstag, der Start ins Wochenende, der schaut dann wieder ein bisschen anders aus. Ziemlich grau, stellenweise nass und kühler bei Maximalwerten um die 15 Grad.
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6: 3:05, Servus auf die Straßen. Unser Sorgenkind ist weiterhin die B2 und zwar zwischen Lengenleich und Etting in beiden Richtungen gesperrt. Grund ist ein Unfall mit einem LKW in diesem Bereich. Deswegen weiträumig umfahren und vor allem auch mehr Zeit einplanen. Ganz, ganz wichtig. Und abgesehen davon ist weiterhin viel los auf der B2 in Weilheim, in Starnberg und auf der Strecke zwischen Mittenwald und dem Grenzübergang Richtung Scharnitz. Immer wieder mal Stau und stockender Verkehr, kann jeweils bis zu 5 Minuten länger dauern.
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6: Ja, und die neuesten Blitzer weiterhin in Seehausen am Gasthof Sonne, in Ohlstadt am Bahnübergang, Gleis in der Ortsdurchfahrt bei der Bushaltestelle, in Echelsbach am Kreisverkehr, in Peiting auf der Meierstraße und in Oberhausen in der Ortsdurchfahrt. Hat sich da was geändert? Habt ihr noch was gesehen? Dann sagt's uns, ruft an oder schickt auch immer gerne WhatsApp-Sprachnachricht direkt zu mir ins Studio oder nutzt auch gern die Bayerische Oberland-App. Ganz egal, wie ihr es macht, ich sag vielen Dank und wünsche euch eine gute und sichere Fahrt.
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6: So schaut's aus und ich habe für euch alle wichtigen Informationen rund um die besten Veranstaltungen hier in der Heimat zusammengetragen und vor allem auch dabei. Ihr bekommt diese Infos auch gleich, damit ihr gleich schon mal planen könnt, was die nächsten Tage und Wochen alles zu bieten haben. Das dann aber gleich und zwar in genau 8 Minuten.

0: Hier ist Radio Oberland an diesem Mittwoch, an diesem 14. Oktober. Schön, dass ihr mit dabei seid und wir gemeinsam jetzt wieder schauen, was in den nächsten Tagen im Oberland alles los ist und wo ihr bei uns Tickets gewinnen könnt.
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0: Ein klassisches Konzert bei Kaffee und Kuchen für Seniorinnen und Senioren. Genau das wartet am 15. Oktober in Murnau auf uns. Der Markt veranstaltet nämlich gemeinsam mit der gemeinnützigen Internationalen Stiftung zur Förderung von Kultur und Zivilisation München das Event Musik am Nachmittag. Im Kultur- und Tagungszentrum, da steht dann eine Taschenbuchversion einer Mozart-Oper auf dem Programm. Richtig gehört. Seid mit dabei und genießt die Musik und ganz wichtig natürlich auch den Kuchen am 15. 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Kommt mit auf die Reise in eine magische Welt beim Lichtkunstfestival 4 in Weilheim. 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Ihr könnt die Innenstadt nochmal von einer ganz neuen Seite kennenlernen. Also kommt gern vorbei und staunt am 16. und am 17. Oktober in Weilheim. 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

Die Heimat läuft bei uns, bei Radio Oberland, und zwar in Form der Radio Oberland Heimathits. So wie der gerade eben, Musik im Dialekt von Wanda. Das war Bologna um ganz genau 17.21 Uhr. Und wir schauen gemeinsam mit euch nochmal kurz auf die Straßen, denn es ist Geduld gefragt auf der B13 rund um Bad Tölz, auf der B472 rund um Bad Tölz oder auch auf der B2 in und um Starnberg. Ganz egal, wo ihr da gerade unterwegs seid, bitte plant jeweils gute 5 Minuten mehr Zeit ein, habt ein bisschen Geduld und kommt mit Radio Oberland bestens informiert ans Ziel.

0: Das ist der Mittwoch-Feierabend hier bei uns bei Radio Oberland. 17.24 Uhr haben wir's. Servus beinand. Wir dürfen euch gleich wieder auf den aktuellsten Stand bringen. Worüber spricht das Oberland heute? Was ist heute vor der eigenen Haustür ganz besonders wichtig? Nachrichtenkollege Florian Buchlo weiß Bescheid. Und das Beste ist, er wird's uns auch verraten. Gleich um 17.30 Uhr.
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1: Mit Florian Buchlo und den Oberland-Nachrichten des Tages. Der Angriff am Schongauer Welfen-Gymnasium wird als rechte Gewalttat eingestuft. Das hat Bayerns Innenminister Joachim Herrmann heute im Landtag mitgeteilt. Der mutmaßliche Täter, ein damals 16-Jähriger, soll ein Manifest verfasst haben, das von Frauenhass, Queerfeindlichkeit, Rassismus und Antisemitismus geprägt ist. Bei dem Angriff im Juli hatte er zwei ehemalige Mitschülerinnen schwer verletzt. Die Ermittlungen führt eine Sondergruppe unter Leitung der Zentralstelle zur Bekämpfung von Extremismus und Terrorismus. Rettungstraining und Naturschutz in luftiger Höhe. Die Bergwacht Greinau und die Polizeihubschrauberstaffel Bayern haben am Wochenende am Höllental Ferner gemeinsam geübt und dabei rund 700 Kilogramm Müll und alte Ausrüstung eingesammelt. Mit dem Hubschrauber wurden die Einsatzkräfte auf dem Gletscher abgesetzt. Neben der Aufräumaktion trainierten sie Rettungstechniken im Eis und erkundeten mögliche Landeplätze für künftige Einsätze. Unter den Funden waren auch mehrere Knochen. Die Polizei prüft jetzt, ob sie mit vermissten Fällen in Verbindung stehen könnten. Ein aufgebrochener Tresor und mehrere beschädigte Möbelstücke. In Landsberg sind Unbekannte in das Pfarrbüro am Hindenburgring eingebrochen. Zwischen Montagabend und Dienstagmorgen durchsuchten sie laut Polizei die Räume und erbeuteten rund 10.000 Euro Bargeld. Zusätzlich entstand ein Schaden von mindestens 1.500 Euro. Wer Hinweise zu dem Einbruch geben kann, soll sich bei der Polizei melden. Tölz macht's deutlich und Rissersee verliert auch gegen Stuttgart. Englische Woche in der Eishockey-Oberliga Süd. Gestern hatten die Tölzer Löwen den EC Peiting zum kleinen Oberland-Derby zu Besuch. Peiting ist unter die Räder geraten und hat in Tölz mit 2:10 verloren. Der SC Rissersee hat sein Gastspiel in Stuttgart mit 3:4 verloren und findet sich damit nach Spieltag Nummer 9 auf dem letzten Tabellenplatz wieder. Nach 2 Siegen zum Saisonauftakt haben die Werdenfelser 7 Spiele am Stück verloren. Und das waren die Oberland-Nachrichten. 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
2: Danke dir, Flo. Wir schauen weiter von den Nachrichten hin zum Oberlandwetter. Und das zeigt sich heute von einer, sagen wir mal, vergleichsweise durchwachsenen Seite. Es war heute schon nass, es hat immer wieder mal geregnet, es war irgendwie ungemütlich. Aber jetzt im Laufe des Abends kam vereinzelt noch so ein bisschen zumindest die Sonne raus. Wenn ihr ein paar Sonnenstrahlen bekommen habt, dann auf jeden Fall sehr, sehr gute Idee gewesen, die noch mitzunehmen. Denn später wird's wieder frisch. Heute Nacht Temperaturen zwischen 9 und 3 Grad möglich und es kann neblig werden. Der 3-Tage-Trend fürs Oberland, was hat der zu bieten? Naja, sehr viel Unterschiedliches. Einigen wir uns auf die Formulierung. Denn der Donnerstag und der Freitag sind sonnig und warm bei 19 bis sogar 22 Grad stellenweise. Aber der Samstag, der ist dann wieder durchwachsen, grau, stellenweise nass und deutlich frischer mit Spitzenwerten um die 15 Grad.
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2: 6:35. Servus auf die Straßen. Unser Sorgenkind ist weiterhin die B2 und zwar zwischen Lengenleich und Etting. In beiden Richtungen immer noch gesperrt nach einem Unfall. Bitte hier also weiträumig umfahren. Und ansonsten ist der Berufsverkehr natürlich unterwegs. Der Feierabendverkehr, um genau zu sein. Auf der B13 und der B472 rund um Bad Tölz und auf der B2 in Starnberg dauert es jeweils 5 Minuten länger.
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2: Die neuesten Blitzer stehen weiterhin in Seehausen am Gasthof Sonne, dann in Ohlstadt am Bahnübergang, Kleis in der Ortsdurchfahrt, dann in Echelsbach bzw. da am Kreisverkehr, Peiting die Meierstraße, in Oberhausen und Ettal die Ortsdurchfahrt und in Garmisch-Partenkirchen die Fritz-Müller-Straße. Damit haben wir alles benannt, außer ihr sagt, da fehlt noch was, dann ruft gerne kurz an oder schickt eine Nachricht durch. Geht ganz einfach, per WhatsApp oder auch gern über die Bayerische Oberland-App. Dankeschön und euch eine gute und sichere Fahrt.
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2: Servus benannt, genauso schaut's aus. Freut mich sehr, dass ihr mit dabei seid und dass wir uns jetzt einen ganz entspannten Mittwochfeierabend machen. Gleich unter anderem mit Musik von Gossip. Und das hier, das ist Third Eye Blind. Semi-Charmed Life. Euch eine großartige Zeit hier bei uns in der Heimat.

Das ist Musik von Gossip hier bei Radio Oberland. Move in the right direction an diesem Mittwoch. Feierabend so langsam. 17.42 Uhr haben wir es gleich. Wir sprechen ja heute schon immer mit euch über diese Summe von 120 Millionen Euro. Das war im Euro-Jackpot drin, bevor er geknackt wurde. Aber irgendwer muss natürlich dieses Geld auch erstmal gewinnen. Dazu gehört eine Prise Glück. Und wenn es ums Glück geht, sind einige Menschen sehr, sehr abergläubisch. Da muss alles immer so sein, damit da ja nichts falsch läuft.

0: läuft. Wie schaut's denn bei euch aus? Das wollt man wissen. Wie abergläubisch seid denn ihr?
1: Also ich spiele Fußball. Ich ziehe mir zum Beispiel immer den rechten Socken als erstes an.
2: Ein bisschen. Also ich glaube, wenn ich irgendwie einen Glückssinn treffe, dann freue ich mich schon, dass es ein guter Tag wird.
3: Nein, das ist eher einfach tatsachenorientiert.
4: Also theoretisch würde ich sagen, ich bin auch nicht abergläubisch, aber ich klopfe schon mal dreimal auf Holz, nur zur Sicherheit.
5: Bei mir ist es so, dass ich einen bestimmten Sessel habe, den ich bei Bayern München spielen, wo ich mich draufsetze. Und wenn ich da nicht bin, verlieren die komischerweise.
6: Ich bin nicht abergläubisch. Gar nicht. Null.
0: Na, schau an, so unterschiedlich kann das Oberland also sein. Die einen sehr abergläubisch, wenn es nicht der richtige Stuhl ist, dann verlieren die Bayern. Die anderen glauben da überhaupt nicht dran. Tja, so unterschiedlich sind die Menschen eben. Aber wir wollen ja nochmal auf unsere Frage zurückkommen mit den 120 Millionen Euro. Wenn ihr die jetzt gewinnen würdet, was würdet ihr dann machen? Würdet ihr zum Beispiel weiterarbeiten? Weil ihr einfach eine Beschäftigung braucht? Oder würdet ihr sagen, nee, komm, geh mir weg, ich würde da gar nichts mehr machen? Schickt uns gern eine WhatsApp-Sprachnachricht dazu ins Studio.

Taylor Swift und Cruel Summer. Hier ist Radio Oberland am Mittwoch, ganz genau 17.48 Uhr. Und wir schauen mit euch nochmal kurz auf die Straßen, damit ihr weiterhin bestens informiert unterwegs seid. Denn unser Problemkind existiert weiterhin, die B2 zwischen Lengenleich und Etting, immer noch in beiden Richtungen gesperrt nach einem Unfall mit einem LKW. Bitte hier weiträumig umfahren und mehr Zeit einplanen. Und letzteres gilt übrigens auch für die A96 Richtung Lindau, zwischen Greifenberg und Windach immer wieder mal 4 Kilometer Stau im Moment sogar. Es dauert bis zu 10 Minuten länger. Bitte plant das alles mit ein, kommt mit uns weiterhin bestens informiert, aber vor allem auch, ganz wichtig, sicher ans Ziel. Eine gute Fahrt, jetzt mit Musik von Bryan Adams. Das ist One Night Love Affair.

0: Bryan Adams hier bei uns bei Radio Oberland um 17.53 Uhr. Gemeinsam mit ihm geht's rein Richtung Mittwochfeierabend. Natürlich auch gleich wieder mit allen wichtigen Informationen in den Nachrichten um 6. Und davor habe ich noch Spandau Ballet für euch im Gepäck. True bekommt in genau 90 Sekunden.
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3: Ich bin Fabian Schaffer. Das Bundeskabinett hat die Zuckersteuer auf den Weg gebracht. Die Abgabe soll ab Juli 2027 erhoben werden und je nach Zuckergehalt in gesüßten Getränken 26 oder 32 Cent pro Liter betragen. Laut Bundesfinanzministerium dient die Steuer dazu, die Beiträge für die gesetzliche Krankenversicherung stabil zu halten. Zugleich leistet die Abgabe einen Beitrag zum Schutz der Gesundheit, vor allem von Kindern und Jugendlichen. Kanzler Merz will, dass die EU härter gegen unfaire Handelspraktiken vorgeht. Dabei geht es um staatlich geförderte Billigangebote aus dem Ausland. Gemeint sein dürfte wahrscheinlich vor allem China. Konkret benannt hat Merz das Ausland nicht. Beim EU-Gipfel soll über ein neues Handelsschutzinstrument beraten werden. Damit könnte die EU schneller auf gezielte Angriffe auf ihre Wirtschaft reagieren. Der frühere Immobilieninvestor René Benko kommt aus der U-Haft frei und muss stattdessen eine Fußfessel tragen. Das bestätigte eine Gerichtssprecherin in Innsbruck. Der einstige Milliardär war erst im September zu einer Haftstrafe von 2,5 Jahren verurteilt worden. Laut Gericht hat Benko seine Gläubiger betrügerisch geschädigt. Die Lufthansa übernimmt knapp die Hälfte der portugiesischen Fluggesellschaft TAP. Die Regierung in Lissabon hat den deutschen Konzern als bevorzugten Käufer für 44,9% der staatlichen Airline ausgewählt. Das Gebot liegt bei 1,2 Milliarden Euro. Lufthansa hat sich damit gegen Air France KLM durchgesetzt. Der Verkauf muss aber noch von der EU-Kommission geprüft werden. Das kann bis zu 2 Jahre dauern. Die Initiatoren von Rettet die Bienen sind mit dem neuen Naturschutzgesetz überhaupt nicht zufrieden und warnen vor weniger Naturschutz in Bayern. Sie befürchten, dass mit der geplanten Gesetzesänderung das Verbot fällt, Wiesen und Weiden umzupflügen. Dadurch könnten wichtige Lebensräume verloren gehen. Umweltminister Glauber versichert dagegen, das hohe Schutzniveau solle erhalten bleiben.
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5: Anfang der Woche noch in Mittenwald, ab heute in Oberammergau. Kostenloser Sicherheitscheck fürs Auto. Der mobile Prüfdienst des ADAC macht heute und morgen am Festplatz in der Ettaler Straße Halt. Autofahrer können dort unter anderem Bremsen, Stoßdämpfer, Reifen und den Unterboden ihres Fahrzeugs überprüfen lassen. Und zwar kostenlos, auch ohne ADAC-Mitgliedschaft. Anschließend gibt es ein Prüfprotokoll mit den Ergebnissen. Geöffnet ist der Prüfdienst jeweils von 9 bis 13 Uhr und von 14 bis 18 Uhr. Aus Oberammergau, Florian Buchloh.
6: Dankeschön in die Nachrichtenredaktion. Jetzt um 6 und wir schauen weiter aufs Oberlandwetter. Heute Nacht kann es stellenweise mal ein bisschen neblig werden und vor allem sind noch einige Wolken unterwegs. Außerdem sinken die Temperaturen jetzt langsam und zwar auf 9 bis stellenweise nur 3 Grad im Plusbereich. Der 3-Tage-Trend fürs Oberland schaut wiederum ganz anders aus. Morgen der Donnerstag und auch der Freitag. Insgesamt sonnig und warm bei Spitzenwerten zwischen 19 und 22 Grad. Genießt diese Tage, nehmt aber Sonnenstrahlen mit, denn fürs Wochenende werden wir da ein bisschen an Puffer brauchen. Samstag schon wieder grau und nass, stellenweise auch ja, richtig frisch bei Temperaturen von maximal 15 Grad.
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6: 6:03, Servus auf die Straßen. Vorsicht bitte auf der B23 zwischen Hochkreit und Ramsau. In beiden Richtungen Gefahr durch ein defektes Fahrzeug. Seid da bitte vorsichtig und plant die ein oder andere Minute zumindest mehr ein. Das gleiche gilt auch weiterhin für die B2 zwischen Lengenleich und Etting. In beiden Richtungen hier gesperrt nach einem Unfall. Den Bereich bitte weiterhin weiträumig umfahren und auch hier die ein oder andere Minute mehr einplanen.
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6: Außerdem wird fleißig fotografiert in Seehausen am Gasthof Sonne, dann in Echelsbach beim Kreisverkehr, Peiting die Meierstraße, in Oberhausen und in Ettal in den Ortsdurchfahrten und Garmisch-Partenkirchen die Fritz-Müller-Straße. War das nicht alles? Habt ihr noch was gesehen? Dann sagt's uns gern, ruft an oder schickt eine Nachricht durch per WhatsApp oder auch gern jederzeit über die Bayerische Oberland-App. Ganz egal, wie ihr es macht, ich sag vielen Dank und wünsche euch eine gute und sichere Fahrt.
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6: So ist es. Freut mich sehr, dass ihr mit dabei seid und wir gemeinsam uns jetzt, glaube ich, einen ganz entspannten Mittwoch machen. Für Stress ist es jetzt wirklich zu spät. Nein, wir gehen das ganz ruhig an. Gleich unter anderem mit Sting und das hier, das ist Nelly Furtado. Man Eater. Ja, wobei, so viel zum Thema, wir gehen es ruhig an. Das ist was zum Aufdrehen. Habt einen schönen Mittwochabend. 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

0: Das ist ganz viel Gefühl von Sting und Fields of Gold an diesem Mittwoch. Hier ist Radio Oberland, gleich 13 Minuten nach 6. Wir sprechen heute über ganz viel Geld, über 120 Millionen Euro. Die waren bis gestern Abend noch drin im Euro-Jackpot, bis sie eben jemand gewonnen hat. Aber wir wollen in dieser Welt nochmal leben, wo es diesen Jackpot immer noch gibt, und haben euch gefragt, was würdet ihr eigentlich machen, wenn ihr 120 Millionen Euro gewonnen habt? Würdet ihr weiterarbeiten, weil ihr einfach eine Beschäftigung braucht, oder würdet ihr sagen, komm, geh mir weg damit, brauche ich alles nicht mehr. Die Franziska hat sich zum Beispiel gemeldet und sie sagt, sie würde auf gar keinen Fall ihren Job aufgeben. Franziska, servus, warum denn nicht?
1: Hi Flori, ich bin Schulsekretärin. Ich liebe den Umgang mit den Schülern, den Lehrern, den Eltern und Büroarbeiten sowieso. Mhm. Das ist mein erster Job, und mein zweiter Job, das ist, ich kümmere mich um das Freizeitpark Loisachbad. Ich liebe die Natur, und mit Menschen habe ich sowieso gern zu tun, und ich liebe meine beiden Jobs und würde jederzeit weiterarbeiten. Und wenn ich 200 Millionen gewinnen würde, einen schönen Abend.
0: Danke dir, liebe Franziska. Genau so soll es ja eigentlich sein. Und auch die Claudia hat sich noch gemeldet. Hi.
2: Die 120 Millionen, war ja schön, wenn ich so weit gewinnen darf. Das geht ja schon mal los. Und das Nächste, ich darf auf alle Fälle weiterarbeiten. Ich darf halt dann weniger arbeiten. Bloß noch zweimal in der Woche. Aber nebenbei braucht man ja noch was zum Tor. Man kann ja dann nicht nur auf der fahlen Haut sitzen und das Geld aus die Brasseln ohne Ende.
0: Na, ich merke schon, wir haben hier ein sehr, sehr fleißiges Oberland. Ja, da können offenbar 120 Millionen winken, und trotzdem will der Mensch natürlich irgendwas zu tun haben. Dankeschön an euch beide und an alle anderen bei uns in der Heimat. Ihr könnt gern mir weiterhin eine Sprachnachricht durchschicken. Sagt mir, wie ihr euch im Falle eines solchen Gewinns verhalten würdet.
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Der Radio Oberland heimatet in dieser Stunde Volkshilfe ohne Musik an diesem Mittwoch Feierabend. Wir schauen ganz kurz auf die Straßen. Bitte seid weiterhin vorsichtig auf der B23 zwischen Hochkreid und Ramsau. In beiden Richtungen immer noch Gefahr durch ein defektes Fahrzeug hier in diesem Bereich. Seid vorsichtig, kommt mit uns weiterhin sicher ans Ziel und habt jetzt einen schönen Mittwochabend.

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1: Mit Florian Buchloh und den Oberland-Nachrichten des Tages. Rund 700 Kilogramm Müll und alte Ausrüstung haben Bergwacht und Polizei am Höllentalferner bei Greinau eingesammelt. Bei einer gemeinsamen Hubschrauberübung am Wochenende nutzten die Einsatzkräfte das Training für eine groß angelegte Aufräumaktion im hochalpinen Gelände. Darunter waren Plastikflaschen, beschädigte Bergsteigerausrüstung und alte Drahtseile. Drei große Säcke wurden anschließend mit dem Polizeihubschrauber ins Tal geflogen. Bei der Aktion fanden die Einsatzkräfte auch mehrere Knochen, die jetzt von der Polizei untersucht werden. Der Klimawandel und seine Folgen für die Alpen sind heute auf der Zugspitze im Mittelpunkt gestanden. Ministerpräsident Markus Söder und Umweltminister Thorsten Glauber haben sich dort über aktuelle Forschungsprojekte zu Klimaschutz, Klimaanpassung und Naturgefahren informiert. Anlass waren auch die zunehmenden Risiken im Hochgebirge. Erst im September sind an der Nordseite der Zugspitze rund 13.800 Kubikmeter Gestein im Permafrostbereich abgestürzt. Das Penzberger Rathaus soll auch heuer wieder zum begehbaren Adventskalender werden. Dafür sind jetzt kreative Köpfe gefragt. Schulen, Kindergärten, Vereine und alle Gestaltungsfreudigen können bunte Transparentbilder beisteuern. Das Motto in diesem Jahr: Kunst und Kultur in Penzberg. Ab dem 1. Dezember soll jeden Tag ein neues Fenster erstrahlen. Wer mitmachen möchte, muss sich bis spätestens Ende des Monats bei der Aktion Kleinkunst Penzberg anmelden. Anfang der Woche noch in Mittenwald, ab heute in Oberammergau, kostenloser Sicherheitscheck fürs Auto. Der mobile Prüfdienst des ADAC macht heute und morgen am Festplatz in der Ettaler Straße Halt. Autofahrer können dort unter anderem Bremsen, Stoßdämpfer, Reifen und den Unterboden ihres Fahrzeugs überprüfen lassen. Und zwar kostenlos, auch ohne ADAC-Mitgliedschaft. Anschließend gibt es ein Prüfprotokoll mit den Ergebnissen. Geöffnet ist der Prüfdienst jeweils von 9 bis 13 Uhr und von 14 bis 18 Uhr. Und das waren die Oberland-Nachrichten. 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
2: Sicherheit ist ganz, ganz wichtig. Danke dir, lieber Flo. Wir schon weiter von den Nachrichten hin zum Oberlandwetter. Und das zeigt sich von sehr unterschiedlichen Seiten. Heute war es ja recht unbeständig, stellenweise nass und grau. Heute Nacht sind die Wolken zwar immer noch da, aber es kommt ehrlich gesagt vom Himmel jetzt nicht mehr so viel runter. Also es ist weitestgehend trocken, dafür zieht wiederum Nebel ins Oberland, das alles bei Temperaturen zwischen 9 und 3 Grad. Der 3-Tage-Trend für die Heimat, morgen und am Freitag mehr Sonnenschein, es wird insgesamt wärmer und sonniger bei Temperaturen zwischen 19 und 22 Grad. Ja, und der Samstag? Der ist dann wieder unbeständig, also den Regenschirm sollte man die nächsten Tage nicht zu weit wegpacken. Es kann wieder nass werden am Wochenende bei Spitzenwerten um die 15 Grad.
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2: Gleich 4 Minuten nach 6:30, Servus auf die Straßen. Bitte Vorsicht auf der B23 zwischen Hochkreid und Ramsau. Immer noch Gefahr durch ein defektes Fahrzeug. Seid da bitte ganz besonders wachsam. Und auf der B2 gibt's immer noch Probleme zwischen Lengenleich und Etting. In beiden Richtungen weiterhin gesperrt. Grund ist ein Unfall mit einem LKW. Bitte diesen Bereich weiträumig umfahren.
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2: Es wird fleißig fotografiert und zwar in Ullstadt am Bahnübergang. Dankeschön gerade eben nochmal für die Bestätigung. Dann wird in Seehausen am Gasthof Sonne die Geschwindigkeit gemessen, in Oberhausen in der Ortsdurchfahrt, Ettal in der Ortsdurchfahrt und Garmisch-Partenkirchen in der Fritz-Müller-Straße. Habt ihr noch was gesehen? Hat sich da irgendwas geändert? Ist ein neuer Blitzer da? Ist ein alter abgebaut? Habt ihr einfach irgendwas für uns? Dann ruft gerne kurz an, schickt eine Sprachnachricht per WhatsApp zu mir ins Studio oder nutzt auch gerne jederzeit die bayerische Oberland-App. Ganz egal, wie ihr es macht, ich sage vielen Dank für eure Meldungen und wünsche eine gute und sichere Fahrt.
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2: Bei uns im Oberland sorgt wieder eine ganz besondere Polizeistreife auf. Oder für, besser gesagt, für Vorsicht und für Ordnung. Ja, ganz richtig gehört. Ich rede jetzt gar nicht mal von der richtigen Polizei, die natürlich auch bei uns im Oberland unterwegs ist, sondern von einer fiktiven, die jeder von uns, glaube ich, kennt und die heute wieder mal einen großen, großen Tag hat. Aber wie das alles zusammenkommt, was ihr dazu wissen müsst, hört ihr gleich. Und zwar in genau 7 Minuten. Schönen Abend euch.

Mittwochabend, der 14. Oktober. Hier ist Radio Oberland. Mit mir, Flo Kern, geht's rein in den heutigen Abend. Schön, dass ihr mit dabei seid. Wir blicken auf das voraus, was in wenigen Minuten auf uns wartet. Denn heute geht's wieder rund. In Wolfratshausen, da kehrt jetzt endlich wieder Ordnung ein. Denn sie sind wieder im Einsatz. Hubert ohne Staller. Ganz richtig gehört, diese wahnsinnig beliebte Serie, die geht jetzt mit 9 Folgen weiter und wir haben auch gleich doppelten Grund zu feiern, denn zum einen gibt's die Serie jetzt schon seit 15 Jahren, zum anderen wird jetzt auch bald die 200. Folge ausgestrahlt. Trägt übrigens den Titel »Tote Zeugen singen nicht«. Was sich dahinter verbirgt, ich weiß es auch nicht genau, da müssen wir uns alle überraschen lassen. Aber

heute Abend um 18.50 Uhr, also gleich in wenigen Minuten, geht's dann erstmal los mit der neuen Staffel bei unseren Kollegen drüben in der ARD. Das also vielleicht ein kleiner Tipp für eure Mittwochsunterhaltung. Und ansonsten könnt ihr natürlich auch gern bei uns dranbleiben, denn gleich um 19 Uhr geht's natürlich wieder los mit Radio Oberland Rocks. 2 Stunden handverlesene Rockmusik. Ich habe dir für euch eine ganz besondere Playlist zusammengesucht, deswegen auch gern bei uns dabei sein. So oder so, für eure Mittwochsabendunterhaltung ist definitiv gesorgt. Wir von Radio Oberland sind an eurer Seite und begleiten euch rein in den 14. Oktoberabend. Habt weiterhin eine großartige Zeit hier bei uns in der Heimat.

0: Radio Oberland an diesem Mittwochabend. Schön, dass ihr mit dabei seid. Gerade eben habe ich schon kurz angedeutet und gleich ist es dann eben auch wirklich soweit. Um 19 Uhr geht's wieder los mit Radio Oberland Rocks. 2 Stunden handverlesene Rockmusik. Das alles dann um Punkt 19 Uhr bei uns.
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3: Ich bin Dominik Schweiger. Wer in einer Großstadt in einer Mietwohnung lebt, ist der Meinung, dass die Miete zu hoch ist. Das meint fast jede und jeder Dritte in einer Umfrage für den Deutschen Gewerkschaftsbund. Deutliche Unterschiede zeigen sich vor allem bei den Altersgruppen. Bei den über 60-Jährigen halten nicht mal 17% die Miete für zu hoch. Bei den unter 30-Jährigen sind es dagegen 44%. Kinder unter 13 sollen in Deutschland künftig grundsätzlich keine sozialen Netzwerke wie TikTok, Snapchat oder Instagram mehr nutzen dürfen. Das Bundeskabinett hat dafür Eckpunkte beschlossen, die gelten sollen, bis es eine EU-weite Regelung gibt. Wann das Verbot tatsächlich in Kraft tritt, ist allerdings noch offen. Ronny Thorau berichtet.
4: Die deutschen Social-Media-Beschränkungen müssen noch durchs Kabinett, dann durch Bundestag und Bundesrat. Das kann also noch Monate dauern, bis die in Kraft treten. Damit kommen sie aber vielleicht immer noch schneller als die EU-Regeln. Inhaltlich schält sich aber eine ungefähr gleiche Linie heraus. Unter 13 Jahren kein Social Media, danach nur eingeschränkt. Und es soll strengere Vorgaben für die Plattformen geben, insbesondere suchtfördernde Algorithmen für Jugendliche zu unterlassen.
3: Die Lufthansa übernimmt knapp die Hälfte der portugiesischen Fluggesellschaft TAP. Die Regierung in Lissabon hat den deutschen Konzern als bevorzugten Käufer für fast 45% der staatlichen Airline ausgewählt. Das Gebot liegt bei 1,2 Milliarden Euro. Lufthansa hat sich damit gegen Air France KLM durchgesetzt. Der Verkauf muss aber noch von der EU-Kommission geprüft werden und das kann bis zu 2 Jahre dauern. Die Bundesregierung will der Deutschen Post einen Steuervorteil bei Geschäftskundenbriefen streichen. Das Kabinett hat einen entsprechenden Gesetzentwurf beschlossen. Damit soll der Wettbewerb fairer werden. Die Post warnt, dass dadurch Briefe teurer werden könnten. Außerdem sollen Verzögerungen durch extreme Wetterbedingungen künftig nicht mehr bei den Zustellfristen mitgezählt werden. Auch bürokratische Pflichten sollen wegfallen.
5: Heute Nacht sind einige Wolken unterwegs und teilweise kann es auch neblig werden bei 9 bis 3 Grad. Der 3-Tage-Trend fürs Oberland. Morgen und am Freitag wird es nochmal sonniger und wärmer. Die Temperaturen erreichen 19 bis 22 Grad. Das sind Tage, die sollten wir unbedingt nutzen, denn spätestens am Samstag ist es wieder recht grau und teilweise nass bei maximal knapp 15 Grad.

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1: Servus beieinander an diesem Mittwochabend. Hier ist Radio Oberland Rocks. Schön, dass ihr mit dabei seid, dass wir uns jetzt, würde ich zumindest vorschlagen, einen ganz gemütlichen, ganz entspannten Mittwochabend machen. Es gibt so Tage, da muss man sich einfach mal zurücklehnen, laut aufdrehen und Musik genießen. Und genau das wäre meine Idee für heute, gleich mit den Rolling Stones. Und das hier, das ist AC/DC. Touch Too Much. Euch einen schönen Abend.

Die Rolling Stones und In the Stars. Hier ist Radio Oberland Rocks am Mittwochabend. Schön, dass ihr mit dabei seid und ich euch jetzt zu einem musikalischen Highlight mitnehmen darf. Ich finde das eine ganz, ganz spannende Nummer und zwar von Fleetwood Mac. Die sind ja für die unterschiedlichsten musikalischen Ausrichtungen bekannt, weil immer jeder der Bandmitglieder da seinen eigenen Touch reingebracht hat. Unter anderem auch Lindsey Buckingham. Und das hier, das ist eine ganz besondere, ein Stück weit auch zurückgenommene Version dieser Band. Die wir jetzt einfach mal genießen. Fleetwood Mac, Big Love. Live aus den Warner Brothers Studios in Burbank. Hier ist Radio Oberland Rocks, euch einen schönen Mittwochabend.

0: Free und All Right Now an diesem Mittwochabend. Hier ist Radio Oberland Rocks. Servus beinand. Freut mich sehr, dass wir gemeinsam durch den heutigen 14. Oktoberabend durchgehen. Gleich unter anderem auch noch mit The Subways und The Heavy. Die warten auf euch in genau 50 Sekunden.
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0: Viele Wolken ziehen heute Nacht durchs Oberland und teilweise kann es auch ein bisschen neblig werden. Das alles bei Werten zwischen 9 und 3 Grad. Der 3-Tage-Trend fürs Oberland. Morgen und am Freitag, da wird es nochmal freundlicher. Die Sonne kommt raus, es wird ein bisschen wärmer bei Temperaturen zwischen 19 und stellenweise sogar 22 Grad. Genießt es, nehmt nochmal ein paar Sonnenstrahlen mit, tankt Energie, denn spätestens der Samstag zeigt uns, dass wir eben mittendrin im Herbst sind. Es wird wieder grau, teilweise nass und das alles bei Maximalwerten um die 15 Grad.
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0: So schaut's aus. Servus beieinander. Freut mich sehr, dass ihr mit dabei seid an diesem Mittwochabend, an dem wir jede Menge mit euch vorhaben. Zum Beispiel natürlich auch großartige Musik genießen. Das wäre mein Angebot an euch und deswegen einfach weiterhin zurücklehnen, aufdrehen und den Mittwochabend geschehen lassen. Gleich unter anderem mit Kiss und das hier ist Volbeat und Fallen. Servus beieinander.

Kiss und Cold Gin. Hier ist Radio Oberland Rocks am Mittwochabend. Wir machen weiter mit der unterschiedlichsten Musikausrichtung, die ich für euch gerade, glaube ich, finden konnte. Zum einen habe ich gleich Nothing But Thieves im Angebot. Eine sehr, sehr gute Band, wie ich finde, die einfach auf der Bühne genauso klingen wie auf der Platte. Da ist im Prinzip kein Unterschied, außer dass natürlich noch mal ein bisschen mehr Stimmung mit dabei ist, das sowieso. Aber die sind eigentlich auch komplett konträr, ganz anders als die Band, die ich jetzt für euch dabei habe. Denn das hier ist eigentlich ein Klassiker, darf man schon so nennen. Styx und Lorelei. Euch einen schönen Mittwochabend.

0: Na, habe ich zu viel versprochen? Ich glaube ja nicht. Die sind komplett unterschiedlich. Aber die Mischung, die macht's eben aus hier bei Radio Oberland Rocks. Styx und Nothing But Thieves an diesem Mittwochabend. Und gleich geht's auch mit einer ganz spannenden Mischung weiter. Denn ich habe zum Beispiel Indie Rock dabei aus Österreich. Kari Kari warten auf uns. Die Foo Fighters stehen auch noch parat. Und jemand, mit dem, glaube ich, viele hier nicht rechnen würden, der hat auch noch was beizutragen. Ein gewisser Harry Styles. Was der bei uns in der Sendung zu tun hat, beziehungsweise zu suchen hat, um genau zu sein, tja, das werdet ihr gleich selbst hören.
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3: Ich bin Dominik Schweiger. Kanzler Merz will, dass die EU härter gegen unfaire Handelspraktiken vorgeht. Dabei geht's um staatlich geförderte Billigangebote aus dem Ausland. Gemeint sein dürfte wahrscheinlich vor allem China. Konkret benannt hat Merz das Ausland aber nicht. Beim EU-Gipfel soll über ein neues Handelsschutzinstrument beraten werden. Damit könnte die EU schneller auf gezielte Angriffe auf die Wirtschaft reagieren. Bei Getränken mit Zuckerzusatz, also Limonade, Energydrinks und so weiter, soll ab Juli 2027 eine Steuer fällig werden, je nach Zuckergehalt 26% oder 32%. Kleine Hersteller sollen davon ausgenommen sein. Thomas Bliskin mit den Einzelheiten.
4: Mit der Steuer will Finanzminister Lars Klingbeil Geld für den Bundeshaushalt einnehmen und zugleich die Hersteller dazu bringen, den Zuckergehalt ihrer Getränke zu senken. Für 2027 rechnet die Bundesregierung mit rund 690 Millionen Euro Einnahmen. Kritik kommt aus der Union. Hessens Ministerpräsident Boris Rhein nennt die Abgabe eine Teuersteuer. Sie belastet die Bürger zusätzlich und gefährde Arbeitsplätze in der Getränkeindustrie.
3: Außerdem soll Rauchen nochmal teurer werden, schrittweise ab nächstem Jahr. Bis 2030 könnte eine Schachtel Zigaretten dann 14 Euro kosten. Fast jeder dritte Großstadtmieter findet die eigene Miete zu hoch. Das zeigt eine Umfrage für den Deutschen Gewerkschaftsbund. Besonders unzufrieden sind junge Menschen. Bei den unter 30-Jährigen halten 44% ihre Miete für zu teuer. Bei den über 60-Jährigen sind es dagegen weniger als 17%. Die Initiatoren von Rettet die Bienen sind mit dem neuen Naturschutzgesetz überhaupt nicht zufrieden und warnen vor weniger Naturschutz in Bayern. Sie befürchten, dass mit der geplanten Gesetzesänderung das Verbot fällt, Wiesen und Weiden umzupflügen. Dadurch könnten wichtige Lebensräume verloren gehen. Umweltminister Glauber versichert aber, das hohe Schutzniveau solle erhalten bleiben.
5: Heute Nacht sind einige Wolken unterwegs und teilweise kann es auch neblig werden bei 9 bis 3 Grad. Der 3-Tage-Trend fürs Oberland. Morgen und am Freitag wird es nochmal sonniger und wärmer. Die Temperaturen erreichen 19 bis 22 Grad. Das sind Tage, die sollten wir unbedingt nutzen, denn spätestens am Samstag ist es wieder recht grau und teilweise nass bei maximal knapp 15 Grad.
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5: Servus beieinander, das ist euer Mittwochabend hier bei Radio Oberland Rocks und es freut mich sehr, dass ihr wieder so zahlreich dabei seid, dass ihr wieder so fleißig mitmacht, wunderbar WhatsApp-Nachrichten durchschickt. Das macht einfach immer wieder jede Menge Spaß. Macht gern weiter so und ich würde mit euch gemeinsam auch so weitermachen. Mit großartiger Musik, gleich von Van Halen unter anderem, Right Now. Davor war erstmal ein gewisser Frank Turner, der ebenfalls großartige Musik abgeliefert hat über die Jahre. Und den hier, den finde auch ich besonders gut. Recovery. Euch einen schönen Mittwochabend mit Radio Oberland Rocks.
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What are you waiting for? Worauf wartet ihr eigentlich? Das fragen uns in diesem Fall Van Halen mit Right Now an diesem Mittwochabend hier bei Radio Oberland Rocks. Ja, wir warten auf jeden Fall auf großartige Musik und die kommt jetzt auch und zwar von gar nicht mal allzu langer Zeit her. Linkin Park sind seit einigen Jahren

0: Die Neuinterpretation eines KISS-Klassikers von Youngblood, I Was Made for Loving You, an diesem Mittwochabend hier bei Radio Oberland Rocks. Gleich für euch noch eine ganz besondere Mischung. Die Kings of Leon warten unter anderem auf uns, Waste a Moment und Florence and the Machine. Auch eine großartige Nummer, die in der Sendung heute definitiv nicht fehlen darf. One of the Greats bekommt ihr in genau 40 Sekunden.
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Viele Wolken ziehen heute Nacht durchs Oberland und teilweise kann es auch ein bisschen neblig werden. Das alles bei Werten zwischen 9 und 3 Grad. Der 3-Tage-Trend fürs Oberland. Morgen und am Freitag, da wird es nochmal freundlicher. Die Sonne kommt raus, es wird ein bisschen wärmer bei Temperaturen zwischen 19 und stellenweise sogar 22 Grad. Genießt es, nehmt nochmal ein paar Sonnenstrahlen mit, tankt Energie, denn spätestens der Samstag zeigt uns, dass wir eben mittendrin im Herbst sind. Es wird wieder grau, teilweise nass und das alles bei Maximalwerten um die 15 Grad.

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1: Hier ist Radio Oberland Rocks an diesem Mittwochabend. Servus beinand, schön, dass ihr mit dabei seid und wir gemeinsam großartige Musik genießen dürfen. Schon in den letzten knapp anderthalb Stunden, aber auch in diesen letzten 30 Minuten für heute habe ich noch jede Menge vorbereitet. Zum Beispiel jetzt was, um einfach mal aufzudrehen, um im Auto einfach abzugehen und vielleicht den Stress des Alltags, vielleicht auch die nervigen Seiten einfach mal hinter sich zu lassen. Nämlich zusammen mit Pat Benatar. Das ist Heartbreaker. Dreht auf, genießt den Mittwochabend und habt einfach eine großartige Zeit bei Radio Oberland.

0: Habe ich lange nicht mehr gehört, aber dachte ich mir, das müssen wir heute auf jeden Fall mit drin haben. AC/DC und Walk All Over You an diesem Mittwochabend bei Radio Oberland Rocks. So klingt er eben, der 14. Oktober 2026. Und gleich würde auch nochmal ganz besonders live klingen, denn ich habe für euch Fleetwood Mac mit Don't Stop in der Live-Version mit dabei. Bekommt ihr in genau 30 Sekunden.
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0: Eine großartige Version von Don't Stop. Das ist Fleetwood Mac live hier bei Radio Oberland Rocks am Mittwochabend. Schön, dass ihr mit dabei seid und wir jetzt nochmal ein großes, großes Feuerwerk zünden. Ein musikalisches Feuerwerk. Ich habe für euch noch eine weitere Live-Nummer dabei. Ich weiß, Live-Nummern sind immer was, da muss man sich ein bisschen drauf einlassen, klingt vielleicht manchmal ein bisschen ungewöhnlich, aber ich finde wirklich dieses Konzertfeeling, was darüber kommt, das ist was, da kann man sich einfach mal ein bisschen wegträumen, aus dem Alltag raus und einfach in eine Situation, wo nur gute Laune erlaubt ist. Deswegen macht das jetzt gemeinsam mit mir und mit einem gewissen Paul McCartney. Das ist die letzte Runde heute hier bei Radio Oberland Rocks. Hey Jude in der Live-Version. Euch einen schönen Mittwochabend.
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1: Ich bin Dominik Schweiger. Wer in einer Großstadt in einer Mietwohnung lebt, ist der Meinung, dass die Miete zu hoch ist. Das meint fast jede und jeder Dritte in einer Umfrage für den Deutschen Gewerkschaftsbund. Deutliche Unterschiede zeigen sich vor allem bei den Altersgruppen. Bei den über 60-Jährigen halten nicht mal 17% die Miete für zu hoch. Bei den unter 30-Jährigen sind es dagegen 44%. Kinder unter 13 sollen in Deutschland künftig grundsätzlich keine sozialen Netzwerke wie TikTok, Snapchat oder Instagram mehr nutzen dürfen. Das Bundeskabinett hat dafür Eckpunkte beschlossen, die gelten sollen, bis es eine EU-weite Regelung gibt. Wann das Verbot tatsächlich in Kraft tritt, ist allerdings noch offen. Ronny Thorau berichtet.
2: Die deutschen Social-Media-Beschränkungen müssen noch durchs Kabinett, dann durch Bundestag und Bundesrat. Das kann also noch Monate dauern, bis die in Kraft treten. Damit kommen sie aber vielleicht immer noch schneller als die EU-Regeln. Inhaltlich schält sich aber eine ungefähr gleiche Linie heraus. Unter 13 Jahren kein Social Media, danach nur eingeschränkt. Und es soll strengere Vorgaben für die Plattformen geben, insbesondere suchtfördernde Algorithmen für Jugendliche zu unterlassen.
1: Nach einem Cyberangriff auf die Stadt Eichstätt fährt der Krisenstab einige Dienstleistungen wieder hoch. Den Tätern ist es gelungen, einen Großteil der Verwaltungsdaten zu kopieren. Welche genau, ist noch unklar. Personalausweise gibt es ausnahmsweise im Umland. Hochzeiten finden statt. Stadtwerke und Gas- und Stromversorgung sind nicht betroffen. Die Stadt rät, aktuelle Rechnungen genau zu prüfen. In der Fußball-Champions League sind erneut zwei deutsche Teams gefordert. Dortmund muss sich bei Bodø Glimt in Norwegen durchsetzen. Stuttgart ist beim slowakischen Club Slovan Bratislava zu Gast. Anschluss ist jeweils um 21 Uhr. Spitzenspiel bestreiten Manchester City und Titelverteidiger Paris Saint-Germain. Die Wolken verziehen sich jetzt größtenteils und auch in der Nacht sind nur wenige oder gar keine Wolken unterwegs. Später breiten sich dann aber Nebel und Hochnebel aus. Die Temperaturen gehen runter auf +7 bis -1 Grad. Morgen lösen sich die Nebelfelder unterschiedlich schnell auf, in manchen Niederungen auch gar nicht. Abseits vom Nebel gibt's viel Sonne und nur wenige dünne hohe Wolken, die Höchstwerte 10 bis 19 Grad.

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1: Ich bin Dominik Schweiger. Wer in einer Großstadt in einer Mietwohnung lebt, ist der Meinung, dass die Miete zu hoch ist. Das meint fast jede und jeder Dritte in einer Umfrage für den Deutschen Gewerkschaftsbund. Deutliche Unterschiede zeigen sich vor allem bei den Altersgruppen. Bei den über 60-Jährigen halten nicht mal 17% die Miete für zu hoch. Bei den unter 30-Jährigen sind es dagegen 44%. Nach einem Cyberangriff auf die Stadt Eichstätt fährt der Krisenstab einige Dienstleistungen wieder hoch. Den Tätern ist es gelungen, einen Großteil der Verwaltungsdaten zu kopieren. Welche genau, ist noch unklar. Personalausweise gibt es ausnahmsweise im Umland. Hochzeiten finden statt. Stadtwerke und Gas- und Stromversorgung sind nicht betroffen. Die Stadt rät, aktuelle Rechnungen genau zu prüfen. Die Wolken verziehen sich jetzt größtenteils und auch in der Nacht sind nur wenige oder gar keine Wolken unterwegs. Später breiten sich dann aber Nebel und Hochnebel aus. Die Temperaturen gehen runter auf +7 bis -1 Grad. Morgen lösen sich die Nebelfelder unterschiedlich schnell auf, in manchen Niederungen auch gar nicht. Abseits vom Nebel gibt's viel Sonne und nur wenige dünne hohe Wolken, die Höchstwerte 10 bis 19 Grad. 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
1: Ich bin Yves Simon. Bundeskanzler Merz will beim EU-Gipfel ein härteres Vorgehen gegen unfaire Handelspraktiken durchsetzen. In einer Regierungserklärung hat er angekündigt, Deutschland wird sich in Zukunft noch stärker gegen Dumpingpreise und Subventionen anderer Staaten zur Wehr setzen. Gemeint ist da vor allem China, auch wenn Merz das Land nicht nennt.
2: Wir sehen nicht länger tatenlos zu, wenn andere Staaten durch hohe Subventionen, künstlich abgewertete Währungen, Überkapazitäten und aggressive Preissetzung unserer Wirtschaft schaden.
1: Mit Frankreich zusammen schlägt Merz ein neues Handelsschutzinstrument vor, mit dem bei gezielten Angriffen auf Industrien und Lieferketten schnell reagiert werden könne. Auf Getränke mit Zuckerzusatz soll es in Zukunft eine extra Steuer geben. Der Beschluss aus der Bundesregierung muss noch durch den Bundestag. Vor allem Softdrinks könnten damit für die Verbraucher teurer werden. Die neue Steuer soll dann ab Juli 2027 zum Beispiel auf Limonaden, Eistees, Energydrinks und Fruchtsaftgetränke mit Zuckerzusatz anfallen. Nach einem Cyberangriff auf die Stadt Eichstätt fährt der Krisenstab einige Dienstleistungen jetzt wieder hoch. Den Tätern ist es gelungen, einen Großteil der Verwaltungsdaten zu kopieren, welche genau, das ist aber noch unklar. Personalausweise gibt es ausnahmsweise im Umland, Hochzeiten finden aber statt. Gaswerke und Gas- und Stromversorgung sind nicht betroffen, die Stadt rät, aktuelle Rechnungen ganz genau zu prüfen. US-Präsident Trump hat ein Video des tödlichen Tigerangriffs in einem englischen Zoo verbreitet. Dazu eine KI-Version, in dem er selbst das Tier in die Schranken weist. Die Familie des am Samstag getöteten 23-Jährigen hat sich schockiert gezeigt. Die Medieninhalte würden ihnen schweren Seelenschmerz zufügen. Der Mann war aus bislang unbekannten Gründen in das Tigergehege gesprungen und noch vor Ort gestorben. Die Wolken verziehen sich jetzt zum größten Teil und in der Nacht sind dann wenige Wolken unterwegs oder auch vielleicht gar keine. Später breiten sich dann Nebel und Hochnebel aus. Die Temperaturen gehen runter auf +7 bis -1 Grad. Morgen lösen sich Nebelfelder unterschiedlich schnell auf, in manchen Niederungen auch gar nicht. Und abseits des Nebels gibt's wieder viel Sonnenschein und nur wenige dünne, hohe Wolken. Die Temperaturen dann 19 bis 10 Grad.

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1: Klassische Musik, Kaffee und Kuchen. Und das Ganze für nur 6 Euro. Am Donnerstag gibt's im Kultur- und Tagungszentrum Murnau ein besonderes Konzert für Seniorinnen und Senioren. Auf dem Programm steht Mozarts Oper Die Entführung aus dem Serail. Als kompakte Taschenbuchversion, los geht's um 14 Uhr. In der Pause gibt's dann Kaffee und Kuchen. Spenden sind willkommen. Karten bekommt ihr in der Touristinfo Murnau. Einen schönen musikalischen Nachmittag wünschen wir euch. 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
1: Ich bin Yves Simon. Bundeskanzler Merz will beim EU-Gipfel ein härteres Vorgehen gegen unfaire Handelspraktiken durchsetzen. In einer Regierungserklärung hat er angekündigt, Deutschland wird sich in Zukunft noch stärker gegen Dumpingpreise und Subventionen anderer Staaten zur Wehr setzen. Gemeint ist da vor allem China, auch wenn Merz das Land nicht nennt.
2: Wir sehen nicht länger tatenlos zu, wenn andere Staaten durch hohe Subventionen, künstlich abgewertete Währungen, Überkapazitäten und aggressive Preissetzung unserer Wirtschaft schaden.
1: Mit Frankreich zusammen schlägt Merz ein neues Handelsschutzinstrument vor, mit dem bei gezielten Angriffen auf Industrien und Lieferketten schnell reagiert werden könne. Nach einem Cyberangriff auf die Stadt Eichstätt fährt der Krisenstab einige Dienstleistungen jetzt wieder hoch. Den Tätern ist es gelungen, einen Großteil der Verwaltungsdaten zu kopieren, welche genau, das ist aber noch unklar. Personalausweise gibt es ausnahmsweise im Umland, Hochzeiten finden aber statt. Gaswerke und Gas- und Stromversorgung sind nicht betroffen, die Stadt rät, aktuelle Rechnungen ganz genau zu prüfen. Die Wolken verziehen sich jetzt zum größten Teil und in der Nacht sind dann wenige Wolken unterwegs oder auch vielleicht gar keine. Später breiten sich dann Nebel und Hochnebel aus. Die Temperaturen gehen runter auf plus 7 bis minus 1 Grad. Morgen lösen sich Nebelfelder unterschiedlich schnell auf, in manchen Niederungen auch gar nicht. Und abseits des Nebels gibt's wieder viel Sonnenschein und nur wenige dünne, hohe Wolken. Die Temperaturen dann 19 bis 10 Grad.

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1: Ich bin Yves Simon. Gute Nachricht für alle gesetzlich Versicherten. Die Zusatzbeiträge zur Krankenkasse bleiben im nächsten Jahr wohl stabil. Das hat Gesundheitsminister Linnemann auf Grundlage einer Finanzprognose mitgeteilt. Thomas Bremser berichtet.
2: Der Schätzerkreis hat errechnet, im Schnitt können die Zusatzbeiträge so bleiben, wie sie aktuell sind, bei 2,9%. Die tatsächlichen Beiträge legt aber jede Krankenkasse selbst fest. Die Schätzung ist auch ein Realitätscheck gewesen für die Bundesregierung, denn die will ja mit ihrem Sparpaket verhindern, dass die Beiträge steigen.
1: Bundesfamilienministerin Prien will Kinder im Netz besser schützen. Digitale Angebote sollen von Anfang an sicher gestaltet sein, nicht erst dann, wenn etwas passiert ist. Ein Eckpunktepapier sieht vor, dass Kinder unter 13 vorerst keine Social-Media-Plattformen mehr nutzen dürfen. Die Lufthansa hat sich im Bieterrennen durchgesetzt und soll knapp 45% an der portugiesischen Staatsairline TAP übernehmen für rund 1,2 Milliarden Euro. Portugal behält die Mehrheit. Der Deal muss aber noch von der EU geprüft werden und könnte erst im Jahr 2028 endgültig über die Bühne gehen. Lufthansa will vor allem das Geschäft nach Brasilien und auch den Standort Lissabon als Drehkreuz ausbauen. Auch Air France, KLM hatten sich um TAP bemüht. Pendler müssen im nächsten Jahr auf der Strecke zwischen Rosenheim und Freilassing umplanen. Der Abschnitt wird nämlich saniert. Vom 7. Februar bis Anfang Juli werden keine Züge mehr fahren. Fahrgäste müssen sich auf Ausweichrouten, auf Umstiege und auf Fahrten mit dem Bus statt mit der Bahn einstellen. Die Fernverkehrszüge, die zwischen München und Wien fahren, werden über Passau umgeleitet und halten nicht in Salzburg. Heute Nacht an vielen Stellen bei uns im Land sternenklar, aber es kann vor allem in der Nähe von Flüssen wieder neblig sein. Auch Hochnebel bildet sich hier und da. Die Temperaturen gehen runter auf plus 8 bis 0 Grad, also gelegentlich ist auch Bodenfrost möglich, insbesondere auf der Frankenhöhe oder auch im Bayerischen Wald. Wenn dann der Nebel sich aufgelöst hat, dann wird es am Donnerstag wieder ein richtig schöner sonniger Tag. Die Temperaturen gehen dann rauf auf 14 bis 20 Grad.

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1: Ich bin Yves Simon. Gute Nachricht für alle gesetzlich Versicherten. Die Zusatzbeiträge zur Krankenkasse bleiben im nächsten Jahr wohl stabil. Das hat Gesundheitsminister Linnemann auf Grundlage einer Finanzprognose mitgeteilt. Thomas Bremser berichtet.
2: Der Schätzerkreis hat errechnet, im Schnitt können die Zusatzbeiträge so bleiben, wie sie aktuell sind, bei 2,9%. Die tatsächlichen Beiträge legt aber jede Krankenkasse selbst fest. Die Schätzung ist auch ein Realitätscheck gewesen für die Bundesregierung, denn die will ja mit ihrem Sparpaket verhindern, dass die Beiträge steigen.
1: Pendler müssen im nächsten Jahr auf der Strecke zwischen Rosenheim und Freilassing umplanen. Der Abschnitt wird nämlich saniert. Vom 7. Februar bis Anfang Juli werden keine Züge mehr fahren. Fahrgäste müssen sich auf Ausweichrouten, auf Umstiege und auf Fahrten mit dem Bus statt mit der Bahn einstellen. Die Fernverkehrszüge, die zwischen München und Wien fahren, werden über Passau umgeleitet und halten nicht in Salzburg. Heute Nacht an vielen Stellen bei uns im Land sternenklar, aber es kann vor allem in der Nähe von Flüssen wieder neblig sein. Auch Hochnebel bildet sich hier und da. Die Temperaturen gehen runter auf plus 8 bis 0 Grad. Also gelegentlich ist auch Bodenfrost möglich, insbesondere auf der Frankenhöhe oder auch im Bayerischen Wald. Wenn dann der Nebel sich aufgelöst hat, dann wird es am Donnerstag wieder ein richtig schöner sonniger Tag. Die Temperaturen gehen dann rauf auf 14 bis 20 Grad.
3: Ja.

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1: Ich bin Yves Simon. Limonaden, Eistees und Energydrinks könnten ab dem nächsten Sommer teurer werden. Die Bundesregierung will gesüßte Getränke ab 5 Gramm Zucker pro 100 Milliliter zusätzlich besteuern. Jetzt geht der Vorschlag in den Bundestag. Thomas Pleskin berichtet für uns aus Berlin.
2: Was die neue Steuer für Verbraucher konkret heißt, ist noch offen. Je nach Zuckergehalt werden zwar 26 oder 32 Cent Steuer pro Liter fällig, aber ob die Getränke genau um diesen Betrag teurer werden, steht nicht fest. Die Hersteller könnten die Kosten weitergeben, aber unter Konkurrenzdruck auch selbst tragen oder ihre Rezepturen ändern.
1: In Brüssel startet heute der Herbstgipfel der EU. Die 27 Staats- und Regierungschefs beraten über weitere Unterstützung für die Ukraine, außerdem auch über die angespannten Handelsbeziehungen zu China und Maßnahmen für mehr Wettbewerbsfähigkeit. Und es stehen schwierige Verhandlungen über den nächsten langfristigen EU-Haushalt auf der Agenda. Die Bundeswehr schafft sogenannte Netzwerferdrohnen an, um Kasernen besser vor anderen gegnerischen Drohnen zu schützen. Da geht es um sogenannte Spionage- und Sabotagedrohnen. Ja, und diese Netzwerferdrohnen, die fangen gegnerische Fluggeräte mit Netzen ein, statt sie abzuschießen. Der Vorteil, so entstehen keine gefährlichen Trümmerteile und sie können auch über bewohnten Gebieten eingesetzt werden. Es geht darum, sie zusammen mit Radar- und Störsystemen zu verwenden. Zweiter Spieltag, erste Auswärtspartie und erste Niederlage. Dortmund hat in der Fußball-Champions League mit 0:1 gegen Bodø Glimt verloren. Für das norwegische Team wiederum sind es die ersten 3 Punkte in dieser Saison in der Königsklasse. Zum Auftakt hat es ja eine deutliche 0:5-Pleite beim FC Bayern gegeben. Stuttgart wiederum hat am Abend auch gespielt, konnte sich parallel über den zweiten Vorrundensieg freuen. Bei Slovan Bratislava hat der VfB mit 3:0 gewonnen. Die Nacht bei uns im Freistaat ist an vielen Stellen sternenklar. Trotzdem wabert hier und da so ein bisschen Nebel durch die Gegend. Das gilt vor allem für Felder oder auch für Gegenden rund um Flüsse. Die Temperaturen heute Nacht zwischen 0 und 8 Grad. Stellenweise gibt es auch Bodenfrost, zum Beispiel im Frankenwald. Jetzt gerade messen wir in Deggendorf in Niederbayern 10 Grad, Kitzingen, Unterfranken 9 und Neu-Ulm in Schwaben 8 Grad. Tagsüber wird es aber an vielen Stellen bei uns im Freistaat wieder sonnig, zumindest dann, wenn sich der Nebel mal aufgelöst hat.

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1: Ich bin Yves Simon. Limonaden, Eistees und Energydrinks könnten ab dem nächsten Sommer teurer werden. Die Bundesregierung will gesüßte Getränke ab 5 Gramm Zucker pro 100 Milliliter zusätzlich besteuern. Jetzt geht der Vorschlag in den Bundestag. Thomas Pleskin berichtet für uns aus Berlin.
2: Was die neue Steuer für Verbraucher konkret heißt, ist noch offen. Je nach Zuckergehalt werden zwar 26 oder 32 Cent Steuer pro Liter fällig, aber ob die Getränke genau um diesen Betrag teurer werden, steht nicht fest. Die Hersteller könnten die Kosten weitergeben, aber unter Konkurrenzdruck auch selbst tragen oder ihre Rezepturen ändern.
1: In Brüssel startet heute der Herbstgipfel der EU. Die 27 Staats- und Regierungschefs beraten über weitere Unterstützung für die Ukraine, außerdem auch über die angespannten Handelsbeziehungen zu China und Maßnahmen für mehr Wettbewerbsfähigkeit. Und es stehen schwierige Verhandlungen über den nächsten langfristigen EU-Haushalt auf der Agenda. Die Nacht bei uns im Freistaat ist an vielen Stellen sternenklar, trotzdem wabert hier und da so ein bisschen Nebel durch die Gegend. Das gilt vor allem für Felder oder auch für Gegenden rund um Flüsse. Die Temperaturen heute Nacht zwischen 0 und 8 Grad. Stellenweise gibt es auch Bodenfrost, zum Beispiel im Frankenwald. Jetzt gerade messen wir in Deggendorf in Niederbayern 10 Grad, Kitzingen, Unterfranken 9 und Neu-Ulm in Schwaben 8 Grad. Tagsüber wird es aber an vielen Stellen bei uns im Freistaat wieder sonnig, zumindest dann, wenn sich der Nebel mal aufgelöst hat.

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1: Ich bin Yves Simon. Union und SPD wollen eine sogenannte Frühstartrente einführen. Das bedeutet, Kinder ab dem Jahrgang 2020 sollen vom Staat jeden Monat 10 Euro in einen Altersvorsorgevertrag bekommen. So soll möglichst früh schon Vermögen fürs Alter aufgebaut werden. Der Bundestag soll das Konzept dann morgen am Freitag endgültig beschließen. Und hinterher ist dann noch die Zustimmung des Bundesrats nötig. In Berlin kommen Linke, Grüne und SPD bei der Regierungsbildung doch weiter voran, denn nach einem gemeinsamen Gespräch haben alle Parteien jetzt bestätigt, dass die vereinbarte Erklärung gegen Antisemitismus weiter gilt und auch Grundlage eines möglichen Koalitionsvertrags werden soll. Die Sondierungen sollen dann heute auch wieder fortgesetzt werden. SPD-Chef Krach hat aber auch schon klargestellt, dass die Gespräche auch jederzeit wieder abgebrochen werden können, wenn sich herausstellen sollte, dass die Vereinbarung doch nicht gilt. In München, Augsburg und auch in Regensburg gilt es zum Beispiel schon länger und ab heute ist es auch an allen anderen bayerischen Bahnhöfen Pflicht, das Alkoholverbot. Die Deutsche Bahn will so mehr Sicherheit und Sauberkeit erreichen und zwar deutschlandweit. Hier bei uns im Freistaat sind knapp über 1000 Bahnhöfe betroffen und wo das Alkoholverbot schon längere Zeit gilt, zeigt sich, es wirkt. Es gibt weniger Müll und auch deutlich weniger Konflikte, heißt es von der Bahn. Erst am Dienstag hat Borussia Dortmund seinen Vertrag mit Cheftrainer Niko Kovac verlängert und einen Tag später hat es jetzt direkt den ersten großen Dämpfer der Saison gegeben. In der Fußball-Champions League, da hat der BVB am zweiten Spieltag mit 0:1 bei Bodø/Glimt in Norwegen verloren. Trainer Kovac bei The Zone.
2: Wir haben einfach in der ersten Halbzeit nicht gut gespielt, mit Ball und auch gegen den Ball, waren immer einen Schritt zu spät. Da waren wir nicht griffig genug und die Intensität hat gefehlt, es war deutlich zu wenig.
1: BVB-Trainer Niko Kovac. Stuttgart aber konnte den zweiten Sieg in der zweiten Partie bejubeln am Abend. Bei Slovan Bratislava hat der VfB mit 3:0 gewonnen. So langsam aber sicher gehen die Temperaturen runter und nähern sich ihren Tiefstwerten. 8 bis 0 Grad sind es heute Nacht. Aktuell messen wir in Bayreuth in Oberfranken und Amberg in der Oberpfalz 7 Grad. Kolbermoor in Oberbayern immer noch 10 Grad. Es ist trocken, teilweise aber auch ein bisschen neblig und tagsüber am Donnerstag heute paar Wolkenfelder, die unterwegs sind, ansonsten aber viel Sonnenschein und Temperaturen zwischen 14 und 20 Grad.

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1: Ich bin Yves Simon. Union und SPD wollen eine sogenannte Frühstartrente einführen. Das bedeutet, Kinder ab dem Jahrgang 2020 sollen vom Staat jeden Monat 10 Euro in einen Altersvorsorgevertrag bekommen. So soll möglichst früh schon Vermögen fürs Alter aufgebaut werden. Der Bundestag soll das Konzept dann morgen am Freitag endgültig beschließen. Und hinterher ist dann noch die Zustimmung des Bundesrats nötig. In München, Augsburg und auch in Regensburg gilt es zum Beispiel schon länger und ab heute ist es auch an allen anderen bayerischen Bahnhöfen Pflicht, das Alkoholverbot. Die Deutsche Bahn will so mehr Sicherheit und Sauberkeit erreichen und zwar deutschlandweit. Hier bei uns im Freistaat sind knapp über 1000 Bahnhöfe betroffen und wo das Alkoholverbot schon längere Zeit gilt, zeigt sich, es wirkt. Es gibt weniger Müll und auch deutlich weniger Konflikte, heißt es von der Bahn. So langsam aber sicher gehen die Temperaturen runter und nähern sich ihren Tiefstwerten. 8 bis 0 Grad sind es heute Nacht. Aktuell messen wir in Bayreuth, in Oberfranken und Amberg in der Oberpfalz 7 Grad. Kolbermoor in Oberbayern immer noch 10 Grad. Es ist trocken, teilweise aber auch ein bisschen neblig und tagsüber am Donnerstag heute paar Wolkenfelder, die unterwegs sind, ansonsten aber viel Sonnenschein und Temperaturen zwischen 14 und 20 Grad.

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1: Ich bin Yves Simon. Die Zusatzbeiträge für die gesetzliche Krankenversicherung sollen auch über den Jahreswechsel hinaus stabil bleiben. Das hat Bundesgesundheitsminister Linnemann am Abend bekannt gegeben. Er beruft sich auf den Schätzerkreis, der vorher darüber beraten hat. Und der empfiehlt eben für 2027 einen durchschnittlichen Beitragssatz von 2,9%, wie auch schon in diesem Jahr. Dazu beitragen soll in Zukunft möglichst auch die Zuckersteuer. Die Einnahmen daraus sollen direkt in die Krankenversicherung fließen. Die Regierung erhofft sich aber auch, dass die Lebensmittelhersteller in Zukunft weniger Zucker verwenden, um eben auch weniger Zuckersteuer bezahlen zu müssen. In Brüssel startet heute der EU-Herbstgipfel und EVP-Chef Weber warnt vor einem Scheitern der Haushaltsverhandlungen. Er hält eine Erhöhung des EU-Etats für nötig, auch um Aufgaben wie den Grenzschutz und die Verteidigung stemmen zu können. Kanzler Merz kriegt allerdings auch Rückendeckung aus der Union für seinen harten Sparkurs. Deutschland und andere Nettozahler fordern Kürzungen um mehrere hundert Milliarden Euro. Auf der A8 bei Burgau hat ein Lastwagen nach einem geplatzten Reifen 1440 Kisten Bier verloren. Die Flaschen, die sind im Grünstreifen neben der Fahrbahn gelandet. Der Schaden, der liegt bei über 100.000 Euro. Feuerwehr und Autobahnmeistereien mussten großflächig aufräumen. Der LKW-Fahrer ist aber unverletzt geblieben. Stuttgart auf Wolke 7, Dortmund auf dem Boden der Tatsachen. In der Fußball-Champions League hat der VfB Stuttgart einen 3:0-Sieg in Bratislava feiern können. Der BVB